0: schnell löschen. Das Feuer ist offenbar im Zimmer einer 88-Jährigen ausgebrochen. Mehrere Räume sind jetzt unbewohnbar. 13 Senioren sind anderweitig untergebracht worden. Die Polizei spricht von einem Schaden im mittleren sechsstelligen Bereich. Kein Tempolimit für Gesetze. Das Bundesverfassungsgericht hat jetzt beschlossen, dass es keine Zeitvorgaben geben soll, wie schnell oder langsam Gesetze durchs Parlament gebracht werden können. Im konkreten Fall, da ging es um das Heizungsgesetz der Ampelregierung. Der Kläger, ein Abgeordneter, war der Meinung, SPD, Grüne und FDP hätten das Gesetz so schnell durch den Bundestag bringen wollen, dass er gar nicht genug Zeit gehabt habe, sich anständig zu informieren. Die Bundesrichter allerdings verweisen auf die Verfassung und da steht eben keine Vorgabe zum Tempo bei Gesetzgebungsverfahren drin. Fast jede fünfte Familie mit minderjährigen Kindern wird von nur einem einzigen Elternteil geführt. Das sind laut Statistik Bundesamt zwar etwas weniger Alleinerziehende als vor 10 Jahren, doch ihr Armutsrisiko, das bleibt hoch. Lea Matschulat berichtet.
1: Rund 29% der alleinerziehenden Haushalte sind armutsgefährdet. 12% sind es bei den Familien mit beiden Elternteilen. Für Kinder bedeutet ein Leben mit wenig Geld häufig auch weniger Teilhabe. Der Eintritt fürs Schwimmbad, eine Spielkonsole, der Mitgliedsbeitrag fürs Gym. Dinge, wo sie verzichten müssen.
0: Es ist jetzt 2:00. Wenig Wolken, aktuell sogar meistens sternenklar. Das ist das Wetter bei uns in Bayern. Wir messen gerade in Lichtenfels in Oberfranken, in Garmisch-Partenkirchen in Oberbayern und Berching in der Oberpfalz 11 Grad. Teilweise geht es aber auch runter auf bis zu 6. Im Tagesverlauf richtig schönes sonniges Wetter im Osten und auch vor allem an den östlichen Alpen kommen ein paar Quellwolken mit dazu. Regen aber weiter Fehlanzeige. 22 bis 28 Grad in der Spitze. Auch am Samstag bestes Badewetter, sogar bis 32 Grad. A3 Würzburg in Richtung Frankfurt zwischen Helmstadt und Wertheim-Lengfurt. Hier ist die Autobahn jetzt nicht mehr gesperrt nach einem Unfall mit mehreren Fahrzeugen. Allerdings läuft die Bergung noch. Der Verkehr wird aber jetzt auf der rechten Spur an der Unfallstelle vorbeigeleitet. Ansonsten allen unterwegs eine gute und sichere Fahrt.

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1: Ich bin Yves Simon. US-Präsident Trump gibt nicht auf. Heute läuft der gesetzliche Rahmen für globale Zölle aus und jetzt hat er eine neue Grundlage für die Importgebühren gefunden. Trump will auf die Einfuhren von 60 Handelspartnern einen Zoll von 10 bzw. 12,5% erheben. Darunter fallen auch bestimmte Produkte aus der Europäischen Union. Um 6 Uhr unserer Zeit treten die Zölle in Kraft. Sie sollen dieses Mal juristisch einwandfrei sein. Davon jedenfalls geht Trump aus. CDU-Generalsekretär Linnemann soll neuer Gesundheitsminister werden, Nina Warken wiederum Kanzleramtsministerin, das schreiben mehrere Medien übereinstimmend. Eine Bestätigung aus der Regierung gibt es bisher allerdings noch nicht. Der Posten im Kanzleramt wird ja frei, weil Thorsten Frey neuer Unionsfraktionschef werden soll. Vorgänger Jens Spahn war nach der Geburt seines Kindes mithilfe einer Leihmutter zurückgetreten. Das waren die Nachrichten um 5:30. Wenig Wolken, aktuell sogar meistens sternenklar. Das ist das Wetter bei uns in Bayern. Wir messen gerade in Lichtenfels in Oberfranken, in Garmisch-Partenkirchen in Oberbayern und Berching in der Oberpfalz 11 Grad. Teilweise geht's aber auch runter auf bis zu 6. Im Tagesverlauf richtig schönes sonniges Wetter im Osten und auch vor allem an den östlichen Alpen kommen ein paar Quellwolken mit dazu. Regen aber weiter Fehlanzeige. 22 bis 28 Grad in der Spitze. Auch am Samstag bestes Badewetter, sogar bis 32 Grad.
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1: Es ist 3 Uhr, ich bin Yves Simon. Im Konflikt um die Straße von Hormuz will US-Präsident Trump den Iran für Schäden an Handelsschiffen und Fracht zur Kasse bitten. Entschädigungen sollen nach seinen Angaben aus eingefrorenen iranischen Vermögenswerten bezahlt werden, die von den USA kontrolliert werden. Hintergrund ist die neue Eskalation des Iran-Kriegs. Nach Beschuss von Handelsschiffen durch iranische Streitkräfte greift das US-Militär seit Tagen schon Ziele im Iran an, um weitere Angriffe zu verhindern. In Regensburg hat ein 20-Jähriger in einer Bankfiliale einen Mitarbeiter mit einem Messer angegriffen und tödlich verletzt. Stundenlang hat es einen Großeinsatz gegeben. Schwer bewaffnete Spezialkräfte haben den Bereich weiträumig abgesperrt, weil sie erst eine Geiselnahme befürchtet hatten. Der mutmaßliche Täter mit deutscher Staatsangehörigkeit hat sich am Ende widerstandslos festnehmen lassen. Zwei andere Menschen wurden unverletzt aus dem Gebäude gebracht. Polizei und Staatsanwaltschaft ermitteln wegen eines Tötungsdelikts und eines Raubüberfalls. Der 20-Jährige soll heute im Laufe des Tages dem Haftrichter vorgeführt werden. Der Freistaat will für mehr bezahlbare Wohnungen und schnelleres Bauen sorgen. Die Staatsregierung baut ab dem nächsten Jahr ihre Förderung um. Für Bauherren und Wohnungsunternehmen soll vieles einfacher werden, sagt Bauminister Bernreiter. Weniger Vorgaben, weniger Technikauflagen, digitale Bauanträge statt Papier. Das kann am Ende dazu führen, dass in Städten und Gemeinden schneller neue Wohnungen entstehen und Baukosten sinken. An der französischen Atlantikküste rund um Bordeaux wüten momentan heftige Waldbrände, inzwischen auf 2000 Hektar Fläche. Michael Evers berichtet für uns.
2: Der Brand ist noch immer nicht unter Kontrolle und die Feuerwehr kämpft mit einem Großaufgebot gegen ein Wiederaufflammen des Feuers an verschiedenen Stellen, hieß es von den Behörden vorhin. Immerhin habe der Brand sich aber nicht in andere Bereiche verlagert. Tausende evakuierte Urlauber, darunter auch etliche Deutsche, warten unterdessen in Ausweichquartieren darauf, wie es mit ihrem Urlaub weitergeht. Klarheit gibt es noch nicht.
1: Etwa 4 Wochen nach dem frühen WM-Aus der deutschen Fußballnationalmannschaft stellt der DFB heute voraussichtlich Jürgen Klopp als neuen Bundestrainer und Nachfolger von Julian Nagelsmann vor. Formal müssen die Gesellschafterversammlung und auch noch der Aufsichtsrat seiner Ernennung zustimmen. Die Gremien tagen dann am Vormittag digital und Klopp soll einen Vertrag bis zur WM 2030 bekommen. Bisher war der Erfolgstrainer bei Red Bull of Head of Global Soccer tätig. Es ist jetzt 3:00. Der Tag startet mit relativ wenigen Wolken am Himmel. Es ist auch relativ angenehm draußen, fast schon ein bisschen frisch. Niederbayern in Unterfranken und Pfarrkirchen in Niederbayern gerade 9 Grad gemessen, Burgau in Schwaben 10. Es wird ein richtig schöner sonniger Tag heute, 22 bis 28 Grad. Nur im Osten und an den östlichen Alpen kommen ein paar Quellwolken dazu. Es bleibt aber trocken und auch morgen am Samstag sonnig, noch ein bisschen wärmer, 27 bis 32 Grad. Erst am Sonntag dann wieder unbeständiger. Eine Meldung von der A3 Würzburg Richtung Frankfurt zwischen Helmstadt und Wertheim-Lenkfurt. Reinigungsarbeiten. Der Verkehr wird über die rechte Spur an der Unfallstelle vorbeigeleitet. Allen unterwegs eine gute und sichere Fahrt.
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1: Ich bin Yves Simon. Im Konflikt um die Straße von Hormuz will US-Präsident Trump den Iran für Schäden an Handelsschiffen und Fracht zur Kasse bitten. Entschädigungen sollen nach seinen Angaben aus eingefrorenen iranischen Vermögenswerten bezahlt werden, die von den USA kontrolliert werden. Hintergrund ist die neue Eskalation des Iran-Kriegs. Nach Beschuss von Handelsschiffen durch iranische Streitkräfte greift das US-Militär seit Tagen schon Ziele im Iran an, um weitere Angriffe zu verhindern. In Regensburg hat ein 20-Jähriger in einer Bankfiliale einen Mitarbeiter mit einem Messer angegriffen und tödlich verletzt. Stundenlang hat es einen Großeinsatz gegeben. Schwer bewaffnete Spezialkräfte haben den Bereich weiträumig abgesperrt, weil sie erst eine Geiselnahme befürchtet hatten. Der mutmaßliche Täter mit deutscher Staatsangehörigkeit hat sich am Ende widerstandslos festnehmen lassen. Zwei andere Menschen wurden unverletzt aus dem Gebäude gebracht. Polizei und Staatsanwaltschaft ermitteln wegen eines Tötungsdelikts und eines Raubüberfalls. Der 20-Jährige soll heute im Laufe des Tages dem Haftrichter vorgeführt werden. Das waren die Nachrichten um 13:30. Der Tag startet mit relativ wenigen Wolken am Himmel. Es ist auch relativ angenehm draußen, fast schon ein bisschen frisch. Niederwern in Unterfranken und Pfarrkirchen in Niederbayern gerade 9.

0: 9 Grad gemessen, Burgau in Schwaben 10. Es wird ein richtig schöner sonniger Tag heute, 22 bis 28 Grad. Nur im Osten und an den östlichen Alpen kommen ein paar Quellwolken dazu. Es bleibt aber trocken und auch morgen am Samstag sonnig, noch ein bisschen wärmer, 27 bis 32 Grad. Erst am Sonntag dann wieder unbeständiger.
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1: Es ist 4 Uhr, ich bin Yves Simon. Ende des Jahres endet die Amtszeit von UN-Generalsekretär Guterres und der Nachfolgekampf ist schon in vollem Gange. 6 nominierte Kandidaten, darunter der Chef der internationalen Atomenergiebehörde Grossi, haben sich jetzt in der UN-Generalversammlung im Stile einer TV-Debatte vorgestellt. Für Gesprächsstoff sorgt unter anderem ein Bericht, wonach US-Präsident Trump FIFA-Chef Infantino ins Rennen schicken könnte. Großeinsatz am Nachmittag in Regensburg. In einer Bankfiliale ist ein Mann bei einem Messerangriff tödlich verletzt worden. Der mutmaßliche Täter wurde festgenommen und heute soll er dem Haftrichter vorgeführt werden. Julia Wassilkow berichtet für uns.
2: Nach Angaben der Polizei handelt es sich bei dem Verdächtigen um einen 20 Jahre alten Deutschen. Ein Mann wurde bei dem Angriff in der Bankfiliale schwer verletzt und starb später im Krankenhaus. Zwei weitere Menschen, die sich noch in der Bank befanden, wurden von Spezialkräften unverletzt aus dem Gebäude gebracht. Die Polizei ermittelt wegen eines Tötungsdelikts und eines Raubüberfalls.
1: Stühlerücken im Kanzleramt. Bundesgesundheitsministerin Warken soll Medienberichten zufolge neue Kanzleramtschefin werden. Neuer Gesundheitsminister wiederum wird dann CDU-Generalsekretär Carsten Linnemann. Das alles ist aber noch nicht offiziell bestätigt. Merz hat sich im April aber bei der Vorstellung der Gesundheitsreform sehr begeistert gezeigt von seiner Parteikollegin. Jetzt holt er sie anscheinend ins Kanzleramt. Die 47-Jährige soll auf Thorsten Frey folgen. Der Unionsfraktionschef wird also der Nachfolger von Jens Spahn, der zurückgetreten war. Die geplante Übernahme von Warner Brothers durch Paramount ist per Gerichtsbeschluss vorerst bis zum 17. August gestoppt. 12 US-Bundesstaaten haben jetzt eine einstweilige Verfügung beantragt, weil sie Wettbewerbsprobleme für das Filmgeschäft und die Kinos befürchten. Und das, obwohl das US-Justizministerium den rund 111 Milliarden Dollar Deal vorher schon ohne Auflagen genehmigt hatte. In den Alpen sind zwei deutsche Urlauber tödlich verunglückt. Eine 63-Jährige ist am Fellhorngrat auf österreichischer Seite etwa 60 Höhenmeter durch eine Geröllrinne in die Tiefe gestürzt. Bergretter konnten nur noch ihren Tod feststellen. Und schon am Mittwoch war ein 76-jähriger Wanderer im Karwendelgebirge beim Abstieg um die 70 Meter abgestürzt. Er konnte trotz Notarzteinsatz nicht mehr gerettet werden. Es ist jetzt kurz nach 4. Heute bekommen wir den ganzen Tag über viel, viel Sonnenschein. Ein paar Wolken ziehen durch Bayern durch. Vor allem am Alpenrand sind einige unterwegs, da vor allem am östlichen Alpenrand. Die Temperaturen gehen rauf auf 27 Grad in der Spitze. Im Süden Bayern, so Richtung Allgäu, da werden es heute bis zu 25 Grad, in Straubing 27. Am Samstag dann noch heißer, da knacken wir dann auch wieder die 30 Grad Marke und am Sonntag wieder unbeständiger mit Schauern und Gewittern. A3 Würzburg Richtung Frankfurt zwischen Helmstadt und Wertheim-Lengfurt. Hier laufen Reinigungsarbeiten. Ihr werdet über die rechte Spur an der Unfallstelle vorbeigeleitet. A96 München Richtung Lindau zwischen Wangen West und Neu-Ravensburg. Gegenstände auf der Fahrbahn. Allen unterwegs eine gute und sichere Fahrt.
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1: Ich bin Yves Simon. Ende des Jahres endet die Amtszeit von UN-Generalsekretär Guterres und der Nachfolgekampf ist schon in vollem Gange. 6 nominierte Kandidaten, darunter der Chef der Internationalen Atomenergiebehörde Grossi, haben sich jetzt in der UN-Generalversammlung im Stile einer TV-Debatte vorgestellt. Für Gesprächsstoff sorgt unter anderem ein Bericht, wonach US-Präsident Trump FIFA-Chef Infantino ins Rennen schicken könnte. Großeinsatz am Nachmittag in Regensburg. In einer Bankfiliale ist ein Mann bei einem Messerangriff tödlich verletzt worden. Der mutmaßliche Täter wurde festgenommen und heute soll er dem Haftrichter vorgeführt werden. Julia Wasilkow berichtet für uns.
2: Nach Angaben der Polizei handelt es sich bei dem Verdächtigen um einen 20 Jahre alten Deutschen. Ein Mann wurde bei dem Angriff in der Bankfiliale schwer verletzt und starb später im Krankenhaus. 2 weitere Menschen, die sich noch in der Bank befanden, wurden von Spezialkräften unverletzt aus dem Gebäude gebracht. Die Polizei ermittelt wegen eines Tötungsdelikts und eines Raubüberfalls.
1: Das waren die Nachrichten um 5:30. Heute bekommen wir den ganzen Tag über viel, viel Sonnenschein. Ein paar Wolken ziehen durch Bayern durch. Vor allem am Alpenrand sind einige unterwegs, da vor allem am östlichen Alpenrand. Die Temperaturen gehen rauf auf 27 Grad in der Spitze. Im Süden Bayern, so Richtung Allgäu, da werden es heute bis zu 25 Grad, in Straubing 27. Am Samstag dann noch heißer, da knacken wir dann auch wieder die 30-Grad-Marke und am Sonntag wieder unbeständiger mit Schauern und Gewittern.
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1: Es ist 5 Uhr, ich bin Yves Simon. US-Präsident Trump gibt nicht auf. Heute läuft der gesetzliche Rahmen für globale Zölle aus. Jetzt hat er eine neue Grundlage für Importgebühren gefunden. Trump will auf die Einfuhren von 60 Handelspartnern einen Zoll von 10 oder auch von 12,5% erheben. Darunter fallen auch bestimmte Produkte aus der EU. Für uns berichtet aus Washington Tina Eck.
2: Pünktlich mit Ablauf der Frist für die bisherigen globalen Zölle um 6 Uhr morgens deutscher Zeit setzt Trump die neuen Abgaben in Kraft. Diese Zölle nun sollen juristisch unanfechtbar sein, mit einer neuen und sehr abstrusen Begründung, angeblich unzureichenden Maßnahmen gegen Zwangsarbeit in vielen Ländern. Je nach Handelspartner werden Zölle von 10 bis 12,5% fällig.
1: Nach der tödlichen Messerattacke in einer Regensburger Bank steht jetzt fest, bei dem Opfer handelt es sich um einen Mitarbeiter der Filiale. Die Bank zeigt sich bestürzt und will jetzt vor allem die Beschäftigten unterstützen, arbeitet natürlich aber auch eng mit den Behörden zusammen. Der tatverdächtige 20-jährige Deutsche soll heute dem Haftrichter vorgeführt werden. Er wurde von Spezialkräften noch im Gebäude widerstandslos festgenommen. Spanien hat wegen verheerender Waldbrände in gleich 2 Regionen den Notstand nationaler Tragweite ausgerufen, unter anderem auch für die Hauptstadtregion Madrid. So kann der Staat mehr Mittel für die Brandbekämpfung mobilisieren. Viele Bauminister wollen die Pflicht zu getrennten Damen- und Herrentoiletten bei Veranstaltungen kippen und lieber auf Unisex-Klos setzen. Bayerns Bauminister Bernreiter hält davon aber überhaupt nichts. Bayern wird sich dafür einsetzen, dass es weiterhin getrennte Toiletten gibt. Die Staatsregierung will zwar die Verordnung für Veranstaltungen so abändern, dass es gleich viele Toiletten gibt für Männer und Frauen, aber eben getrennt. Und wenn es mit den anderen Bundesländern keine Einigung gibt, dann will es der Freistaat selbst beschließen. Deutschland hat ab heute wohl offiziell einen neuen Fußball-Bundestrainer, Jürgen Klopp. Allerdings müssen einige DFB-Gremien noch über die Anstellung abstimmen. Laut dem Sportinformationsdienst soll das heute Vormittag um 9 in Frankfurt über die Bühne gehen, am DFB-Campus. Sollte alles, wie zu erwarten, glatt laufen, dann kann sich Klopp auf einer Pressekonferenz gegen 11 als neuer Bundestrainer präsentieren. Sein Ziel, an der Seite von Bernd Neuendorf und Hans-Joachim Watzke, die Nationalmannschaft fit machen für die EM28. Und natürlich dann auch wieder für die WM 2030. Es ist jetzt 5:15.
3: Fünf Grad aktuell in Eckersdorf und Weidenberg, 7 Grad in Bischofsgrün. Es ist kühl, wird aber wärmer heute im Laufe des Tages, klettern die Temperaturen bis zu 25 Grad mit häufig Sonnenschein und teilweise ein paar Quellwolken. Morgen kommt Badewetter zurück in die Region, 26 bis 30 Grad die Höchstwerte mit ganz viel Sonnenschein. Am Sonntag dann gelegentlich Regen und lokale Gewitter. Guten Morgen, Autofahrer der Mainwelle Verkehrsservice. Es ist ruhig auf den Straßen in Bayreuth Stadt und Land. Aber wenn ihr so früh am Morgen schon irgendwas entdeckt habt, dann gerne melden. 0170 99 07000. Schönen Dank.
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14: Ich bin Martin Sollig.

0: Die Bundesstraße war im Bereich der Unfallstelle einige Zeit gesperrt. Zum Start der Bayreuther Festspiele morgen weist die Polizei noch einmal auf Verkehrsregeln und Sicherheitsbestimmungen am Grünen Hügel hin. Die Festspielauffahrt über die Siegfried-Wagner-Allee und die Straße Festspielhügel bleiben komplett gesperrt. Besucher kommen nur über die Tristanstraße, Tannhäuserstraße oder an der Bürgerreuth zu den Parkplätzen. Vor allem am Premierentag gelten zusätzliche Halteverbote. Falsch abgestellte Autos werden abgeschleppt. Außerdem müssen Gäste mit Personenkontrollen rechnen und sollten einen Ausweis dabei haben. Im Festspielhaus sind nur kleine Handtaschen erlaubt. Mehr Infos auf meinwelle.de. Im November kommt das Theaterstück Jedermann zurück nach Bayreuth. Dieses Jahr zum ersten Mal im neuen Friedrichsforum. Der Kartenvorverkauf läuft. Jetzt haben die Organisatoren aber noch ein weiteres Highlight. Es werden noch Freiwillige gesucht, die bei der Produktion mitmachen wollen. Wer Theaterluft schnuppern möchte, kann Teil der Tischgesellschaft werden. Schauspielererfahrung sei nicht zwingend erforderlich, schreibt Regisseur Nikolai Tegeler. Wichtiger wären Freude am Theater, Verlässlichkeit und Lust auf ein besonderes Erlebnis hinter den Kulissen. Wer Interesse hat, kann sich direkt über die Jedermann-Homepage anmelden. Den Link gibt's auf meinwelle.de. Das Wetter in Bayreuth und in der Region, es ist kühl am Morgen. Wir haben Temperaturen teilweise deutlich unter 10 Grad. Aber der Sommer kehrt zurück mit Badewetter übers Wochenende. Heute bis zu 25 Grad mit Sonne und nur harmlosen Quellwolken. Morgen dann richtig viel Sonnenschein, Werte um die 30 Grad. Am Sonntag bleibt's ähnlich warm, allerdings mit Regen und Gewittern hier und da. Der Mainwille Verkehrsservice um kurz nach 5:30. Ruhiger Verkehr auf den Straßen in Bayreuth, Stadt und Land. Keine Staus, keine Blitzer. Das könnt ihr ändern, wenn ihr was entdeckt habt. Dann gerne Bescheid geben. 0170 99 07000. Eine WhatsApp ins Studio. Dann wissen es gleich alle anderen Mainwille-Hörer. Besten Dank. Gute Fahrt.
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14: Es ist 6 Uhr, ich bin Justin Hamm. Nach der tödlichen Messerattacke gestern in einer Regensburger Bank steht fest, bei dem Opfer handelt es sich um einen Mitarbeiter der Filiale. Der tatverdächtige 20-jährige Deutscher soll heute dem Haftrichter vorgeführt werden. Er wurde von Spezialkräften noch im Gebäude festgenommen. Die Ermittler gehen von einem Tötungsdelikt und einem Raubüberfall aus. Der Freistaat will für mehr bezahlbare Wohnungen und schnelleres Bauen sorgen. Die Staatsregierung baut ab kommendem Jahr ihre Förderung um. Für Bauherren und Wohnungsunternehmen soll vieles einfacher werden, sagt Bauminister Bernreiter. Weniger Vorgaben, weniger Technikauflagen, digitale Bauanträge statt Papier. Der Krieg im Iran verteuert das Leben für Menschen auf der gesamten Welt. Nun hat US-Präsident Trump neue Zölle in Kraft gesetzt, die auch uns betreffen. 60 Länder sind betroffen und auch eben die EU-Staaten. Als Begründung nennen die USA unzureichende Maßnahmen gegen Zwangsarbeit. Die neuen Importgebühren liegen bei 10 bzw. 12,5%. Trumps bisherige globalen Zölle wären heute ausgelaufen, weil die gesetzliche Grundlage dafür nach 125 Tagen weggefallen ist. Der Deutsche Städtetag fordert die Warenhauskette Galeria auf, die betroffenen Kommunen in die Gespräche über die Zukunft der Kaufhäuser mit einzubeziehen. Hauptgeschäftsführer Schuchart warnte im Funke-Interview vor einer Abwärtsspirale für Innenstädte und verlangt im Falle von Schließungen schnelle Konzepte für eine Folgenutzung. Galeria denkt darüber nach, 33 weitere Kaufhäuser dicht zu machen. Der Deutsche Fußballbund lädt heute um 11 Uhr zu einer Pressekonferenz. Das Thema dürfte klar sein, die Verpflichtung von Jürgen Klopp als Bundestrainer. Sein Name wurde in der Einladung zwar nicht genannt, doch das hat nur formale Gründe. Thomas Thonfeld berichtet.
0: Vor der Pressekonferenz tagen noch die DFB-Gremien. Sie müssen Klopps Vertrag noch absegnen, aber das ist nur eine Formalität. Offenbar soll das Papier über 4 Jahre laufen, also bis zur nächsten Weltmeisterschaft. Als sicher gilt auch, dass Klopp seine langjährigen Co-Trainer Piet Krawitz und Pep Leinders zum DFB mitbringen wird. Und offenbar soll auch sein ehemaliger Dortmunder Spieler Sven Bender zum Trainerteam gehören.
14: Es ist jetzt 6:15.
15: Ja, huschala. Also 5 Grad sind schon... War bei dir, du bist ja mit dem Auto unterwegs.
16: Ja.
15: Ist das Schneeflockensymbol aufgeleuchtet?
16: Nee, das passiert erst bei 3 Grad.
15: Bei 3. Also
16: ja, da macht's Bing.
15: Wir hatten noch ein bisschen Spiel quasi.
16: Sehr
15: heute
16: gut, geworden. Ja.
15: Ja, also 5 Grad sind es in Pegnitz, in Eckersdorf, Weidenberg, Hollfeld, Warmenstein, nach Bayreuth, eigentlich überall. Heute werden es 22 bis 25 Grad in der Nacht. Auf morgen nochmal... kältere Temperaturen, ungefähr 8 Grad sind es da. Morgen dann aber Badewetter bei bis zu 30 Grad im Laufe des Sonntags. Auch Sonnenschein, da könnten sich aber schon vereinzelt Gewitter und oder Regenschauer bilden. Dann 28 Grad. Also Samstag, Sonntag schön. Heute auch schön, also ein bisschen kühler.
17: Der Main-Wille-Service direkt mit einer Meldung von der A9 Richtung Berlin zwischen Bayreuth Nord und Bindlacher Berg. Hat's gekracht, aktuell hier 1 Kilometer Stau. Mensch, schau, 6 Minuten dauert's länger im Moment. Der rechte Fahrstreifen ist hier blockiert, also bitte Obacht geben, vorsichtig fahren. Blitzer haben wir aktuell noch keine gemeldet. Wenn ihr was entdeckt, Blitzer oder Staus, gern jederzeit melden. 0170 99 0 7000.
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17: Wunderschönen guten Morgen an diesem Freitag.
15: Servus.

0: Punkt genau, 10 nach 6. Guten Morgen mit den Lost Frequencies.
1: Guten Morgen.
0: So, was passiert am Freitag zumeist zu dieser Uhrzeit?
1: Der Friseur der Woche. Die Themen, die uns diese Woche interessiert haben, wo bespricht man sie natürlich? Im Friseursalon.
0: Auf so einem Stuhl. Jemand hat eine Schere hinter dir.
1: Korrekt.
0: Schneide der Wing.
1: Und dann wird der Gossip ausgetauscht.
0: Ja, dann machen wir das doch.
2: Hallo, ich bin der Frank Tavernier. Alle kennen mich unter Duffy.
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4: Auf Platz 3, Christian, ist Black drum. Mein Freund, der Arnold Kiesel, hört jetzt halt auf. Die Leute mögen den Arnold. Und ich will die Woche auf jeden Fall Christian auch noch einmal noch. Will ihn noch einmal besuchen, aber ich sehe ihn ja öfter.
5: Also nochmal alle zum Arnold gehen, ihn hochleben lassen. Wieso siehst du ihn dann öfter?
4: Ich glaube, das wissen die Leute gar nicht, aber der Arnold kommt zu mir zum Haarschneiden.
5: Ehrlich, du bist der Friseur vom Arnold?
4: Ja, so ist es. Aber er kommt halt nicht so oft.
5: Sicht mal.
4: Die Gitti möchte halt immer, dass wir es ein wenig kürzer machen.
5: Sei froh.
4: Aber der Arnie möchte halt immer ein wenig längere Haare haben.
5: Ein echtes Original und da kann man sich auch noch ein Bier leisten und ein Essen, ne?
4: Auf jeden Fall.
5: Ich glaube, beim Arnold würde der Richard-Wagner-Spritz nicht 14,50 Euro kosten wie oben am Festspielhaus, sondern wahrscheinlich...
4: Christian, mein Guter, sowas gäbe es beim Arnie gar nicht. Aber mit der Champagner-Bratwurst hat es nichts zu tun, ne?
5: Die war doch letztes Jahr. Die machen jedes Jahr was Neues und ich schätze mal im nächsten Jahr dann den fliegenden Holunder.
4: Gott sei Dank nicht beim Arnie. Auf Platz 2, Christian, meine Freude und meine Fußballlust auf die WM ist genauso eingefroren wie das Wetter gerade.
5: Du hockst auch in langen Hosen da und Winterjacken.
4: Naja, Christian, es ist Mitte Juli, es wird jetzt Winter. Man muss ja auch wieder anziehen.
5: Und frostig ist auch dein Verhältnis zum Donald Trump und zum Infantino, ne?
4: Naja, ein Weltverband wie die FIFA knickt in Anführungszeichen ein, weil ein Staatsoberhaupt anruft und eine Entscheidung anzweifelt.
5: Also einknicken ist noch schön formuliert, weil ich glaube, der Infantino beim Trump, also tiefer kann man ja nicht drinstecken. Entschuldigung.
4: Wenn ich so drüber nachdenke, ne? Danke für dieses Bild, das ich jetzt im Kopf habe, das kriege ich so schnell auch nicht mehr raus.
5: Und damit kommen wir zu ehrlichem Fußball.
4: Ganz genau. Heute Abend geht für unsere Altstadt endlich die Saison wieder los.
5: Ich brenn, Duffy. Ich brenn wie eine Fackel.
4: Und das ist zwar bei der Altstadt auch nicht immer schöner Fußball, aber auf jeden Fall, Christian, ist er ehrlich.
5: Wieder Arnold.
4: Goldig.
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6: Lasst euch doch den Wind einfach mal durch die Haare blasen.

0: Ein paar Schlagzeilen des heutigen Tages gefällig. Jürgen Klopp wird als Bundestrainer vorgestellt.
1: Ja, es ist soweit. Die Entscheidung ist gefallen. Heute machen wir den Deckel drauf.
0: Dann legt die Altstadt los mit der Regionalliga-Fußballsaison. Heute Abend 19 Uhr gegen Augsburg 2.
1: Erstes Heimspiel.
0: Und Medikamente per Klick. An diesen Namen müssen wir uns gewöhnen.
1: Wird ein bisschen dauern.
0: Unser Zweitligist im Profibasketball hat sein neues Logo vorgestellt. Das könnt ihr euch anschauen auf meinwelle.de. Und wir hatten zum ersten Mal den neuen Trainer vom Mikrofon, Vincent van Sliedrecht. Und wir haben uns gefragt, beziehungsweise ihn, wie wird denn das Team in der kommenden Spielzeit performen? Neuer Trainer, neuer Wind?
2: We're very privileged to be in a position to play professional basketball for a living. And that privilege comes with responsibility. It comes with a responsibility to the fans, to the organization, but to the city in a broader sense, to show a certain work ethic, to show a fight, a courage, and a togetherness, to tell the story of the city, but on the court. I think that's what people want to see when they come to the game. And then one game we'll play fast and the other game we'll go slow. What matters is, can we be effective and can we represent the city to the best of our ability?
0: Also, wir spielen für die Stadt mit sehr viel Verantwortung und dann wird's auch mal schnell sein. Dann wird's mal ein bisschen langsam und defensiv orientiert sein. Wichtig ist, die Stadt gebührend zu vertreten.
1: Und wichtig ist, wir kämpfen und das alle gemeinsam. Und deswegen werden wir natürlich immer vor Ort sein und die Jungs unterstützen.
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0: Es ist 6:30.
1: Schönen guten Morgen.
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3: Guten Morgen. Nach der tödlichen Messerattacke in einer Regensburger Bank steht fest, bei dem Opfer handelt es sich um einen Mitarbeiter der Filiale. Der tatverdächtige 20-Jährige soll heute dem Haftrichter vorgeführt werden. Er wurde von Spezialkräften noch im Gebäude festgenommen. Die Ermittler gehen von einem Tötungsdelikt und einem Raubüberfall aus. Und der Krieg im Iran verteuert das Leben für Menschen auf der gesamten Welt. Jetzt hat US-Präsident Trump neue Zölle in Kraft gesetzt, die auch uns betreffen. 60 Länder sind betroffen und eben auch die EU-Staaten. Als Begründung nennt die USA unzureichende Maßnahmen gegen Zwangsarbeit.
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3: Schwerer Unfall auf der B22. Gestern Abend sind bei Lehen zwei Autos frontal zusammengestoßen. Laut Polizei wurden zwei Personen verletzt. Wie genau es zu dem Unfall hat kommen können, muss noch ermittelt werden. Die Bundesstraße war im Bereich der Unfallstelle einige Zeit gesperrt. Prominente Gäste gehören bei der Eröffnung der Bayreuther Festspiele traditionell dazu. Mit dabei auch in diesem Jahr wieder die frühere Bundeskanzlerin Angela Merkel, die seit Jahren regelmäßig nach Bayreuth kommt. Eingeladen ist außerdem der amtierende Bundeskanzler Friedrich Merz. Erwartet werden auch Bayerns Ministerpräsident Markus Söder, der am Abend zum Staatsempfang lädt, und weitere Politikerinnen und Politiker wie Ricarda Lang, Hubert Aiwanger, Alexander Dobrindt und Dorothee Bär. Auch aus der Unterhaltungsbranche haben sich bekannte Gäste angekündigt. Über den roten Teppich laufen unter anderem Schauspieler Udo Wachtfeitel, Kabarettist Michel Müller und die beiden Comedians Volker Heißmann und Martin Rassau. Für einen der größten, ach, der ist auch da, Momente könnte der dreifache ESC-Gewinner Johnny Logan sorgen. Neuer Name auf dem Trikot. Die Bayreuther Basketballprofis treten ab der Saison 26-27 als Medikamente per Klick Bayreuth an. Ein schönes Zeichen für den Bayreuther Basketball. Das Unternehmen verlängert seine Partnerschaft vorzeitig um weitere 5 Jahre und übernimmt die Namensrechte. Dazu gibt es auch ein neues gemeinsames Logo. Für den Bayreuther Basketball ist es bereits der 10. Vereinsname seit 1955. Zum 4. Mal trägt das Team den Namen eines Unternehmens.
0: Dankeschön, Martin. Wir gucken aufs Wetter. Heute sind 22 bis 25 Grad. Ja, mit Sonnenschein und ein paar harmlosen Quellwolken. Morgen und übermorgen, da sind wir ungefähr bei 30 Grad und viel Sonnenschein. Und wenn wir mal in die langfristige Prognose gucken, und das tun wir jetzt einfach mal, da haben wir Montag, weil es regnet, noch 22 Grad und Richtung Freitag.
5: Da kommt sie wieder.
0: 36 Grad und Sonnenschein.
5: Die Prügelhitz.
0: Du bist nächste Woche wandern, gell?
5: Bei 36 Grad. Also da werde ich natürlich nochmal, also na, das wird nicht passieren. Mein Willis-Service, wir schauen auf die Straßen. Immer noch der Unfall auf der A9 Richtung Berlin zwischen Bayreuth Nord und Bindlacher Berg. Ungesicherte Unfallstelle, aktuell 2 Kilometer Stau. Gut eine Viertelstunde müsst ihr mehr einplanen. Blitzer sind aktuell keine gemeldet. Wenn ihr was entdeckt, Staus oder Blitzer, dann sagt Bescheid. 0170 99 0 7000.
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0: Und natürlich mit Martin Sollig.
1: Guten Morgen.
0: Und wir kommen zu einer Statistik, die die Andrea gefunden hat. Und sie ist also
5: ich bin
0: erschütternd.
5: Doch schockiert. 17% der Deutschen hatten schon mal eine Affäre am Arbeitsplatz.
0: Na.
5: Also Leute, und jetzt wird's aber noch verrückter. 25% aller Männer könnten sich vorstellen, mal mit so einer Kollegin...
1: Muss es eine Kollegin sein?
0: Ja, genau.
5: Doch nicht.
0: Das ist ja immer die erste Frage.
5: Was ist denn los?
0: Ich bin da ja völlig raus, weil für eine Affäre bräuchten wir erstmal eine Beziehung.
5: Das stimmt. Sonst ist es keine Affäre, Phil.
0: Ja, also in dieser Statistik spielt überhaupt gar keine Rolle.
5: Mensch.
0: Aber wenn ihr heute mal ins Büro, auf die Arbeit oder generell, ihr könnt euch ja auch Arbeitsplätze anschauen, ne? Wenn ihr mal in so eine Bäckereifiliale reingeht und dann überlegt
5: mal. Überlegen.
0: Wo sind die 17%?

0: Der Weinbekam Freitag, guten Morgen.
1: Schönen Freitag, guten Morgen.
0: Wir schauen mal aufs Wochenende. Was ist so los? Wo müssen wir hin? Und das ist ein ganz wichtiger Termin für Schüler, würde ich sagen. Heute ist Tag der Berufsausbildung bei der KSB in Pegnitz. Von 13 bis 17 Uhr kann man sich hier Einblicke holen in Ausbildungsberufe und Studiengänge, die man bei der KSB machen kann. Anmeldung direkt vor Ort, Eintritt natürlich frei.
1: Ich musste mir gerade die Augen reiben. Morgen findet nämlich doch eine Festspielmeile statt.
0: Echt jetzt?
1: Vom Verein Wundersam Anders. Mitmachaktionen auf dem Stadtparkett. Es geht natürlich um das große und wundervolle Thema Spielen. Zum Beispiel mit einem XXL-Rätsel oder einer Schnitzeljagd übers Stadtparkett. Von 10 bis 18 Uhr. Der Eintritt ist da frei.
0: Außerdem können wir am Wochenende auch in das wundervolle kleine Städtchen Pottenstein. Hier haben wir großes Musikfest in der Pottensteiner Altstadt am Samstag ab 17 Uhr und am Sonntag ab 11 Uhr.
1: Ja, und das war schon ordentlich viel von uns.
0: Oh ja.
1: Es gibt aber noch mehr an diesem Juliwochenende von Michelle Embacher.
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3: Heute Abend ist das Lachen garantiert. Beim Comedy-Abend mit Stimmenimitator Bernd Händel und Musiker Sigi Statter. Der Comedy-Abend ist im Biergarten am Schlossberg in Pegnitz. Bernd Händel, auf was können wir uns denn freuen?
4: Es erwartet Sie ein urfränkisches Humormenü für Seele und Zwerchfell. Wir präsentieren Ihnen ein buntes Menü durch 50 Jahre TV-Landschaft mit bekannten Stimmen aus jedem Jahrzehnt.
3: Die Tickets kosten 25 Euro. In Kreuzen ist am Wochenende Grigorifest. Hier gibt's ganz viel zu erleben, wie beispielsweise den Festumzug am Samstag. Dabei tragen die Mädchen traditionell Blumenbögen und die Jungs Fahnen. Daneben gibt's aber auch Spiele für die Kinder und an allen Tagen ganz viel Live-Musik. Auch in Bayreuth wird gefeiert, auf dem Sasa Sportlerwaldfest. Ihr könnt euch am ganzen Wochenende auf viel Live-Musik freuen, zum Beispiel mit der Band Ö3 oder dem Musikduo Zweiklang. Morgen ist das Open House und Charity-Event im Fitnessstudio Alpha Solution. Hierbei sammelt das Fitnessstudio Spenden für die Benefizaktion, weil Lachen die beste Medizin ist. Franzi von Alpha Solution.
5: Also es sind wirklich alle willkommen, egal ob man was mit Fitness am Hut hat oder auch nicht, sondern einfach nur einen schönen Tag zu erleben, andere anzufeuern, zu spenden. Unser Gym kann man natürlich testen, eine Hüpfburg gibt's. Ja, ich denke, für jeden ist irgendwas dabei.
3: Hollywood Made in Bayreuth. Hinter diesem Namen steckt ein besonderes Konzert in der Stadtkirche. Lukas Gebhardt ist eigentlich Filmkomponist in Hollywood und ist extra zum Festspieljubiläum wieder in seine Heimatstadt Bayreuth gekommen. Was erwartet uns denn morgen Abend?
6: Wir spielen Filmmusik, hauptsächlich von mir, die ich geschrieben habe, aber auch Musik von Blockbustern, an denen ich mitschreiben durfte. Und wir haben auch ein paar cinematische Popsongs drin. Es wird sehr emotional, aber auch sehr, sehr episch. Wir haben ein ganz tolles Orchester mit den Hofer Symphonikern. Kommt gerne vorbei.
3: Der Eintritt ist frei. Alle Veranstaltungen könnt ihr nochmal auf meinwelle.de nachlesen. Und damit wünsche ich euch ein wunderschönes Wochenende.

0: So, einen schönen guten Morgen mit meinem Wecker.
1: Guten Morgen.
0: Wir beide müssen uns für heute abmelden.
1: Oh,
0: wir gehen nicht Ninder.
1: Nein, heute leider nicht.
0: Oldstadt gegen FC Augsburg 2. Wir sind privater Natur verhindert.
1: Ja, kann passieren. Aber beim ersten Heimspiel schon ein bisschen traurig. Ich wäre schon gern Ninder gegangen.
0: Ach ja, ich meine, ich wäre zum Beispiel auch aufs Waldfest auf das Spiel BSC Saas gegen Obernsees. Aber das kommt jetzt gar nicht zum Thema. Wir möchten über die Oldstadt reden.
1: Ja.
0: Denn wir haben jetzt drei Herren am Mikrofon, die auf jeden Fall Ninder gehen. Das sind einmal der Trainer Lukas Kling, der Geschäftsführer der Altstadt Lorenz Rödlingshöfer und der Kollege Christian Höret. Schönen guten Morgen.
2: Guten Morgen. Guten Morgen Phil, guten Morgen Andrea. Ihr brennt doch auch, oder? Auf die Altstadt. Heute Abend geht's wieder los. Ich stehe jetzt hier auf der Haupttribüne im Hans-Walter-Wild-Stadion. Es hallt ein bisschen Altstadt! Und neben mir steht der Geschäftsführer Lorenz Rödlingshöfer. Vorfreude wächst.
3: Auf jeden Fall. Guten Morgen.
2: Und der Trainer Lukas Kling.
4: Guten Morgen.
2: Wie ist die Stimmung in der Mannschaft?
4: Die Jungs brennen, wir im Trainerteam brennen, der ganze Verein brennt darauf, dass endlich angepfiffen wird. Kommt zahlreich, unterstützt die Jungs, gibt Gas, so wie letzte Saison, so wie die Jahre zuvor. Unterstützt die Mannschaft und wir werden unser Leben auf dem Platz lassen, um das so zurückzuzahlen.
2: Sehr gut. Junge, wilde, Durchschnittsalter 22,5 und ganz, ganz viel aus dem eigenen Nachwuchsleistungszentrum. Das freut natürlich auch Lorenz. Wie ist die Stimmung abseits des Feldes?
3: Ja, positiv. Wir haben schon neue Sponsoren dazu bekommen. Die ganzen Bestandssponsoren sind geblieben. Wir sind im Dauerkartenverkauf bisher noch knapp unterm Vorjahr. Aber ich glaube, wenn man die Mannschaft das erste Mal am Platz sieht, da wird sich der ein oder andere wirklich noch dazu entscheiden, sich die Dauerkarte zu sichern und uns dahingehend zu unterstützen. Das ist natürlich ein Riesenzeichen für uns. Wir sind auch wirklich dankbar für jeden einzelnen Fan, für die Unterstützung, die jeder einzelne mitbringt. Jede Dauerkarte hilft uns wirklich weiter langfristig zu planen.
2: Kann ich den Mann, der jahrelang für den FSV Bayreuth die Knochen hingehalten hat, hier unterm Dach vom Hans-Walter-Wild-Stadion, wo es so schön hallt, einmal animieren, auf ein gepflegtes, viel für die neue Saison glückbringendes Altstadt zu kredenzen für die Hörerschaft der Radio Mainwelle?
3: Ich bin ein wenig erkältet, aber für dich mache ich alles.
2: 1, 2, 3.
5: Altstadt!
2: Jetzt könnten wir Dauerkarte gewinnen, ne?
3: Na, aber hallo.
2: Mehr dazu auf der Instagram-Seite der Spielvereinigung und der Mainwelle. Zurück ins Studio.
0: Dankeschön.
1: Altstadt!
0: Und gewonnen.
1: Super, nehme ich.
0: Die armen Menschen in der Hammerstadt, ne?
1: Ach, die haben es nicht leicht. Jetzt geht's wieder los, ne?
0: Na, oh. Ich meine, weil jetzt in der Früh.
1: Ja, das auch noch.
0: Ah, noch das Try. Na, aber wir freuen uns, die Saison geht wieder los. Heute Abend 19 Uhr, die Altstadt gegen FC Augsburg 2.

0: Mark Forster, 194 Länder. Schönen guten Morgen.
1: Guten Morgen und wir schauen nochmal auf die A9 Richtung Berlin. Zwischen Bayreuth Nord und Bindlacher Berg immer noch 2 Kilometer Stau nach einem Unfall. Also eine Viertelstunde braucht ihr da aktuell noch länger.
0: Falls ihr noch was habt, was seht, dann schreibt uns gerne, ruft an 0170 990 7000.
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1: Es ist 7 Uhr, ich bin Justin Hamm. Der Banküberfall mit einem Todesopfer in Regensburg beschäftigt uns auch am Tag danach. Polizei und Staatsanwaltschaft wollen heute erste Ermittlungsergebnisse bekannt geben. Der 20 Jahre alte Tatverdächtige soll im Laufe des Tages dem Haftrichter vorgeführt werden. Gegen den Deutschen wird wegen eines Tötungsdelikts und eines Raubüberfalls ermittelt, heißt es. Bei dem Toten handelt es sich um einen Mitarbeiter der Bankfiliale. Viele Details sind aber noch unklar. Es ist eigentlich schon längst klar, aber heute soll es offiziell werden. Jürgen Klopp wird neuer Bundestrainer. Der Deutsche Fußballbund hat zu einer Pressekonferenz geladen und gab den Grund vorher nicht an. Klopp soll dem Vernehmen nach einen Vertrag bis zur WM 2030 unterschreiben. Das nächste große Turnier ist die EM 2028 in Großbritannien und Irland. Zölle sind bekanntlich das große Ding für US-Präsident Trump in seiner zweiten Amtszeit. Heute sind die globalen Zölle ausgelaufen, nun hat Trump eine neue Grundlage gefunden. Er erhebt nun bis zu 12,5% auf Einfuhren von 60 Handelspartnern. Tina Eck berichtet.
2: Diese Zölle nun sollen juristisch unanfechtbar sein. Mit einer neuen und sehr abstrusen Begründung, angeblich unzureichenden Maßnahmen gegen Zwangsarbeit in vielen Ländern. Je nach Handelspartner werden Zölle von 10-12,5% fällig. Die Europäische Union wird da gemeinsam mit Taiwan, Japan und der Schweiz genannt.
1: Die Polizei will an diesem Wochenende verstärkt die Bahnhöfe in Großstädten in den Blick nehmen. Insbesondere an Kriminalitätshotspots mit vielen Gewaltdelikten und Waffen wollen die Beamten ab heute kontrollieren. Um Auseinandersetzungen vorzubeugen, hatte die Bahn letztens angekündigt, bald ein Alkoholverbot an allen Bahnhöfen einzuführen. Menschen auf der ganzen Welt leben länger, verbringen aber auch immer mehr Zeit krank. Das zeigt eine Studie im Fachjournal The Lancet. Demnach verbrachten Menschen 2023 im Schnitt fast 11 Jahre bei schlechter Gesundheit, knapp 2 Jahre mehr als noch 1990. In wohlhabenden Ländern ist diese Lücke zwischen Lebenserwartung und gesunden Jahren besonders groß. Es ist jetzt 7:15.
3: Recht sonnig und wärmer, das ist schon mal die Schlagzeile für heute. Wir sind mittendrin im Mainwelle-Wetter, 22-25 Grad werden es mit spürbar weniger Wind. Morgen bis zu 30 Grad, am Sonntag 28 Grad, dann kann es schon regnen bzw. gewittern am Sonntag. Der Montag ist dann auf jeden Fall verregneter bei 22 Grad und dann
4: kommt
3: steigern
4: sie wieder.
3: Wir uns.
4: Ja.
3: Zum Start. Und jetzt zitiere ich Andrea Kreuzer von gestern, ungefähr 24 Stunden her. Ja, ist aber super für die Schülerinnen und Schüler
4: ist
3: zu den
4: auch.
3: Sommerferien, dass es da startet. Mit dann nächste Woche Freitag 36 Grad.
4: Das ist doch mal ein super letzter Schultag, oder? 36 Grad und ab in die Sommerferien, wie früher. Toll.
3: Das Zeugnis ist so glatschnass geschwitzt. Und das Zeugnis hier bitte und dann... Vierer in Chemie und schon mit dem Handschweiß schon alleine. Oh Gott, ich muss zu Mama und Papa.
4: Oh
3: und
4: nein.
3: Was sagen die Großeltern? Naja, aber das ist alles
4: das
3: Musik für nächste Woche. Ja.
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4: Der Mainwelle-Service und wir schauen auf die A9. Immer noch Richtung Berlin. Zwischen Bayreuth Nord und Bindlacher Berg hat's gekracht. Aktuell immer noch 2 Kilometer Stau. Gut eine Viertelstunde müsst ihr hier mehr einplanen. Und wir haben den ersten Blitzer des Tages frisch gemeldet in Bayreuth Bismarckstraße bei der Schule. Wenn ihr jetzt auch noch was entdeckt, Staus oder Blitzer, dann sagt gern Bescheid. 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
3: Und wir freuen uns schon auf morgen.
4: Ja!
3: Morgen Auffahrt zu 150 Jahre Bayreuther Festspiele und danach direkt in der Nachbarschaft der Radio Mainwelle. Für uns persönlich auch organisiert von unserem Ministerpräsidenten Markus Söder, der Staatsempfang. Und du bist zum ersten Mal dabei, Andrea.
4: Ja, ich habe Premiere und ich bin ein bisschen aufgeregt, weil ich habe jetzt auch noch kein Kleid. Also da ist ja Abendgarderobe angesagt.
3: Ja.
4: Und ich habe da einiges bestellt, muss ich zugeben. Und wenn das jetzt dann heute nicht alles super ist, dann muss ich halt morgen noch schnell, weiß ich nicht, vielleicht haben die Leute Tipps, wo ich dann morgen auf die Schnelle noch ein Abendkleid herkriege. Also, naja. Wird schon werden.
3: Ansonsten kannst du sicher, also wir haben ja zwei tolle Theater in Bayreuth, den Brandenburger Kulturstadel
4: ja.
3: Und die Studiobühne, die werden ja einen Fundus haben.
4: Ich denke auch, ja.
3: Ich meine, dann wird es halt ein bisschen anderer Vibe, aber was Abendkleidiges haben die bestimmt.
4: Irgendwas werde ich anhaben morgen.

0: Morgen mit dem Mainwecker am Freitag.
1: Guten Morgen.
0: Für dich, Andrea, wird's morgen aufregend?
1: Ja.
0: Du bist zum ersten Mal auf dem Staatsempfang zu den Bayreuther Festspielen.
1: Bin ich schon ein bisschen nervös, aber ich glaube, wir haben noch jemanden hier in dieser Stadt, der sehr nervös ist, denn auch für ihn ist es quasi das erste Mal.
0: Und an dieser Stelle wunderschönen guten Morgen an den Oberbürgermeister der Stadt, Andreas Zippel.
2: Einen wunderschönen guten Morgen.
1: Guten Morgen.
0: Morgen ist es soweit. Morgen die Auffahrt, morgen der Beginn der Bayreuther Festspiele. Wie nervös ist man da im ersten Jahr als Oberbürgermeister, die Festspiele eröffnen zu dürfen?
2: Also ehrlich gesagt sogar ziemlich nervös, weil es ist nicht nur die Premiere, es ist auch noch 150 Jahre.
1: Ja.
2: Gefühlt die ganze Welt guckt wieder zu und man muss schauen, da möglichst repräsentabel vorne zu stehen, sich die Nervosität nicht anmerken zu lassen und Hände zu schütteln und zu grinsen und wirklich den Leuten einen ordentlichen Empfang zu machen. Hände schütteln, grinsen kann ich, aber die Nervosität, die
1: das
2: ist schon
1: gehört
2: da.
1: Ja auch dazu, ne?
0: Die Frage ist auch, wie wird sich der Oberbürgermeister optisch präsentieren?
1: Ja, ganz wichtige Frage für mich. Hat es schon ein Outfit gegeben? Also bist du jetzt schon safe? Warst du einkaufen? Wo warst du da? Und können wir vielleicht schon verraten, was es wird? So farblich. Kannst du da schon was raushauen?
2: Ja, wir haben tatsächlich drüber diskutiert, ob wir es ganz klassisch machen oder ob wir da leichte Akzente setzen oder ob ich da mit Sneakers durch die Gegend laufe. Letzteres haben wir dann auch kurzzeitig ganz schnell verworfen. Mhm. Also es wird klassisches Outfit. Es wird der Smoking werden. Es werden natürlich ein paar Farbtupfer dabei sein.
1: Mhm.
2: Und wir haben uns auch überlegt, also wenn man schon Bayreuth repräsentiert, und das tun wir ja da vorne, dann wird in Bayreuth eingekauft. Also sind wir zum Bäcker und Exner gegangen und
1: sehr
2: haben
1: gut.
2: uns da mal lokal auch eingedeckt, so
1: vorbildlich.
2: Wie sich das gehört.
1: Sind wir schon mal gespannt.
0: Ja. Letztes Jahr, ich erinnere mich, Oberbürgermeister Thomas Ebersberger damals mit der Frau, beide in sehr schwarz. Also natürlich Smoking, schwarze Fliege, das Kleid von der Ehefrau war auch schwarz. Jetzt ein paar Farbtupfer. Ich bin sehr gespannt. Ich stehe ja dann da auch am roten Teppich, genauso wie am Staatsempfang, genauso wie du, Andrea.
1: Ja.
0: Hast du deine Kleidentscheidung schon getroffen?
1: Ich habe da einiges liegen. Ich werd mich da mal durchprobieren. Man muss das ja auch immer wetterabhängig machen. Ihr wisst ja, wie es ist. Pünktlich zu den Festspielen wird es natürlich auch wieder arschheiß. Also, da haben wir Frauen es natürlich ein bisschen leichter mit unseren Kleidern, aber ich hoffe, dass der Herr Zippel da jetzt auch ausgestattet ist mit etwas, das man mal ausziehen kann. So ein bisschen luftig kann es schon auch mal werden, oder?
2: Naja, also zumindest dann beim Staatsempfang, so hoffe ich, kann man etwas, zumindest ein paar Knöpfe aufmachen.
1: Bisschen was ablegen, es
0: wann
1: wird wieder
0: darf
1: heiß.
0: Man denn das Sakko ablegen? Ist das,
1: ja.
0: Also, da gibt es auch irgendwie, wie bei Hochzeiten, eine Regel, wenn der und der ablegt, dann dürfen die anderen auch.
2: Ja, da wäre die Frage, wer ist die ranghöchste Person?
1: Hm.
2: Also wahrscheinlich dann, wenn der, weiß ich nicht, der Kanzler oder die Festspielleiterin dann, wobei die kein Sakko trägt, das ablegt. Aber ich vermute mal, dass das allgemeine Sakko-Ablegen entweder passiert, wenn das Licht gedämmt ist während der Aufführung oder dann irgendwann später beim Staatsempfang, wenn es eher zum Networking-Teil übergeht.
1: Der gemütliche Teil.
0: Noch zu den Prominenten, das ist natürlich auch interessant. Die Gästeliste liegt ja beim Oberbürgermeister. Dürfen wir uns auf jemanden Besonderes freuen? Oder hat noch jemand ganz spontan abgesagt?
2: Ja, also es gab, also ich habe ja die Liste quasi übernommen und konnte nur noch so ein paar Akzente setzen. Und das ist dann doch relativ schwer, wenn man im Mai dann nochmal Leute für Juli einladen möchte.
0: Wir hätten Zeit gehabt.
2: Das ist mir bewusst. Und die Prominenten aus Film und Fernsehen, die ich gerne noch dabei gehabt hätte, die haben so kurzfristig keine Zeit gehabt. Mal gucken, ob wir die nächstes Jahr vielleicht zu den Bayreuther Festspielen bekommen. Was mich besonders traurig macht, ist, dass leider Desiree Nick,
0: Le Grand Dame,
2: die ich so verehre, leider wieder absagen musste. Aber das freut mich sehr. Sie ist beim Berliner CSD und das kann man ihr nicht verwehren, dass da die Millionen Leute einen Müh wichtiger sind als die Bayreuther Feste. Aber nur ein Müh.
1: Natürlich.
2: Ja, genau. Aber ich hoffe, sie kommt dann nächstes Jahr. Ansonsten freuen wir uns natürlich auf viel Politprominenz. Und nachdem auch unsere ehemalige Kanzlerin, Frau Dr. Merkel, wiederkommt, freue ich mich ganz besonders auf sie.
1: Freue ich mich auch drauf.
0: Dann sehen wir uns morgen. Erst im roten Teppich, dann am Staatsempfang.
1: Wir drücken die Daumen. Wir wünschen ganz viel Erfolg. Und freuen uns schon auf die staatsmännischen Bilder und Videos.
0: Und nächstes Jahr, wir beide, ich sage, wir lassen uns von einem schönen Auto hochfahren.
1: Ja, lassen wir uns mal einladen vom Oberbürgermeister.
0: Ich habe 20 Euro gerade mal einstecken.
1: Weißt du,
0: wir legen zusammen, so als kleine Bestechung.
2: Es wäre ein Traum.
1: Schon, ne?

0: Von Teddy Swims, Mr. Know-It-All, kommen wir zu Miss Know-It-All, was den Verkehr betrifft.
1: Ich weiß Bescheid und wir müssen auf die A9 schauen Richtung Berlin. Unfall zwischen Bayreuth Nord und Bindlacher Berg, hier immer noch 2 Kilometer Stau. Also da müsst ihr ein bisschen mehr Zeit einplanen. Und lasst euch nicht blitzen, da haben wir auch welche. Hummeltal am Kindergarten, das hat die Tina gemeldet. Und in Bayreuth in der Bismarckstraße an der Schule.

0: Ist das eigentlich auch so ein Lied, so ein Bierzeltlied?
1: Ah, das weiß ich jetzt gerade gar nicht.
0: Also Backstreet Boys, Everybody machen ja so Partybands, ne?
1: Aber ich doch, bei dem Lied denke ich, da könnte man auch so mitschwingen mit den Armen, so wenn die Feuerzeuge hoch. Na, ja, na, ja.
0: Und dann gleich überleiten auf Skandal im Sperrbezirk.
1: Ja, genau.
2: Ja, komm. Wenn das nicht gereicht hat, dann machen wir jetzt was Skandalis.
1: Ich denke, so klingt's ab morgen in Kulmbach.
0: Ja, herzlichen Glückwunsch. Die Bierwoche startet ab 9 Uhr morgen. Mit einem Marsch auf das Rathaus, ganz traditionell. Und dann wird ein bisschen gefeiert.
1: Bis 2. August haben wir dann Zeit, also nächste Woche bei der Hits.
0: Ja, ich meine, das Wochenende ist ja schon sehr warm mit 29 Grad. Morgen am Sonntag sind so 28 Grad. Also ich sag mal, im Bierzelt steht die Luft, aber man kann sie auch davor stellen auf dem Eco-Platz.
1: So schaut's aus.
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0: Um 7:30 kommen natürlich die Nachrichten mit Martin Sollig.
1: Guten Morgen. Der Freistaat Bayern will für mehr bezahlbare Wohnungen und schnelleres Bauen sorgen. Die Staatsregierung baut ab kommenden Jahr ihre Förderung um. Für Bauherren und Wohnungsunternehmen soll vieles einfacher werden, sagt Bauminister Bernreiter. Weniger Vorgaben, weniger Technikauflagen und digitale Bauanträge statt Papier. Und der Deutsche Städtetag fordert die Warenhauskette Galeria auf, die betroffenen Kommunen in die Gespräche über die Zukunft der Kaufhäuser mit einzubinden. Hauptgeschäftsführer Schuchardt warnt im Funke-Interview von einer Abwärtsspirale für Innenstädte und verlangt im Fall von Schließungen schnelle Konzepte für eine Folgenutzung der Standorte.
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1: Mit dem Neuseum hat Bayreuth einen offenen Ort für neue Ideen, kreative Projekte und innovative Unternehmen. Derzeit ist das Projekt in der Schlossgalerie am La Spezia-Platz untergebracht und nutzt damit zugleich eine leerstehende Fläche in der Innenstadt. Theresia Grämer, Projektmanagerin der Wirtschaftsförderung der Stadt Bayreuth, sagt:
3: Das Ziel dahinter ist einfach, Innovationen in und aus Bayreuth so ein bisschen mehr in die Sichtbarkeit zu bringen, ein bisschen aktiv zu zeigen, was passiert eigentlich in Bayreuth so Innovatives.
1: Mitmachen können Unternehmen, Startups, Initiativen und auch Privatpersonen, unabhängig davon, wie weit ihre Idee bereits entwickelt ist. Besonders geeignet sind Projekte, die Besucherinnen und Besucher ausprobieren, anfassen oder aktiv mitgestalten können, sagt Grämer. Zum Start der Bayreuther Festspiele morgen weist die Polizei noch einmal auf Verkehrsregeln und Sicherheitsbestimmungen am Grünen Hügel hin. Die Festspielauffahrt über die Siegfried-Wagner-Allee und die Straße Festspielhügel bleibt komplett gesperrt. Besucher kommen nur über die Tristanstraße, Tannhäuserstraße oder an der Bürgerreuth zu den Parkplätzen. Vor allem am Premierentag gelten zusätzliche Halteverbote. Falsch abgestellte Autos werden konsequent abgeschleppt. Außerdem müssen Gäste mit Personenkontrollen rechnen und sollten einen Ausweis dabei haben. Im Festspielhaus sind nur kleine Handtaschen erlaubt. Mehr Infos auf meinwelle.de. Eine angebliche Professorin einer Klinik hat einer Rentnerin aus Speichersdorf Bargeld und wertvollen Schmuck abgeschwatzt. Laut Polizei hat sie der Geschädigten am Telefon erzählt, einer ihrer Angehörigen sei schwer erkrankt. Für eine aufwendige Behandlung brauche er Geld. Die Seniorin hat daraufhin ihre Habseligkeiten in einen Stoffbeutel gepackt und am Mittwoch in Zollenreuth einem Abholer in einem dunklen Auto übergeben. Eine Beschreibung des Mannes haben wir auf meinwelle.de. Die Kripo Bayreuth bittet mögliche Zeugen, sich zu melden.
0: Dankeschön, Martin. Das ist mein Wetter. Das Wochenende wird super. 25 Grad heute. Richtig warm morgen und übermorgen mit knapp 30 Grad. Sonntag dann Gewitter und Regen möglich. Der Montag ein Stückchen kühler. Und dann in der nächsten Woche steigern wir die Temperaturen auf bis zu 36 Grad. Das passiert dann nächste Woche Freitag.
4: Der Mainwelle-Service. Wir schauen nochmal auf die A9 Richtung Berlin zwischen Bayreuth Nord und Bindlacher Berg. Hier laufen immer noch die Bergungsarbeiten nach einem Unfall. Das kann noch bis heute Mittag dauern. Da staut sich's auch, also Geduld mitbringen. Dann noch die A70 Bayreuth Richtung Bamberg zwischen Stadelhofen und Rossdorf am Berg. Vorsichtig fahren, hier liegen Gegenstände auf der Fahrbahn. Und auch die Gegenrichtung Bamberg Richtung Bayreuth zwischen Schirradorf und Turnau West. Auch hier Obacht geben, Gegenstände auf der Fahrbahn. Blitzer haben wir auch ein paar. In Hummeltal am Kindergarten steht einer, das hat die Tina gemeldet. In Bayreuth gleich zwei, einmal in der Bismarckstraße an der Schule und in der Friedrich-Ebert-Straße haben wir eine Lasermessung in der 30er-Zone auch bei der Schule. Wenn ihr jetzt noch was entdeckt, Staus oder Blitzer, gerne jederzeit melden. 0170 99 0 7000.
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0: Man kann jetzt abstimmen über neue Euroscheine.
4: Ja, ich war ganz schockiert. Es gibt demnächst also wieder Abwechslung im Geldbeutel. Die Euroscheine werden neu designt.
0: Und wir haben uns das mal angeschaut, wir haben das mal gegoogelt.
4: Das ist ja Wahnsinn. Also schön ist das fein nett, muss ich sagen. Ne? Also das könnt ihr euch gerne mal anschauen auf der Internetseite der EZB. Also das sind ganz verrückte Motive.

0: Perspektive dabei.
1: Okay.
2: Haben wir vielleicht, also wenn die EZB jetzt das hört, ne, so, was könnte man drauf machen?
0: Könnte man wegen was vorschlagen,
2: den einen Vorschlag,
0: oder?
2: Den du gezeigt hast, war ein Vogel drauf.
0: Also, aber ganz verrückter Vogel.
2: Es sah ein bisschen
0: Vogel
2: aus, also wirklich.
0: Alles so bunt, ja. Also nee.
1: Spielgeld? Mhm.
2: Ja, genau.
0: Es sieht aus wie Spielgeld, ja.
2: So, aber vielleicht auch ein Schein, wo sich Touristen freuen würden darüber, dass man so sagt, na, den hänge ich mir an die Pinnwand.
0: Ja.
2: Wie zum Beispiel so ein 1 Million Batschein, den man aus Thailand
0: oder?
2: Mitbringt oder sowas.
0: Also wir können auf jeden Fall jetzt alle noch abstimmen. Bis 21. September dürfen wir ein bisschen mitentscheiden. Und ja, so in 2-3 Jahren kommen dann die neuen Scheine. Wir haben also noch ein bisschen Zeit, uns dran zu gewöhnen. Also wirklich nicht schön. Nicht schön.

0: Take That, Relight My Fire. Schönen guten Morgen.
1: Guten Morgen.
0: Freitag ist und Freitag, genau jetzt, zu diesem Zeitpunkt, nutzen wir immer, um ein bisschen zu rekapitulieren.
1: Über die Woche, über die Themen der Woche, was war wichtig, was war spannend und wo wird's natürlich besprochen? Im Friseursalon.
2: Hallo, ich bin der Frank Tavernier, alle kennen mich unter Duffy.
3: Höretz, Friseur der Woche.
4: Auf Platz 3, Christian, ist Black drum. Mein Freund, der Arnold Kiesel, hört jetzt halt auf, die Leute mögen den Arnold. Und ich will die Woche auf jeden Fall Christian auch noch einmal noch, will ihn noch einmal besuchen, aber ich sehe ihn ja öfter.
5: Also nochmal alle zum Arnold gehen, ihn hochleben lassen. Wieso siehst du ihn denn dann öfter?
4: Ich glaube, das wissen die Leute gar nicht, aber der Arnold kommt zu mir zum Haarschneiden.
5: Ehrlich, du bist der Friseur vom Arnold?
4: Ja, so ist es. Aber er kommt halt nicht so oft.
5: Sicht mal.
4: Die Gitti möchte halt immer, dass wir es ein wenig kürzer machen.
5: Sei Frau.
4: Aber der Arni möchte halt immer ein wenig längere Haare haben.
5: Hm. Ein echtes Original und da kann man sich auch noch ein Bier leisten und ein Essen, ne?
4: Auf jeden Fall.
5: Ich glaube, beim Arnold würde der Richard-Wagner-Spritz nicht 14,50 Euro kosten wie oben am Festspielhaus, sondern wahrscheinlich...
4: Christian, mein Guter, sowas gäbe es beim Arni gar nicht. Aber mit der Champagner-Bratwurst hat's nichts zu tun, ne?
5: Die war doch letztes Jahr. Die machen jedes Jahr was Neues und ich schätze mal im nächsten Jahr dann den fliegenden Holunder.
4: Gott sei Dank nicht beim Arni. Auf Platz 2, Christian, meine Freude und meine Fußballlust auf die WM ist genauso eingefroren wie das Wetter gerade.
5: Du hockst auch in langer Hosen da und Winterjacken.
4: Naja, Christian, es ist Mitte Juli, es wird jetzt Winter. Man muss ja auch wieder anziehen.
5: Und frostig ist auch dein Verhältnis zum Donald Trump und zum Infantino, ne?
4: Naja, ein Weltverband wie die FIFA knickt in Anführungszeichen ein, weil ein Staatsoberhaupt anruft und eine Entscheidung anzweifelt.
5: Also einknicken ist noch schön formuliert, weil ich glaube, der Infantino beim Trump, also Tiefe, kommen ja nicht drinstecken. Entschuldigung.
4: Wenn ich so drüber nachdenke, ne, danke für dieses Bild, das ich jetzt im Kopf habe, das kriege ich so schnell auch nicht mehr raus.
5: Und damit kommen wir zu ehrlichem Fußball.
4: Ganz genau. Heute Abend geht für unsere Altstadt endlich die Saison wieder los.
5: Ich brenn, Duffy. Ich brenn wie ein Fackel.
4: Und das ist zwar bei der Altstadt auch nicht immer schöner Fußball, aber auf jeden Fall, Christian, ist er ehrlich.
5: Wieder Arnold.
4: Goldig.
3: Höretz, Friseur der Woche.
6: Lasst euch doch den Wind einfach mal durch die Haare blasen.

0: Drop Dead.
1: Ein paar Schlagzeilen des heutigen Tages gefällig. Jürgen Klopp wird als Bundestrainer vorgestellt.
2: Ja, es ist soweit. Die Entscheidung ist gefallen. Heute macht man den Deckel drauf.
1: Dann legt die Altstadt los mit der Regionalliga-Fußballsaison. Heute Abend 19 Uhr gegen Augsburg 2.
2: Erstes Heimspiel.
1: Und Medikamente per Klick, an diesen Namen müssen wir uns gewöhnen.
2: Wird ein bisschen dauern.
1: Unser Zweitligist im Profibasketball hat sein neues Logo vorgestellt. Das könnt ihr euch anschauen auf meinwelle.de. Und wir hatten zum ersten Mal den neuen Trainer vom Mikrofon, Vincent van Sliedrecht. Und wir haben uns gefragt, beziehungsweise ihn, wie wird denn das Team in der kommenden Spielzeit performen? Neuer Trainer, neuer Wind?
3: We're very privileged to be in a position to play professional basketball for a living. And that privilege comes with responsibility. It comes with a responsibility to the fans, to the organization, but to the city in a broader sense, to show a certain work ethic, to show a fight, a courage, and a togetherness, to tell the story of the city, but on the court. I think that's what people want to see when they come to the game. And then one game we'll play fast and the other game we'll go slow. What matters is, can we be effective and can we represent the city to the best of our ability?
1: Also, wir spielen für die Stadt mit sehr viel Verantwortung und dann wird's auch mal schnell sein. Dann wird's mal ein bisschen langsam und defensiv orientiert sein. Wichtig ist, die Stadt gebührend zu vertreten.
2: Und wichtig ist, wir kämpfen und das alle gemeinsam. Und deswegen werden wir natürlich immer vor Ort sein und die Jungs unterstützen.
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1: Es ist 8 Uhr, ich bin Justin Hamm. Nach der tödlichen Messerattacke in einer Bankfiliale in Regensburg laufen die Ermittlungen auf Hochtouren. Ein 58 Jahre alter Bankmitarbeiter ist bei der Messerattacke gestern lebensgefährlich verletzt worden. Er starb später im Krankenhaus. Julia Wasselkopf berichtet.
2: Der mutmaßliche Täter wurde nach einem stundenlangen Großeinsatz des SEK in der Bank festgenommen. Gegen den 20-jährigen Deutschen wird wegen eines Tötungsdelikts und des Verdachts auf Raub ermittelt. Zum Motiv gibt es bislang keine gesicherten Erkenntnisse. Heute soll der Tatverdächtige dem Haftrichter vorgeführt werden.
1: Badeunfälle gibt es auch in diesem Jahr viele. Vor allem während der Hitzewelle im Juni mussten ehrenamtliche Rettungsschwimmer oft einspringen. Die LRG-Präsidentin Vogt sagt nun, die meisten der 99 tödlichen Badeunfälle im Juni wären vermeidbar gewesen. Aber dafür bräuchte es mehr Aufklärung über Gefahren im Wasser, zum Beispiel in Schulen und Kindergärten. Aber auch Kommunen könnten laut Vogt mehr tun, etwa mehr Rettungsmittel an unbewachten Badestellen anbringen. Die deutsche Autoindustrie kämpft um ihre Zukunft und den Ernst der Lage, zeigen neue Zahlen von Volkswagen. Der Gewinn ist im zweiten Quartal um ein Drittel eingebrochen. Infolge der wirtschaftlichen Schieflage gibt es bereits massive Sparprogramme. Bei VW könnten weltweit bis zu 50.000 Jobs wegfallen, zusätzlich zu den Zehntausenden, die schon abgebaut wurden. Und auch einige Werke stehen vor dem Aus. Auf vielen Spielplätzen in Bayern fehlt ausreichend Hitzeschutz. Laut Experten mangelt es vor allem an schattenspendenden Bäumen und kühlendem Grün. Einheitliche Standards gibt es bisher nicht. Viele Kommunen seien finanziell überfordert, sagt das Deutsche Kinderhilfswerk. München und Nürnberg wollen jetzt verstärkt Bäume und Wasserspiele einsetzen. Süßigkeiten-Fans müssen jetzt ganz stark sein. Die Gewerkschaft Nahrung Genuss Gaststätten ruft aktuell zu Streiks auf und heute ist das Stammwerk von Haribo betroffen, zudem auch Standorte von Lindt und Storck. Die Gewerkschaft spricht bei Haribo von einem stinksauren Süßprotest, aber es geht um ernste Themen, nämlich mehr Geld für rund 17.000 Beschäftigte. Es ist jetzt kurz nach 8.
3: Bis zu 25 Grad sind es heute mit Sonnenschein. Das Wochenende wird auch super warm. Morgen 30 Grad, im Laufe des Sonntags bei 28 Grad. Gewitter und oder Regen möglich. Am Montag machen wir noch eine kleine, ich sage mal, Hitzepause mit 22 Grad. Und danach nächste Woche tendieren wir stark Richtung 35, 36 Grad. Das passiert dann Donnerstag, Freitag.
4: Der Mainwelle-Service mit dem Blick auf die Straßen A9 Richtung Berlin. Zwischen Bayreuth Nord und Bindlacher Berg, hier hat's gekracht, immer noch der rechte Fahrstreifen blockiert. Bergungsarbeiten dauern noch ungefähr bis heute Mittag, also da müsst ihr noch ein bisschen Geduld haben. Und lasst euch nicht blitzen, da haben wir auch einige. Bayreuth-Friedrich-Ebert-Straße haben wir eine Lasermessung in der 30er-Zone bei der Schule. In Hummeltal am Kindergarten wird geblitzt und nochmal in Bayreuth in der Bismarckstraße auch an der Schule. Danke fürs Melden und wenn ihr noch was entdeckt, sagt gern Bescheid. 0170 99 0 7000.
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3: Servus, schönen Freitag.
4: Wunderschönen guten Morgen.
3: Wir haben euch gefragt auf Social Media in unserem WhatsApp-Kanal. Heute um 11 Uhr wird er vorgestellt, der neue Bundestrainer.
4: Ja.
3: Wir wissen eh schon Bescheid, es wird Jürgen Klopp. Heute wird's halt offiziell.
4: Findest du, das ist der richtige Mann, Phil?
3: Ich sage gleich mal, aber da bin ich hoffnungsloser Optimist, wir werden dann in 2 Jahren Europameister. Und er unterschreibt ja einen Vertrag bis zur WM einschließlich 2030. Das heißt, wir werden gleich auch danach Weltmeister.
4: Ach naja, das ist ja dann eigentlich super, ne? Ihr da draußen seid auch relativ positiv. 80% sagen tatsächlich, ja, der Jürgen Klopp, das ist der richtige Mann für unsere Mannschaft.
3: Ja, und wir freuen uns um 11 auf die PK und gucken, mit welchen Ideen fröhlich, frisch und frei Jürgen Klopp das Amt des Bundestrainers übernimmt.
4: Wir sind gespannt.

0: Rhein-Neckar-Main-Beckar am Freitag. Guten Morgen.
1: Schönen Freitag, guten Morgen.
0: Wir schauen mal aufs Wochenende. Was ist so los? Wo müssen wir hin? Und das ist ein ganz wichtiger Termin für Schüler, würde ich sagen. Heute ist Tag der Berufsausbildung bei der KSB in Pegnitz. Von 13 bis 17 Uhr kann man sich hier Einblicke holen in Ausbildungsberufe und Studiengänge, die man bei der KSB machen kann. Anmeldung direkt vor Ort, Eintritt natürlich frei.
1: Ich musste mir gerade die Augen reiben. Morgen findet nämlich doch eine Festspielmeile statt.
0: Echt jetzt?
1: Vom Verein Wundersam Anders. Mitmachaktionen auf dem Stadtparkett. Es geht natürlich um das große und wundervolle Thema Spielen. Zum Beispiel mit einem XXL-Rätsel oder einer Schnitzeljagd übers Stadtparkett. Von 10 bis 18 Uhr. Der Eintritt ist da frei.
0: Außerdem können wir am Wochenende auch in das wundervolle kleine Städtchen Pottenstein. Hier haben wir großes Musikfest in der Pottensteiner Altstadt am Samstag ab 17 Uhr und am Sonntag ab 11 Uhr.
1: Ja, und das war schon ordentlich viel von uns.
0: Oh ja.
1: Es gibt aber noch mehr an diesem Juliwochenende von Michelle Embacher.
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3: Heute Abend ist das Lachen garantiert. Beim Comedy-Abend mit Stimmenimitator Bernd Händel und Musiker Sigi Statter. Der Comedy-Abend ist im Biergarten am Schlossberg in Pegnitz. Bernd Händel, auf was können wir uns denn freuen?
4: Es erwartet Sie ein urfränkisches Humormenü für Seele und Zwerchfell. Wir präsentieren Ihnen ein buntes Menü durch 50 Jahre TV-Landschaft mit bekannten Stimmen aus jedem Jahrzehnt.
3: Die Tickets kosten 25 Euro. In Kreusen ist am Wochenende Grigori-Fest. Hier gibt's ganz viel zu erleben, wie beispielsweise den Festumzug am Samstag. Dabei tragen die Mädchen traditionell Blumenbögen und die Jungs Fahnen. Daneben gibt's aber auch Spiele für die Kinder und an allen Tagen ganz viel Live-Musik. Auch in Bayreuth wird gefeiert auf dem Sasa Sportlerwaldfest. Ihr könnt euch am ganzen Wochenende auf viel Live-Musik freuen, zum Beispiel mit der Band Ö3 oder dem Musikduo Zweiklang. Morgen ist das Open House und Charity Event im Fitnessstudio Alpha Solution. Hierbei sammelt das Fitnessstudio Spenden für die Benefizaktion, weil Lachen die beste Medizin ist. Franzi von Alpha Solution.
5: Also es sind wirklich alle willkommen, egal ob man was mit Fitness am Hut hat oder auch nicht, sondern einfach nur einen schönen Tag zu erleben, andere anzufeuern, zu spenden. Unser Gym kann man natürlich testen, eine Hüpfburg gibt's. Ja, ich denke, für jeden ist irgendwas dabei.
3: Hollywood Made in Bayreuth. Hinter diesem Namen steckt ein besonderes Konzert in der Stadtkirche. Lukas Gebhardt ist eigentlich Filmkomponist in Hollywood und ist extra zum Festspieljubiläum wieder in seine Heimatstadt Bayreuth gekommen. Was erwartet uns denn morgen Abend?
6: Wir spielen Filmmusik, hauptsächlich von mir, die ich geschrieben habe, aber auch Musik von Blockbustern, an denen ich mitschreiben durfte. Und wir haben auch ein paar cinematische Popsongs drin. Es wird sehr emotional, aber auch sehr, sehr episch. Wir haben ein ganz tolles Orchester mit den Hofer Symphonikern. Kommt gerne vorbei.
3: Der Eintritt ist frei. Alle Veranstaltungen könnt ihr nochmal auf meinwelle.de nachlesen. Und damit wünsche ich euch ein wunderschönes Wochenende.

0: Schönen guten Morgen, der Mainwecker am Freitag hier.
1: Guten Morgen.
0: Es war eigentlich schon ganz klar beim WM-Eröffnungsspiel, als Jürgen Klopp sagte, noch stellt Julian Nagelsmann die Mannschaft auf,
1: hätte man ahnen können,
0: der kommende Bundestrainer, der nächste Bundestrainer Jürgen Klopp selbst wird. Jetzt haben wir dieses Turnier gespielt, das wir gespielt haben. Paraguay, ich erinnere nochmal an das Ausscheiden.
1: Oh Gott, was für ein Elend.
0: Im 16. Finale. Und danach ging es eigentlich relativ schnell.
1: Ja.
0: Jürgen Klopp, Red Bull, der DFB, sie haben sich alle geeinigt. Und jetzt um 11 verkünden wir, der neue Bundestrainer bis einschließlich der WM 2030 heißt eben Kloppo.
1: Ja, und ihr da draußen seid relativ positiv. 80% der Menschen finden das super. Der Jürgen Klopp, der macht schon sein Zeug. Und auch der Harry Hofmann findet's toll, hat aber auch Bedenken.
2: Naja, ich denke schon, dass der Jürgen Klopp der Richtige ist. Es kommt halt auch immer drauf an, ob er Zeit hat, ne? Weil der teilt hier sein Gebissen mit dem Stefan Raab. Und ob das terminlich dann immer so hinaus. Naja, werden wir sehen, ne?
0: Wir werden das genau beobachten.
1: Aber sehr genau.
0: Wenn Jürgen
1: ja.
0: Klopp dann mal bei einer Pressekonferenz oder mal bei einem Nationalmannschaftstraining oder beim Länderspiel dann so macht. Ja, so, meine Damen und Herren. Ja, was war da denn los? Ja, der Schürrle, ja, der hat auch mal ein Tor geschossen, ja.
1: Dann war es der falsche Tag für das Gebiss.

0: Gleich 8:30 der Mainwecker am Freitag. Guten Morgen.
1: Guten Morgen.
0: Und wir schauen auf die Blitzer. In Bayreuth haben wir gleich 2. Friedrich-Ebert-Straße, Lasermessung in der 30er-Zone bei der Schule. Und in der Bismarck-Straße, hier wird auch an der Schule geblitzt. Und in Hummeltal, da steht einer am Kindergarten.
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0: die Rembrandts. Just the way it is, baby. Es ist 8:30. Servus. Martin Sollig mit den Nachrichten.
1: Guten Morgen. Der Freistaat Bayern will für mehr bezahlbare Wohnungen und schnelleres Bauen sorgen. Die Staatsregierung baut ab kommenden Jahr ihre Förderung um. Für Bauherren und Wohnungsunternehmen soll vieles einfacher werden, sagt Bauminister Bernreiter. Weniger Vorgaben, weniger Technikauflagen und digitale Bauanträge statt Papier.

0: sind die USA unzureichende Maßnahmen gegen Zwangsarbeit.
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0: Mit dem Neuseum hat Bayreuth einen offenen Ort für neue Ideen, kreative Projekte und innovative Unternehmen. Derzeit ist das Projekt in der Schlossgalerie am La Spezia-Platz untergebracht und nutzt damit zugleich eine leerstehende Fläche in der Innenstadt. Theresia Grämer, Projektmanagerin der Wirtschaftsförderung der Stadt Bayreuth, sagt:
2: Das Ziel dahinter ist einfach, Innovationen in und aus Bayreuth so ein bisschen mehr in die Sichtbarkeit zu bringen, ein bisschen aktiv zu zeigen, was passiert eigentlich in Bayreuth so Innovatives.
0: Mitmachen können Unternehmen, Startups, Initiativen und auch Privatpersonen, unabhängig davon, wie weit ihre Idee bereits entwickelt ist. Besonders geeignet sind Projekte, die Besucherinnen und Besucher ausprobieren, anfassen oder aktiv mitgestalten können, sagt Grämer. Nach einem Verkehrsunfall war die B22 zwischen Speichersdorf und Bayreuth gestern Abend für einige Stunden voll gesperrt. Bei Lehen ist ein Auto in den Gegenverkehr geraten und frontal mit einem entgegenkommenden Fahrzeug zusammengestoßen. Nach Angaben der Polizei wurden 2 Personen verletzt. Wie genau es zu dem Unfall hat kommen können, muss noch ermittelt werden. Im November kommt das Theaterstück Jedermann zurück nach Bayreuth. Dieses Jahr zum ersten Mal im Friedrichsforum. Der Kartenvorverkauf läuft. Jetzt haben die Organisatoren aber noch ein weiteres Highlight. Es werden noch Freiwillige gesucht, die bei der Produktion mitmachen wollen. Wer Theaterluft schnuppern möchte, kann Teil der Tischgesellschaft werden. Schauspielererfahrung sei nicht zwingend erforderlich, schreibt Regisseur Nicolas Tegeler. Wichtiger wären Freude am Theater, Verlässlichkeit und Lust auf ein besonderes Erlebnis hinter den Kulissen. Wer Interesse hat, kann sich direkt über die Jedermann-Homepage anmelden. Den Link haben wir auf meinwelle.de.
3: Dankeschön, Martin. Das Wetter heute mit bis zu 25 Grad, morgen 30, am Sonntag 29 Grad. Sonntag kann es nass werden, am Montag auf jeden Fall in der Prognose. Dann gehen wir mit den Temperaturen auf jeden Fall nochmal ordentlich runter mit 22 Grad. Blicken wir aber schon in die kommende Woche Richtung Mittwoch, Donnerstag, Freitag. 36 Grad.
4: Juhu!
3: Da wird der Ofen wieder auf 200 Grad Umluft gestellt, um ein bisschen die kühle Luft mal reinzukriegen.
4: Oh.
3: Weil ich habe keinen Ventilator. Ich muss das dann einfach über den Herd machen.
4: Besorg dir lieber jetzt einen, bevor dann wieder alle rennen.
3: Jetzt habe ich natürlich alle auf die Idee gebracht. Ne?
4: Ja,
3: weil jetzt ist natürlich, gerade wenn man heute früh bei 5 Grad aus dem Haus ist, denkt man sich ja nicht.
4: Denkt man nicht dran.
3: Ich bräuchte so einen 18-Stufen-Ventilator, den ich mir ins Wohnzimmer stelle.
4: Musst heute nochmal los, Phil.
3: Auf diese Idee wird keiner kommen.
4: Nee, ich denke auch nicht.
3: Ich glaube, im Elektrofachhandel ist es heute recht leer, wenn man denkt, dass nächste Woche 36 Grad sind.
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4: Der Mainwelle-Service mit einem Blick nochmal auf die A9 Richtung Berlin. Immer noch zwischen Bayreuth Nord und Bindlacher Berg. Nach einem Unfall laufen hier die Bergungsarbeiten. Das kann noch bis heute Mittag dauern. Und es wird geblitzt in Bayreuth gleich zweimal. Einmal Friedrich-Ebert-Straße haben wir eine Lasermessung in der 30er-Zone. Und in der Bismarck-Straße an der Schule wird geblitzt. Außerdem in Hummeltal am Kindergarten. Da steht auch noch einer. Danke fürs Melden an alle da draußen. Und wenn ihr auch noch was entdeckt, Staus oder Blitzer, jederzeit melden. 0170 97 0 7000.
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3: Wir haben ja vorhin schon ganz viel darüber gesprochen, was wir am Wochenende machen. Wir sind bei den Bayreuther Festspielen, zumindest am roten Teppich und da noch am Staatsempfang. Martin,
4: zu tun.
3: Was machst du am Wochenende?
5: Ach so, das ganz normale Familienwochenend-Business.
3: Ja.
5: Und dann werde ich die Stadt verlassen, weil Festspiele.
4: Oh. Flucht nach vorne.
3: Schön.
5: Und mich irgendwo zum Grillen einladen.
4: Oh, toll.
3: Sehr schön. Sehr, sehr, sehr schön. Und was ihr am Wochenende machen könnt, könnt ihr natürlich immer nachlesen in unserem Veranstaltungskalender. Einfach reinklicken auf meinwelle.de.

0: Morgen mit dem Mindwecker am Freitag.
1: Guten Morgen.
0: Für dich, Andrea, wird's morgen aufregend?
1: Ja.
0: Du bist zum ersten Mal auf dem Staatsempfang zu den Bayreuther Festspielen.
1: Bin ich schon ein bisschen nervös, aber ich glaube, wir haben noch jemanden hier in dieser Stadt, der sehr nervös ist, denn auch für ihn ist es quasi das erste Mal.
0: Und an dieser Stelle einen wunderschönen guten Morgen an den Oberbürgermeister der Stadt, Andreas Zippel.
2: Einen wunderschönen guten Morgen.
1: Guten Morgen.
0: Morgen ist es soweit. Morgen die Auffahrt, morgen der Beginn der Bayreuther Festspiele. Wie nervös ist man da, im ersten Jahr als Oberbürgermeister die Festspiele eröffnen zu dürfen?
2: Also ehrlich gesagt sogar ziemlich nervös, weil es ist nicht nur die Premiere, es ist auch noch 150 Jahre.
1: Ja.
2: Gefühlt die ganze Welt guckt wieder zu und man muss schauen, da möglichst repräsentabel vorne zu stehen, sich die Nervosität nicht anmerken zu lassen und Hände zu schütteln und zu grinsen und wirklich den Leuten einen ordentlichen Empfang zu machen. Hände schütteln, grinsen kann ich, aber die Nervosität,
1: die ist schon da. Das gehört ja auch dazu, ne?
0: Die Frage ist auch, wie wird sich der Oberbürgermeister optisch präsentieren?
1: Ja, ganz wichtige Frage für mich. Hat's schon ein Outfit gegeben? Also bist du jetzt schon safe? Warst du einkaufen? Wo warst du da? Und können wir vielleicht schon verraten, was es wird? So farblich. Kannst du da schon was raushauen?
2: Ja, wir haben tatsächlich drüber diskutiert, ob wir es ganz klassisch machen oder ob wir da leichte Akzente setzen oder ob ich da mit Sneakers durch die Gegend laufe. Letzteres haben wir dann auch kurzzeitig ganz schnell verworfen. Mhm. Also es wird klassisches Outfit. Es wird der Smoking werden. Es werden natürlich ein paar Farbtupfer dabei sein. Mhm. Und wir haben uns auch überlegt, also wenn man schon Bayreuth repräsentiert, und das tun wir ja da vorne, dann wird in Bayreuth eingekauft. Also sind wir zum Bäcker und Exner gegangen und
1: sehr
2: haben
1: gut.
2: uns da mal lokal auch eingedeckt, so
1: vorbildlich.
2: Wie sich das gehört.
1: Sind wir schon mal gespannt.
0: Ja. Letztes Jahr, ich erinnere mich, Oberbürgermeister Thomas Ebersberger damals mit der Frau, beide in sehr schwarz. Also natürlich Smoking, schwarze Fliege, das Kleid von der Ehefrau war auch schwarz. Jetzt ein paar Farbtupfer. Ich bin sehr gespannt. Ich stehe ja dann da auch am roten Teppich, genauso wie am Staatsempfang, genauso wie du, Andrea.
1: Ja.
0: Hast du deine Kleidentscheidung schon getroffen?
1: Ich habe da einiges liegen. Ich werde mich da mal durchprobieren. Man muss das ja auch immer wetterabhängig machen. Ihr wisst ja, wie es ist. Pünktlich zu den Festspielen wird es natürlich auch wieder arschheiß. Also da haben wir Frauen es natürlich ein bisschen leichter mit unseren Kleidern, aber ich hoffe, dass der Herr Zippel da jetzt auch ausgestattet ist mit etwas, das man mal ausziehen kann. So ein bisschen luftig kann es schon auch mal werden, oder?
2: Naja, also zumindest dann beim Staatsempfang, so hoffe ich, kann man etwas, zumindest ein paar Knöpfe aufmachen.
1: Bisschen was ablegen, es
0: Wann
1: wird wieder
0: darf
1: heiß.
0: Man denn das Sakko ablegen? Ist das,
1: ja.
0: Also, da gibt es auch irgendwie, wie bei Hochzeiten, eine Regel, wenn der und der ablegt, dann dürfen die anderen auch.
2: Ja, da wäre die Frage, wer ist die ranghöchste Person? Also wahrscheinlich dann, wenn der, weiß ich nicht, der Kanzler oder die Festspielleiterin dann, wobei die kein Sakko trägt, das ablegt. Aber ich vermute mal, dass das allgemeine Sakko-Ablegen entweder passiert, wenn das Licht gedämmt ist während der Aufführung oder dann irgendwann später beim Staatsempfang, wenn es eher zum Networking-Teil übergeht.
1: Der gemütliche Teil.
0: Noch zu den Prominenten, das ist natürlich auch interessant. Die Gästeliste liegt ja beim Oberbürgermeister. Dürfen wir uns auf jemanden Besonderes freuen? Oder hat noch jemand ganz spontan abgesagt?
2: Ja, also es gab, also ich habe ja die Liste quasi übernommen und konnte nur noch so ein paar Akzente setzen. Und das ist dann doch relativ schwer, wenn man im Mai dann nochmal Leute für Juli einladen möchte.
0: Wir hätten Zeit gehabt.
2: Das ist mir bewusst. Und die Prominenten aus Film und Fernsehen, die ich gerne noch dabei gehabt hätte, die haben so kurzfristig keine Zeit gehabt. Mal gucken, ob wir die nächstes Jahr vielleicht zu den Bayreuther Festspielen bekommen. Was mich besonders traurig macht, ist, dass leider Desiree Nick,
0: Le Grand Dame,
2: die ich so verehre, leider wieder absagen musste. Aber das freut mich sehr. Sie ist beim Berliner CSD und das kann man ihr nicht verwehren, dass da die Millionen Leute einen Müh wichtiger sind als die Bayreuther Feste. Aber nur ein Müh.
1: Natürlich.
2: Ja, genau. Aber ich hoffe, sie kommt dann nächstes Jahr. Ansonsten freuen wir uns natürlich auf viel Politprominenz. Und nachdem auch unsere ehemalige Kanzlerin, Frau Dr. Merkel, wiederkommt, freue ich mich ganz besonders auf sie.
1: Freue ich mich auch drauf.
0: Dann sehen wir uns morgen. Erst im roten Teppich, dann am Staatsempfang.
1: Wir drücken Andrea. Die Daumen. Wir wünschen ganz viel Erfolg. Und freuen uns schon auf die staatsmännischen Bilder und Videos.
0: Und nächstes Jahr, wir beide, ich sage, wir lassen uns von einem schönen Auto hochfahren.
1: Ja, lassen wir uns mal einladen vom Oberbürgermeister.
0: Naja, also ich habe 20 Euro gerade mal einstecken.
1: Weißt du,
0: wir legen zusammen, so als kleine Bestechung.
2: Es wäre ein Traum.
1: Schon, ne?

0: Stefanie Heinzmann, my man is a mean man.
1: Guten Morgen und wir schauen nochmal auf die Blitzer. In Bayreuth, Obacht, Friedrich-Ebert-Straße eine Lasermessung in der 30er-Zone und in der Bismarckstraße an der Schule wird geblitzt. Außerdem in Hummeltal am Kindergarten.

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0: Ja, das war's mit dem Mein Wecker für diesen Freitag.
1: Wir wünschen ein wundervolles Wochenende und dir, Phil, nächste Woche schönen Urlaub.
0: Dankeschön. Es wird sehr warm.
1: Ja.
0: Also wenn du mich suchst, ich bin im Schatten.
1: Ja, ich werde dich finden.
0: Ja, viel Spaß jetzt mit dem Kollegen Martin Zinner und gute Gedanken zum Tag jetzt von Stadtkirchenpfarrer Carsten Brall.
2: Am Morgen fällt ein Sonnenstrahl durchs Fenster. Der Duft von frischem Kaffee erfüllt den Raum. Ein vertrautes Lächeln begegnet uns. Das tut richtig gut. Das Leben schenkt viele kleine Kostbarkeiten. Ich denke an das, was der Apostel Paulus schreibt. Seid dankbar in allen Dingen, denn das ist der Wille Gottes in Christus Jesus für euch. Dankbarkeit schärft den Blick für das Gute. Sie macht das Herz weit, lässt Freude wachsen. Wir haben bei uns in der Familie einen Versuch gestartet. Am Ende eines langen Tages, vielleicht gerade dann, wenn er anstrengend war, setzen wir uns zusammen. Wir reden darüber, wofür feiern wir diesen Tag? Wofür sind wir dankbar? Über das legen wir ein Gott sei Dank. Das tut gut. Dankbarkeit lenkt den Blick auf das Gute und entkräftet die Sorge. Vielleicht sammelst du heute am Abend drei schöne Momente des Tages. Oft zeigt sich dabei, Gottes Spuren begleiten unser Leben auf vielfältige Weise. Und mit einem dankbaren Herzen lebt es sich leichter.
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4: Es ist 9 Uhr, ich bin Justin Hamm. Bundeskanzler Merz äußert sich am Morgen über den Personalumbau im Bundeskabinett. Nun sickert aus Regierungskreisen durch, dass Verkehrsminister Schnieder seinen Posten räumen muss. Der CDU-Politiker stand mehrfach in der Kritik, etwa bei der Führerscheinreform und in der Dauerkrise der Deutschen Bahn. Wer seinen Posten übernimmt, ist noch unklar. Neuer Gesundheitsminister soll CDU-Generalsekretär Linnemann werden. Seine Ministervorgängerin Warken wechselt ins Kanzleramt. Wetterexperten erwarten nächste Woche schon die nächste große Hitzewelle in Deutschland. Eltern mit kleinen Kindern gehen dann oft die Ideen aus, denn die meisten Spielplätze sind nicht gut vor Hitze geschützt. Viele Kommunen seien finanziell überfordert, sagt das Deutsche Kinderhilfswerk. Kollege Simeon Müller, wie könnten Spielplätze denn umgebaut werden?
5: Es gibt bisher keine einheitlichen Standards, an denen sich Kommunen orientieren können. Trotzdem gibt es aber schon ein paar Stellschrauben. Zum Beispiel mehr Rasen oder Holzhackschnitzel statt Kunststoffböden. Dazu noch schattige Spielhütten und Rutschen nach Norden statt nach Süden ausrichten. Außerdem können Spielbrunnen oder Sprühnebel für Abkühlung sorgen. Die sind aber recht teuer.
4: War es ein Raubüberfall? Was genau bei dem tödlichen Messerangriff gestern auf einen Bankmitarbeiter in Regensburg geschehen ist, müssen die Ermittler noch klären. Heute sollen erste Ergebnisse vorgestellt werden. Die Polizei hatte nach der Tat gestern einen 20 Jahre alten Deutschen festgenommen. Sein Motiv ist bisher unklar. Er soll noch heute dem Haftrichter vorgeführt werden. Volkswagen hat im zweiten Quartal erneut einen massiven Gewinneinbruch verbucht. Der größte deutsche Autokonzern machte ein Drittel weniger Gewinn als im Vorjahresquartal. Besonders schmerzhaft? In China sind die Verkäufe um mehr als ein Drittel abgesackt. VW-Chef Blume plant deshalb weitere Sparmaßnahmen. Bis zu 50.000 zusätzliche Stellen weltweit stehen auf dem Prüfstand. Fußball Deutschland hat wohl ab heute offiziell einen neuen Bundestrainer, Jürgen Klopp. Er soll um 11 Uhr in einer Pressekonferenz vorgestellt werden. Zuvor berät sich der Deutsche Fußballbund noch. Übereinstimmenden Medienberichten zufolge gibt es eine weitere namhafte Verstärkung. Weltmeister Per Mertesacker soll die Aufgabe des Geschäftsführers Sport beim DFB übernehmen. Es ist jetzt kurz nach 9.
6: Und hier kommt das Mainwelle-Wetter. Wir haben die aktuellen Temperaturen aus der Region. 12 Grad in Bad Berneck, 12 Grad sind es in Eckersdorf und 13 haben wir in Speichersdorf. Überall ist es jetzt schon richtig schön sonnig und wir können uns auf ein paar wunderbare schöne Sommertage freuen. Heute bis 25 Grad, am Wochenende knacken wir sogar wieder die 30 Grad Marke. Erst zum Sonntagabend können ein paar einzelne Schauer lokal mal auftreten bei uns in der Region. Und es ist kurz nach 9, dann schon mal auf die Straßen. Mainwelle Service mit der A9, Fahrt Richtung Berlin. Hier bitte Vorsicht zwischen Bayreuth Nord und Bindlerer Berg. Die rechte Spur ist blockiert, hier laufen Bergungsarbeiten und das wird noch bis 12 Uhr heute dauern. Dann haben wir Blitzer in Bayreuth Friedrich-Ebert-Straße, eine Lasermessung, 30er-Zone hier an der Schule. dann nochmal Bayreuth, Bismarckstraße, ebenfalls an der Schule. Und in Hummeltal wird geblitzt am Kindergarten. Wenn ihr noch was habt, meldet's gerne 0170 99 07000. Ich wünsche euch eine gute und sichere Fahrt.
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6: Und wir stimmen uns schon mal ein auf dieses Juli-Wochenende bei uns in der Region. Die Festspiele beginnen, es ist große Auffahrt mit Staatsempfang morgen am Samstag. Dann kommt der Sommer wieder zurück in die Region, jetzt für ein paar Tage. Und dazwischen liegt noch dieser Arbeitstag. Den verbringen wir gemeinsam und wir starten rein mit Michael Patrick Kelly und The One. Einen schönen Freitag euch allen. 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

0: das ist die Mainwelle. Ich wünsche euch einen schönen Freitag. Wir sprechen jetzt über Ideen, über Kreativität und über Innovationen. Denn davon haben wir in Bayreuth jede Menge. Und vor allen Dingen haben wir einen Ort, an dem diese Innovationen sichtbar werden können.
1: Die Wirtschaftsförderung in der Region Bayreuth präsentieren das Neuseum.
0: Ja, und dieses Neuseum ist momentan untergebracht in der Schlossgalerie in Bayreuth. Das ist direkt am La Spezia-Platz, also mitten in der Stadt. Und wir haben uns mal mit der Projektmanagerin der Wirtschaftsförderung im Bayreuther Rathaus unterhalten. Das ist Theresia Grämer.
2: Und das Ziel dahinter ist einfach, Innovationen in und aus Bayreuth so ein bisschen mehr in die Sichtbarkeit zu bringen, ein bisschen ja, aktiv zu zeigen, was passiert eigentlich in Bayreuth so Innovatives.
0: Ja, lasst mich ganz einfach sagen, es passiert gerade extrem viel. Und das kann man auch an der Buchung des Neuseums erkennen.
2: Ja, also ins Neuseum kann eigentlich jeder oder jede, die irgendwie eine innovative Idee hat, ganz egal auf welchem Projektstand. Also am besten eignen sich natürlich Projekte, bei denen die Besuchenden dann irgendwie mitmachen oder was ansehen oder anfassen können. Aber natürlich sind auch Themen wie KI oder innovative Prozesse innerhalb von Unternehmen sehr spannend. Und die kann man natürlich auch irgendwie gut darstellen. Das Projekt ist auch ganz flexibel und tatsächlich auch kostenlos. Also egal ob mehrwöchige Ausstellung oder einzelne Abendveranstaltungen, da ist alles ganz offen.
0: Also den Ideen sind keine Grenzen gesetzt. Und jetzt bitte mal ein paar Beispiele. Die nächsten Aussteller im Neuseum.
2: Ja, also ab dem 28. Juli bis zum 6. August sind die Salzsammler im Neuseum mit ihrem Projekt Die Blauen. Das ist eine interaktive Bodenprojektion, bei der man in die Rolle des Einlasspersonals der Festspiele schlüpft und die Gäste mit Händen und Füßen zu ihren richtigen Türen leiten muss. Dann geht es direkt weiter vom 10. bis 23. August mit Frosted Games. Das ist ein Brettspiele-Verlag hier in Bayreuth. Die haben jetzt auch das zweite Jahr in Folge den Titel Kennerspiel des Jahres gewonnen. Dieses Jahr für ihr Brettspiel Rebirth, Aufbruch in eine neue Zeit. Und die haben auch auf jeden Fall schon den ein oder anderen Spieleabend geplant. Das heißt, da kann man gerne zum Ausprobieren und dann vielleicht auch zum Kaufen vorbeikommen. Genau, dann geht's weiter am 24. August bis 6. September mit Midascript. Das ist ein Startup, das personalisierte Griffe für professionelle Bogenschützen anbietet. Und die werden auch tatsächlich schon von einigen Profis verwendet.
0: Na, klingt cool, oder? Also schaut gerne mal auf die Homepage neuseum-bayreuth.de. Den Link haben wir euch aber auch auf meinwille.de nochmal reingestellt. Also, das Neuseum, ein Ort für Innovation. Es ist kostenfrei zu mieten. Ihr könnt euch und eure innovative Idee dort präsentieren und gleichzeitig auch Aufmerksamkeit schaffen. Und ganz nebenbei gibt's auch noch einen wunderbaren Nebeneffekt. Durch das Neuseum verschwindet, zumindest zeitweise, Leerstand in der Bayreuther Innenstadt.
1: Das Projekt wird gefördert mit Regionalmanagementmitteln aus dem Bayerischen Staatsministerium für Wirtschaft, Landesentwicklung und Energie.

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1: Schönen guten Morgen euch, schönen Freitag. Wir stimmen uns ein auf dieses Festspielwochenende in Bayreuth. Morgen geht's los, große Eröffnung, die Auffahrt, dann später am Abend der Staatsempfang. Und wie immer am Freitag sprechen wir übers Wetter jetzt am Wochenende mit unserem Wetterexperten Christian König. Christian, jetzt ist natürlich die Frage an dich, die liegt auf der Hand. Morgen bei der Auffahrt, beim Staatsempfang, wird's da wettertechnisch irgendwas zu beanstanden geben?
2: Nein, da ist alles bestens, als hätten die Festspiele einen besonderen Draht rauf in die Wetterküche. Hoch Norbert übt sich heute schon mal ein mit recht viel Sonne bei 22 bis 25 Grad und morgen bleibt es den ganzen Tag hindurch sonnig und wird sogar sehr warm bis heiß, 30 Grad sind erstmal drin und so ist es natürlich auch abends lange lau, komplett frei von Schauern und Gewittern, also ein genialer Start in die 150. Saison und auch der Sonntag könnte insgesamt schön bleiben bei 24 bis 28 Grad, vielleicht, aber wirklich nur vielleicht gibt es zum Abend hin vereinzelte Schauer oder Gewitter.
1: Also perfektes Festspielwetter morgen und übermorgen zum Start in die Saison. Freuen wir uns drüber. Und das Tolle ist, wenn die Festspielzeit erstmal angefangen hat, dann könnt ihr ja auch, wenn ihr keine Tickets habt, gerne mal oben am grünen Hügel vorbeischauen, euch mal gemütlich hinsetzen. Das ist an so richtig schönen, warmen Sommerabenden einfach traumhaft. Und es gibt ja in diesem Jahr auch diesen tollen Festspielspritz.

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18: Es ist 9:30 Uhr, ich bin Martin Sollig. Schönen Vormittag. Prominente Gäste gehören bei der Eröffnung der Bayreuther Festspiele traditionell dazu. Mit

0: Söder, der am Abend zum Staatsempfang lädt, und weitere Politikerinnen und Politiker wie Ricarda Lang, Hubert Aiwanger, Alexander Dobrindt und Dorothee Bär. Auch aus der Unterhaltungsbranche haben sich bekannte Gäste angekündigt. Über den roten Teppich laufen unter anderem Schauspieler Udo Wachtfeitel, Kabarettist Michel Müller und die beiden Comedians Volker Heißmann und Martin Rassau. Für einen der größten, ach, der ist auch da, Momente könnte der dreifache ESC-Gewinner Johnny Logan sorgen. Eine angebliche Professorin einer Klinik hat einer Rentnerin aus Speichersdorf Bargeld und wertvollen Schmuck abgeschwatzt. Laut Polizei hat sie der Geschädigten am Telefon erzählt, einer ihrer Angehörigen sei schwer erkrankt. Für eine aufwendige Behandlung brauche er Geld. Die Seniorin hat daraufhin ihre Habseligkeiten in einen Stoffbeutel gepackt und am Mittwoch in Zollenreuth einem Abholer in einem dunklen Auto übergeben. Eine Beschreibung des Mannes haben wir auf meinwelle.de. Die Kripo Bayreuth bittet mögliche Zeugen, sich zu melden. Neuer Name auf dem Trikot. Die Bayreuther Basketballprofis treten ab der Saison 26-27 als Medikamente per Klick Bayreuth an. Ein schönes Zeichen für den Bayreuther Basketball. Das Unternehmen verlängert seine Partnerschaft vorzeitig um weitere 5 Jahre und übernimmt die Namensrechte. Dazu gibt es auch ein neues gemeinsames Logo. Für den Bayreuther Basketball ist es bereits der 10. Vereinsname seit 1955. Zum 4. Mal trägt das Team den Namen eines Unternehmens. Weitere Meldungen aus Bayreuth und der Region gibt's zum Nachlesen immer aktuell auf meinwelle.de.
1: Dankeschön, Martin. Dann kommt jetzt das Meinwelle-Wetter und es wird wieder sommerlich heiß in den nächsten Tagen. Momentan ist es noch ganz entspannt. 13, 14 Grad sind die aktuellen Temperaturen. Es werden heute 25 und morgen am Samstag 30. Auch am Sonntag nochmal 30 Grad und viel Sonne. Erst Richtung Abend ein paar Regenschauer und einzelne Gewitter möglich. Es ist kurz nach 10:30 Uhr, wir schauen auf die Straßen A9. Vorsicht bitte in Fahrtrichtung Berlin zwischen Bayreuth Nord und Bindlacher Berg. Da ist die rechte Spur blockiert. Es laufen Bergungsarbeiten und das wird noch ungefähr bis 12 heute Mittag dauern. 3 Blitzer, Bayreuth-Friedrich-Ebert-Straße, das ist die Lasermessung in der 30er-Zone, dann Bayreuth-Bismarck-Straße, an der Schule bitte nicht zu schnell und in Hummeltal am Kindergarten, auch da wird geblitzt. Euch allen eine gute und sichere Fahrt. Wenn ihr Updates habt, meldet sie 0170 990 7000.
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1: Und jetzt die Frage, wann sind Musiker eigentlich Legenden? Wann haben sie diesen Status erarbeitet? Ich würde mal sagen, wenn eine Band von sich behaupten kann, 50 Jahre in der Branche zu sein, in ihrem 50. Jahr eine Jubiläumstour zu machen durch ganz Europa und diese Jubiläumstour ist restlos ausverkauft. Dann würde ich mal sagen, geht das schon verdächtig nah an den Legendenstatus. Foreigner haben genau das geschafft und 2027 wollen sie weitermachen. Jetzt einer ihrer großen Hits bei uns in der Mainwelle-Playlist. Das ist Urgent.

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2: Wir wünschen ein schönes Wochenende und freuen uns schon auf den Beginn der Bayreuther Festspiele morgen.
3: Morgen Abend Premiere auch für mich beim Staatsempfang, da brauche ich noch ein Kleid. Und auch für ihn hier wird's spannend.
2: Dr. Andreas Zippel, Bayreuths Oberbürgermeister.
4: Es wird der Smoking werden, es werden natürlich ein paar Farbtupfer dabei sein. Und wir haben uns auch überlegt, also wenn man schon Bayreuth repräsentiert, und das tun wir ja da vorne, dann wird in Bayreuth eingekauft. Also sind wir zum Bäcker und Exner gegangen und
3: sehr
4: haben
3: gut.
4: uns da mal lokal auch eingedeckt, so wie sich das gehört.
3: Und seit heute ist es offiziell, Jürgen Klopp wird der neue Bundestrainer.
2: Ich freue mich drauf. Ich sage gleich mal im Optimismus, der mir noch bleibt, wir werden Europameister, wir werden Weltmeister mit Jürgen Klopp.
3: Auf jeden Fall.
2: Obwohl unser Hörer, der Harry, der hat ein paar Bedenken.
5: Naja, ich denke schon, dass der Jürgen Klopp der Richtige ist. Es kommt halt auch immer drauf an, ob er Zeit hat, ne? Weil der teilt sich sein Gebissen mit dem Stefan Raab. Und ob das terminlich dann immer so hinhaut. Naja, werden wir sehen. Ne?
2: Schauen wir mal, ob bei der Kadernominierung dann das Gebiss von Stefan Raab oder Jürgen Klopp dran ist. Ich denke, eine Kadernominierung könnte dann so klingen. So, meine Damen und Herren, ja, wir nehmen mit, ja, im Tor auf jeden Fall nicht Oliver Baumann, ja, langt ihr mal daneben. So, auf links nominiere ich, ja, man glaubt es kaum, Nene Braun von jetzt FC Bayern München, ja. In der Innenverteidigung, ja, da machen wir Jonathan Tah, ja, und Nico
3: okay,
2: Schlotter.
3: Okay, stopp, Phil, das dauert ja 100 Jahre.
2: Ja, gut, es ist ja Stefan Raab-Sendung. Also, das dauert natürlich immer lang.
3: Geht in die Verlängerung.
2: Also, wir wünschen euch...
5: Ja, und wir halt jeden Freitag, ne, jedes Wochenende auf die Hände, Wochenende.
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0: Das ist eure Mainwelle. Ich wünsche euch einen schönen und sommerlichen Freitag. Und das könnte euer Applaus sein. Ja, so klang das letztes Jahr in Bayreuth im Reichshof, als der Jedermann aufgeführt wurde. Der Jedermann kommt ja in diesem Jahr wieder zurück nach Bayreuth, dieses Jahr im Friedrichsforum, neue Location. Und ihr könnt auf der Bühne stehen. Also ihr, genau ihr.
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0: Denn ich finde diese Idee wirklich großartig. Vor ein paar Tagen ist der Jedermann-Regisseur Nikolai Tegeler zu uns gekommen und hat gesagt, hey, ich suche noch ein paar Leute aus Bayreuth, die Lust haben, bei der Tischgesellschaft im Jedermann mitzumachen. Also ihr könnt Teil dieser Produktion werden und auf der Bühne stehen. Schauspielerfahrung ist sicher gut, aber nicht zwingend erforderlich. Wichtiger wären Freude am Theater, Zuverlässigkeit und Lust, bei dieser wirklich großartigen Produktion mit ganz vielen prominenten Schauspielern mitzumachen. Und es sind wirklich viele Promis, sagt der Nikolai.
2: Julian Weigand, wir haben nochmal Susanne Bormann dabei, Tine Wittler, wir haben Ralf Morgenstern, neu dabei ist Irol Sander, Alexandra Kamp als guter Geselle und als Tod, Dorcas Kiefer.
0: Also wenn ihr mitmachen wollt, dann schaut doch gerne mal auf meinwelle.de unter den Highlights, da steht der Link zur Anmeldung. Ihr könnt euch direkt bei Nikolai melden. Das ist wirklich eine großartige Gelegenheit, wenn ihr mal Theaterluft schnuppern wollt, dann würde ich mir das an eurer Stelle nicht entgehen lassen. Aha.

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0: Es ist 10 Uhr, ich bin Justin Hamm. Großer Personalumbau in der Bundesregierung. Kanzler Merz macht die bisherige Gesundheitsministerin Warken zur Chefin des Kanzleramts.
2: Mit ihr wird in das deutsche Bundeskanzleramt zum ersten Mal in der Geschichte unseres Landes eine Frau einziehen als die Chefin des Bundeskanzleramtes.
0: So Merz am Morgen. Warkens bisheriges Amt als Gesundheitsministerin übernimmt CDU-Generalsekretär Linnemann. Im Kanzleramt folgt Warken auf den designierten Unionsfraktionsführer frei. Zudem kündigte Merz weitere Änderungen im Kabinett an. Dem Vernehmen nach muss Verkehrsminister Schnieder seinen Posten räumen. 10 Jahre ist die erschütternde Nacht von Ansbach her. Es war Deutschlands erstes islamistisch motiviertes Selbstmordattentat. Am 24. Juli 2016 detonierte eine Rucksackbombe am Rande eines großen Musikfestivals. Birte Montaseri berichtet.
22: Wie Ermittler herausfanden, wollte ein 27-jähriger Syrer den Rucksack mit dem Sprengsatz in die Reitbahn schmuggeln. Tausende Menschen feierten hier im Innenhof der Residenz. Doch die verstärkten Einlasskontrollen nach dem Attentat vom Münchner OEZ schreckten ihn ab. Die Bombe detonierte stattdessen vor einer Weinstube. 15 Menschen wurden teils schwer verletzt, darunter der Attentäter, der an seinen Verletzungen starb.
0: Die Kauflaune der Menschen in Deutschland bessert sich nicht. Das zeigt die aktuelle Konsumklimastudie der Nürnberger Institute NIM und GfK. Grund sind vor allem gestiegene Spritpreise und pessimistische Einkommenserwartungen. Viele Haushalte halten ihr Geld lieber zusammen. Das bekommt der Handel deutlich zu spüren. In Frankreich kämpft die Feuerwehr weiterhin mit einem Großaufgebot gegen mehrere große Waldbrände. Sehr bedrohlich ist die Lage an der bei deutschen Touristen beliebten Atlantikküste bei Bordeaux, wo schon rund 20.000 Menschen vor allem von Campingplätzen und Ferienanlagen in Sicherheit gebracht wurden. Es gibt für sie Notunterkünfte und Ausweichquartiere. Es ist schon längst klar, aber gleich soll es offiziell werden. Jürgen Klopp wird neuer Bundestrainer. Der Deutsche Fußballbund hat zu einer Pressekonferenz geladen. Klopp soll einen Vertrag bis zur WM 2030 unterschreiben. Und Medienberichten zufolge wird Weltmeister Per Mertesacker neuer Geschäftsführer Sport. Es ist jetzt 9:45.
23: Vielen Dank. Wir schauen aufs Main-Welle-Wetter und haben aktuelle Temperaturen. 15 Grad in Gefries, 15 Grad in Weidenberg, 14 sind es in Bischofsgrün und es ist ein richtig schöner Vormittag. Viel Sonnenschein, ein paar harmlose Quellwolken. Heute wird es angenehm warm, 25 Grad sind die Spitzenwerte. Und die weiteren Aussichten? Es geht jetzt langsam wieder, Step by Step, ein bisschen in Richtung Sommer. Am Samstag und Sonntag bis 30 Grad. Viel Sonne, da wird es also richtig sommerlich. Erst am Sonntagabend können ganz vereinzelt lokal ein paar Regenschauer mit dabei sein.
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23: Es ist 9:50, wir schauen auf die Straßen. Vorsicht bitte auf der A9 in Fahrtrichtung Berlin. Da laufen Bergungsarbeiten zwischen Bayreuth Nord und Bindlacher Berg. Die rechte Spur ist blockiert und das noch bis 12 heute Mittag. Einige Blitzer, der ist neu reingekommen in Pegnitz am Baumarkt, bitte nicht zu schnell. Dann auf der B303 bei Himmelkron eine Lasermessung mit Sofortkasse. Bayreuth Friedrich-Ebert-Straße, 30er-Zone, Bayreuth Bismarck-Straße an der Schule. Dann in Kulmbach-Herlas in der alten Forst-Lamer-Straße und in Hummeltal am Kindergarten. Euch allen eine gute und sichere Fahrt.
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23: Jawohl, und ich schlage vor, wir machen uns einen entspannten und schönen Freitagvormittag. Das Wochenende ist naht, das Wetter wird wieder sommerlich. Also alles bestens. Wir verbringen die nächsten Stunden gemeinsam in der Playlist Coldplay und BTS. Kenny Loggins, toller Klassiker, und wir starten mit Cat's Eye und Gabriella. Das ist eure Playlist. Und ich freue mich, dass ihr mit dabei seid.

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1: So, und ich habe irgendwie das Gefühl, die ganze Region hat jetzt am Wochenende irgendwas zu feiern, oder? Kulmbacher Bierwoche ist ab morgen. Großartig. Heute schon die Eröffnung fürs Hofer Volksfest. Auch immer schön mit dem Riesenrad einmal die Stadt und die ganze Region von oben sehen. Ja, und in Bayreuth, da beginnen morgen am Samstag die Festspiele. Die Prominenz kommt auf den roten Teppich. Am Abend dann nach der 9. Sinfonie von Beethoven noch der große Staatsempfang. Ja, und in vielen kleineren Orten gibt es jede Menge Dorffeste und Kerbers. Also da ist wirklich für jeden was dabei. Ich hoffe, ihr könnt einfach ein bisschen die Sonne und das Wochenende genießen bei 30 Grad bei uns in der Region morgen und am Sonntag. Ich wünsche euch einfach ein schönes Wochenende. 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
13: Die Nachrichten um 10:30. Ich bin Martin Sollig. Mit dem Neuseum hat Bayreuth einen offenen Ort für neue Ideen, kreative Projekte und innovative Unternehmen. Derzeit ist das Projekt in der Schlossgalerie am La Spezia-Platz untergebracht und nutzt damit zugleich eine leerstehende Fläche in der Innenstadt. Theresia Grämer, Projektmanagerin der Wirtschaftsförderung der Stadt.

0: Mitmachen können Unternehmen, Startups, Initiativen und auch Privatpersonen, unabhängig davon, wie weit ihre Idee bereits entwickelt ist. Besonders geeignet sind Projekte, die Besucherinnen und Besucher ausprobieren, anfassen oder aktiv mitgestalten können, sagt Grämer. Zum Start der Bayreuther Festspiele morgen weist die Polizei noch einmal auf Verkehrsregeln und Sicherheitsbestimmungen am Grünen Hügel hin. Die Festspielauffahrt über die Siegfried-Wagner-Allee und die Straße Festspielhügel bleibt komplett gesperrt. Besucher kommen nur über die Tristanstraße, Tannhäuserstraße oder an der Bürgerreuth zu den Parkplätzen. Vor allem am Premierentag gelten zusätzliche Halteverbote. Falsch abgestellte Autos werden konsequent abgeschleppt. Außerdem müssen Gäste mit Personenkontrollen rechnen und sollten einen Ausweis dabei haben. Im Festspielhaus sind nur kleine Handtaschen erlaubt. Mehr Infos auf meinwelle.de. Im November kommt das Theaterstück Jedermann zurück nach Bayreuth. Dieses Jahr zum ersten Mal im Friedrichsforum. Der Kartenvorverkauf läuft. Jetzt haben die Organisatoren aber noch ein weiteres Highlight. Es werden noch Freiwillige gesucht, die bei der Produktion mitmachen wollen. Wer Theaterluft schnuppern möchte, kann Teil der Tischgesellschaft werden. Schauspielererfahrung sei nicht zwingend erforderlich, schreibt Regisseur Nicolas Tegeler. Wichtiger wären Freude am Theater, Verlässlichkeit und Lust auf ein besonderes Erlebnis hinter den Kulissen. Wer Interesse hat, kann sich direkt über die Jedermann-Homepage anmelden. Den Link haben wir auf meinwelle.de.
1: Und das ist der Blick aufs Main-Wetter. Dankeschön, Martin. Jetzt ist es einfach richtig schön angenehm. 18 Grad die Temperaturen, viel Sonnenschein. Heute schaffen wir bis 25. Und in den nächsten Tagen, da wird's wieder heiß. Da kommt der Sommer zurück. Bis 30 Grad morgen am Samstag zur Festspieleröffnung. Auch der Sonntag nochmal sehr sommerlich, sehr sonnig, sehr heiß. Erst zum Abend können sich dann lokal ein paar einzelne Regenschauer bilden. Und das ist der Blick auf die Straßen. Es ist 10:30. Bitte Vorsicht auf der A9, Fahrt Richtung Berlin zwischen Bayreuth Nord und Bindlacher Berg. Rechte Spur blockiert, da laufen Bergungsarbeiten. Dann haben wir Blitzer in Pegnitz, am Baumarkt in Himmelkron auf der B303, dann zweimal Bayreuth, Friedrich-Ebert-Straße und Bismarck-Straße. In Kulmbach-Herlas wird geblitzt, in der Alten Forst, Lahmer-Straße und in Hummeltal am Kindergarten. Euch eine gute und sichere Fahrt.
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1: Eure Playlist für den Vormittag, jetzt bei uns mit Alex Warren und Fever Dream. Danach ein toller Klassiker von Toto. Euch einen schönen Freitag. Servus.

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0: Dann suchen wir jetzt gemeinsam Katze Salt. Salt ist aus Hummeltal, genauer gesagt Pittersdorf, weggelaufen vor, ja, ziemlich genau 5 Tagen. Im Grundton sehr hell mit einer auffälligen grauen Musterung, schreiben die Besitzer. Salt ist im Gesichtsbereich fast weiß und wird im Verlauf immer dunkler, zierlich und sehr scheu, Fremden gegenüber ängstlich. Schaut sehr gerne mal auf meinwelle.de, da gibt's ein Foto von Salt. Und solltet ihr die Katze irgendwo im Raum Hummeltal sehen, dann meldet euch wirklich sehr gerne bei uns bei der Mainwelle und wir stellen den Kontakt zu den Besitzern her.
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25: Es ist 11 Uhr, ich bin Justin Hamm. Bundeskanzler Merz nutzt den Rücktritt von Unionsfraktionsführer Spahn für einen großen Umbau seiner Regierung. Spahn-Nachfolger Frei wird im Kanzleramt von der bisherigen Gesundheitsministerin Warken beerbt. Sie ist damit die erste Frau an der Spitze des Kanzleramts.
1: Herzlichen Dank für das Vertrauen an den Bundeskanzler, mir die neue Aufgabe zu übertragen. Ich werde sie mit voller Kraft, aber auch mit der nötigen Demut angehen.
25: CDU-Generalsekretär Linnemann wird neuer Gesundheitsminister. Philipp Amthor wird Staatsminister für die Bund-Länder-Beziehungen. Und Merz kündigte weitere große Änderungen an. Aus Regierungskreisen heißt es, dass Verkehrsminister Schnieder gehen muss. Die deutsche Autoindustrie kämpft um ihre Zukunft und den Ernst der Lage zeigen neueste Zahlen von Volkswagen. Der Gewinn ist im zweiten Quartal um ein Drittel eingebrochen. VW-Chef Blume kündigte an, bis Jahresende ein neues Sparpaket festzuzurren. Weltweit könnten bis zu 50.000 weitere Jobs wegfallen, zusätzlich zu den Zehntausenden, die schon abgebaut wurden. Deutschland hätte die Aufnahmeprogramme für Menschen aus Afghanistan nicht pauschal einstellen dürfen. Das hat das Bundesverfassungsgericht entschieden. Im Rahmen von Einzelfallentscheidungen müssten die individuellen Belange der Betroffenen berücksichtigt werden, heißt es. Die Bundesregierung hatte Aufnahmezusagen für ehemalige Ortskräfte und stark gefährdete Menschen widerrufen. Im oberbayerischen Penzberg stehen an den Ortseingängen jetzt auch Hinweisschilder auf die Zeiten des islamischen Freitagsgebets. Sie ergänzen die bereits vorhandenen Schilder für die katholischen und evangelischen Gottesdienste. Nach Angaben der islamischen Gemeinde sind es die ersten Schilder dieser Art in Deutschland. Die Reaktionen in Penzberg sind demnach sehr positiv, während in sozialen Medien zahlreiche muslimfeindliche Kommentare zu finden sind. Menschen weltweit leben immer länger, verbringen aber auch mehr Zeit krank. Das zeigt eine Studie im Fachjournal The Lancet. Demnach verbrachten Menschen 2023 im Schnitt fast 11 Jahre bei schlechter Gesundheit, knapp 2 Jahre mehr als noch 1990. In wohlhabenden Ländern ist die Lücke zwischen Lebenserwartung und gesunden Jahren besonders groß. Es ist jetzt 11:15.
2: Vielen Dank, das ist der Blick aufs Main-Welle-Wetter. Aktuell die Temperaturen knapp unter 20 Grad. Wir schaffen heute bis zu 25. Also das ist ein richtig angenehmer Sommertag. Morgen und am Sonntag, da wird es dann deutlich heißer. Ja, da knacken wir dann auch in Bayreuth und der Region wieder die 30-Grad-Marke bei viel Sonnenschein. Erst zum Sonntagabend werden sich dann lokal ein paar einzelne Regenschauer bilden. Und damit ist es 11:15. Wir schauen auf die Straßen und auf die A9 in Fahrtrichtung Berlin. Zwischen dem Sophienberg und Bayreuth Süd, da sind momentan die zwei linken Spuren gesperrt. Hier wird eine neue Baustelle aufgebaut. Kann also sein, dass es sich da momentan ein bisschen staut. Dann weiter in Richtung Berlin. Zwischen Bayreuth Nord und Bindlacher Berg, hier laufen Bergungsarbeiten. Rechte Spur ist blockiert, wird noch ungefähr eine Stunde dauern bis 12. In der Gegenrichtung, Fahrtrichtung Nürnberg, da ist ein LKW liegen geblieben und zwar kurz vor Trockau. Auch da bitte gut aufpassen. Und wir haben einige Blitzer. Der ist neu in Kirchahorn an der Schule, 30er-Zone. Dann in Pegnitz am Baumarkt, auf der B303 in Himmelkron, die Lasermessung mit Sofortkasse. Bayreuth-Friedrich-Ebert-Straße, 30er-Zone. Bayreuth-Bismarck-Straße an der Schule. In Kulmbach-Herlas, in der alten Forst-Lamer-Straße und in Hummeltal am Kindergarten. Da ist also einiges los. Wenn ihr vielleicht noch ein Update habt, meldet's gerne einfach kurz per WhatsApp aufs Studio-Handy.
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2: Jawohl, und wir verbringen diesen Vormittag zusammen. Und wir haben dafür den richtigen Song. Er kommt von den Fanta 4 und Clouseau. Und ich wünsche euch einen schönen Freitag.

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1: Und ich wünsche euch einen wunderschönen Vormittag. Hier im Studio läuft natürlich auch gerade in diesen Minuten der Fernseher mit. Es ist Live-Übertragung von der großen DFB-Pressekonferenz. Und zugegeben, der Inhalt, der kommt jetzt wenig überraschend. Jürgen Klopp wurde vor wenigen Minuten ganz offiziell als neuer Bundestrainer vorgestellt. Wenn ich mich jetzt nochmal zurückerinnere an Julian Nagelsmann, an seine Pressekonferenzen während der WM, aber teilweise auch schon davor. Ja, da muss ich ganz ehrlich sagen, da freue ich mich ja schon eigentlich allein darauf, bald bei den DFB-Pressekonferenzen solche Sprüche zu hören.
2: Und ich verdiene einen Großteil meines Geldes deshalb, weil so wenig Leute Ahnung von Fußball haben. Das Problem, das ist ja kein Problem. Das Problem ist nur, dass viele dieser Menschen über Fußball schreiben.
3: Welches Ressort? Was waren Sie? Tierfilme? Sport? Oh, okay, alles klar.
2: Wenn ich das jetzt alles sagen würde, was ich gerade über dich denke, dann wäre, glaube ich, Bushidos Liedtext ein feuchter Furz dagegen.
4: Also auf doofe Fragen kann ich noch doof antworten.
5: Naja gut, aber...
4: Wie wir alle wissen.
2: So, I'm a totally normal guy. I'm the normal one, maybe, if you want this.
1: Also Jürgen Klopp ist der neue Bundestrainer. Wir sind sehr gespannt. Wir drücken natürlich die Daumen. In 2 Jahren werden wir Europameister, ne? Ist klar. Also die Daumen sind gedrückt. Und wir werden uns auf jeden Fall natürlich mit allem beschäftigen. Mal schauen, wie sich das so entwickelt und was Klopp dann als neuer Cheftrainer der deutschen Fußballnationalmannschaft alles vorhat.

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31: Es ist 11:30 Uhr, ich bin Martin Sollig. Prominente Gäste gehören bei der Eröffnung der Bayreuther Festspiele traditionell dazu. Mit dabei auch in diesem Jahr wieder die frühere Bundeskanzlerin Angela Merkel, die seit Jahren regelmäßig nach Bayreuth kommt. Eingeladen ist außerdem der amtierende Bundeskanzler Friedrich Merz. Erwartet werden auch Bayerns Ministerpräsident Markus Söder, der am Abend zum Staatsempfang lädt, und weitere Politikerinnen und Politiker wie Ricarda Lang, Hubert Aiwanger, Alexander Dobrindt und Dorothee Bär. Auch aus der Unterhaltungsbranche haben sich bekannte Gäste angekündigt. Über den roten Teppich laufen unter anderem Schauspieler Udo Wachtfeitel, Kabarettist Michel Müller und die beiden Comedians Volker Heißmann und Martin Rassau. Für einen der größten, ach, der ist auch da, Momente, könnte der dreifache ESC-Gewinner Johnny Logan sorgen. Eine angebliche Professorin einer Klinik hat einer Rentnerin aus Speichersdorf Bargeld und wertvollen Schmuck abgeschwatzt. Laut Polizei hat sie der Geschädigten am Telefon erzählt, einer ihrer Angehörigen sei schwer erkrankt. Für eine aufwendige Behandlung brauche er Geld. Die Seniorin hat daraufhin ihre Habseligkeiten in einen Stoffbeutel gepackt und am Mittwoch in Zollenreuth einem Abholer in einem dunklen Auto übergeben. Eine Beschreibung des Mannes haben wir auf meinwelle.de. Die Kripo Bayreuth bittet mögliche Zeugen, sich zu melden. Aufbruchstimmung bei der Spielvereinigung Bayreuth. Heute Abend starten die Altstädter mit einem Heimspiel in die neue Saison. Gegner um 19 Uhr ist die Bundesliga-Talentschmiede des FC Augsburg. Trainer Lukas Kling über die Stimmung seiner noch jungen Mannschaft.
0: Die Jungs brennen, wir im Trainerteam brennen, der ganze Verein brennt darauf, dass endlich angepfiffen wird. Kommt zahlreich, unterstützt die Jungs, gibt Gas, so wie letzte Saison, so wie die Jahre zuvor. Unterstützt die Mannschaft und wir werden unser Leben auf dem Platz lassen, um das so zurückzuzahlen.
31: Die neue Mannschaft

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1: Vielen Dank, Martin. Das ist der Blick aufs Mainwelle-Wetter. Und heute ist es ein richtig angenehmer Sommertag. Vielleicht könnt ihr ihn genießen, geht irgendwie raus. 25 Grad Sonnenschein ist einfach richtig schön. Die nächsten Tage, die werden dann deutlich heißer. Wir knacken die 30-Grad-Marke in Bayreuth und der Region am Samstag und auch am Sonntag. Ja, erst zum Sonntagabend können sich dann lokal ein paar einzelne Regenschauer bilden.
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1: Und das ist der Blick auf die Straßen um 11:30. Bitte Vorsicht auf der A9 in Fahrtrichtung Berlin. Da liegt ein Metallteil zwischen Plech und Weidensees. Dann weiter zwischen Sophienberg und Bayreuth Süd. Da sind zwei linke Spuren momentan gesperrt. Hier wird eine neue Baustelle aufgebaut. Auch da kann es zu Behinderungen kommen. Und dann nochmal weiter Richtung Berlin zwischen Bayreuth Nord und Bindlacher Berg. Da staut sich's auch schon ein bisschen. Da laufen noch Bergungsarbeiten bis ca. 12 Uhr, also noch eine gute halbe Stunde. Hier ist die rechte Spur gesperrt. Dann haben wir eine ganze Reihe an Blitzern. Kirchahorn an der Schule, 30er-Zone, dann Pegnitz am Baumarkt auf der W303, eine Lasermessung mit Sofortkasse auf Höhe Himmelkron, Bayreuth-Friedrich-Ebert-Straße, 30er-Zone an der Schule, Bayreuth-Bismarck-Straße an der Schule, dann in Kulmbach-Herlass in der alten Forstlamer Straße wird geblitzt, genauso wie in Hummeltal am Kindergarten. Vielleicht ist mittlerweile auch irgendwas nicht mehr aktuell, gebt auf jeden Fall Updates sehr gerne einfach kurz durch.
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1: So, und an diesem Wochenende, an dem der Sommer 26 wieder zurückkommt zu uns in die Region, da erinnern wir uns an den Summer of 69 mit dem richtigen Song. Das ist Bryan Adams in der Playlist.

0: Also wenn irgendwas an diesem Wochenende im Wasser ist, dann sind es vermutlich die ganzen Badegäste in den Freibädern und Badeseen bei uns in der Region. Es wird wieder sommerlich heiß in Bayreuth Stadt und Land mit Temperaturen über 30 Grad. Das ist die Mainwelle, einen schönen Freitag kurz vor 12.
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3: Wir wünschen ein schönes Wochenende und freuen uns schon auf den Beginn der Bayreuther Festspiele morgen.
4: Morgen Abend Premiere auch für mich beim Staatsempfang, da brauche ich noch ein Kleid. Und auch für ihn hier wird's spannend.
3: Dr. Andreas Zippel, Bayreuths Oberbürgermeister.
5: Es wird der Smoking werden, es werden natürlich ein paar Farbtupfer dabei sein. Mhm. Und wir haben uns auch überlegt, also wenn man schon Bayreuth repräsentiert, und das tun wir ja da vorne, dann wird in Bayreuth eingekauft, also ist immer zum Bäcker und Exner gegangen und
4: sehr
5: haben
4: gut.
5: Uns da mal lokal auch eingedeckt, so
4: vorbildlich.
5: Wie sich das gehört.
4: Und seit heute ist es offiziell, Jürgen Klopp wird der neue Bundestrainer.
3: Ich freue mich drauf, ich sage gleich mal im Optimismus, der mir noch bleibt, wir werden Europameister, wir werden Weltmeister mit Jürgen Klopp.
4: Auf jeden Fall.
3: Obwohl unser Hörer, der Harry, der hat ein paar Bedenken.
6: Naja, ich denke schon, dass der Jürgen Klopp der Richtige ist. Es kommt halt auch immer drauf an, ob er Zeit hat, ne? Weil der teilt sich sein Gebissen mit dem Stefan Raab. Und ob das terminlich dann immer so hinhaut. Naja, werden wir sehen. Ne?
3: Schauen wir mal, ob bei der Kadernominierung dann das Gebiss von Stefan Raab oder Jürgen Klopp dran ist. Ich denke, eine Kadernominierung könnte dann so klingen. So, meine Damen und Herren, ja, wir nehmen mit, ja, im Tor auf jeden Fall nicht Oliver Baumann, ja, langt ihr mal daneben. So, auf links nominiere ich, ja, man glaubt es kaum, Nene Braun von jetzt FC Bayern München, ja, in der Innenverteidigung, ja, da machen wir Jonathan Tah, ja, und Nico
4: okay,
3: Schlotter.
4: Stopp, Phil, das dauert ja 100 Jahre.
3: Ja, gut, es ist ja Stefan Raab-Sendung, also das dauert natürlich immer lang.
4: Geht in die Verlängerung.
3: Also, wir wünschen euch...
6: Ja, und wir halt jeden Freitag, ne, jedes Wochenende auf die Hände, Wochenende.
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19: Es ist 12 Uhr, ich bin Justin Hamm. Nun ist es offiziell. Jürgen Klopp ist der neue Trainer der deutschen Fußballnationalmannschaft. Bei seiner Vorstellung als neuer Bundestrainer sagte er:
1: Das ist idealerweise der Höhepunkt meiner Karriere, meines Lebens, meines beruflichen Lebens. Ich werde alles da reinlegen, was mir zur Verfügung steht.
19: Klopp hat beim DFB einen Vertrag bis 2030 unterschrieben. Das nächste große Turnier ist die EM 2028 in Großbritannien und Irland. Weltmeister Per Mertesacker wird außerdem neuer Geschäftsführer des Verbandes. Großer Personalumbau auch in der Bundesregierung. Die bisherige Gesundheitsministerin Warken wird neue Kanzleramtschefin. Das hat Kanzler Merz bestätigt. Ihr bisheriges Amt des Gesundheitsministers übernimmt CDU-Generalsekretär Linnemann. Das kündigte Merz heute an.
20: Carsten Linnemann hat im Übrigen bereits in den Koalitionsverhandlungen den Gesundheitsbereich verantwortet. Er hat im Koalitionsausschuss die Themen alle mitverhandelt. Er weiß also, wovon er spricht.
19: Auslöser des Personalkarussells war der Rücktritt von Unionsfraktionschef Spahn. Seinen Posten übernimmt der bisherige Chef des Kanzleramtes frei. War es ein Raubüberfall? Was genau bei dem tödlichen Messerangriff auf einen Bankmitarbeiter in Regensburg gestern geschehen ist, müssen die Ermittler noch klären. Heute Nachmittag sollen erste Ergebnisse vorgestellt werden. Die Polizei hatte nach der Tat gestern einen 20 Jahre alten Deutschen festgenommen. Er soll noch heute dem Haftrichter vorgeführt werden. Auf vielen Spielplätzen in Bayern fehlt ausreichend Hitzeschutz. Laut Experten mangelt es vor allem an schattenspendenden Bäumen und kühlendem Grün. Einheitliche Standards gibt es bisher nicht. Viele Kommunen seien finanziell überfordert, sagt das Deutsche Kinderhilfswerk. München und Nürnberg wollen jetzt verstärkt Bäume und Wasserspiele einsetzen. Die WHO warnt vor dem Westnilfieber in Südeuropa. In Griechenland und Italien hat die Zahl der Erkrankungen in den letzten Wochen zugenommen. Die Saison fange gerade erst an, so die WHO. Das Virus wird durch Mücken übertragen. Die meisten Infizierten bemerken es nicht. Wer nach einem Mückenstich hohes Fieber bekommt, sollte sofort zum Arzt. Es ist jetzt 11:45.
21: Besten Dank, dann schauen wir jetzt wieder aufs Main-Wille-Wetter und es ist einfach ein richtig schöner Nachmittag. Ich hoffe, ihr könnt ihn genießen, vielleicht startet ihr auch jetzt schon ins Wochenende, dann genießt auf jeden Fall die Sonne, die 25 Grad bei uns in Bayreuth und der Region, ein sehr angenehmer Sommertag. Morgen, da kommt die Hitze wieder zurück, da geht's über die 30 Grad Marke, auch am Sonntag nochmal sommerlich heiß mit viel Sonne, bevor sich dann zum Abend lokal die ersten Regenschauer wieder bilden. 11:45, der Blick auf die Straßen. Wir haben eine Info von der A9, Fahrt Richtung Berlin. Hier bitte Vorsicht zwischen Sophienberg und Bayreuth Süd. Da sind die beiden linken Spuren gesperrt. Hier wird eine neue Baustelle gerade aufgebaut. Die neuesten Blitzer in Kirchahorn an der Schule, 30er-Zone. Dann in Pegnitz am Baumarkt auf der B303 in Himmelkron, die Lasermessung mit Sofortkasse. Bayreuth-Friedrich-Ebert-Straße hätten wir noch, 30er-Zone. Dann in Kulmbach-Herlas, alte Forst-Lahmer-Straße. In Hummeltal am Kindergarten noch einer und die Abstandsmessung auch heute auf der A9 zwischen Marktschorgast und Gefries. Euch allen eine gute und sichere Fahrt.
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21: Und ich hoffe sehr, ihr habt alle einen schönen Freitagmittag. Wir begleiten euch auf den letzten Metern vorm Wochenende. Vielleicht startet ihr auch jetzt gerade rein 11:45. Und alle anderen, die noch ein paar Stunden haben und vielleicht gerade auf den letzten Metern vorm Wochenende sind. Wir sind natürlich auch sehr gerne bei euch. Tom Petty in der Playlist, gleich mit Free Fallen nach Bruno Mars und I Just Might.

0: Und das ist die Mainwelle. Ich wünsche euch einen schönen Freitag. Wir sprechen jetzt über Ideen, über Kreativität und über Innovationen. Denn davon haben wir in Bayreuth jede Menge. Und vor allen Dingen haben wir einen Ort, an dem diese Innovationen sichtbar werden können.
1: Die Wirtschaftsförderung in der Region Bayreuth präsentieren das Neuseum.
0: Ja, und dieses Neuseum ist momentan untergebracht in der Schlossgalerie in Bayreuth. Das ist direkt am La Spezia-Platz, also mitten in der Stadt. Und wir haben uns mal mit der Projektmanagerin der Wirtschaftsförderung im Bayreuther Rathaus unterhalten. Das ist Theresia Grämer.
2: Und das Ziel dahinter ist einfach, Innovationen in und aus Bayreuth so ein bisschen mehr in die Sichtbarkeit zu bringen, ein bisschen ja, aktiv zu zeigen, was passiert eigentlich in Bayreuth so Innovatives.
0: Ja, lasst mich ganz einfach sagen, es passiert gerade extrem viel. Und das kann man auch an der Buchung des Neuseums erkennen.
2: Ja, also ins Neuseum kann eigentlich jeder oder jede, die irgendwie eine innovative Idee hat, ganz egal auf welchem Projektstand. Also am besten eignen sich natürlich Projekte, bei denen die Besuchenden dann irgendwie mitmachen oder was ansehen oder anfassen können. Aber natürlich sind auch Themen wie KI oder innovative Prozesse innerhalb von Unternehmen sehr spannend. Und die kann man natürlich auch irgendwie gut darstellen. Das Projekt ist auch ganz flexibel und tatsächlich auch kostenlos. Also egal ob mehrwöchige Ausstellung oder einzelne Abendveranstaltungen, da ist alles ganz offen.
0: Also den Ideen sind keine Grenzen gesetzt. Und jetzt bitte mal ein paar Beispiele. Die nächsten Aussteller im Neuseum.
2: Ja, also ab dem 28. Juli bis zum 6. August sind die Salzsammler im Neuseum mit ihrem Projekt Die Blauen. Das ist eine interaktive Bodenprojektion, bei der man in die Rolle des Einlasspersonals der Festspiele schlüpft und die Gäste mit Händen und Füßen zu ihren richtigen Türen leiten muss. Dann geht es direkt weiter vom 10. bis 23. August mit Frosted Games. Das ist ein Brettspiele-Verlag hier in Bayreuth. Die haben jetzt auch das zweite Jahr in Folge den Titel Kennerspiel des Jahres gewonnen. Dieses Jahr für ihr Brettspiel Rebirth, Aufbruch in eine neue Zeit. Und die haben auch auf jeden Fall schon den ein oder anderen Spieleabend geplant. Das heißt, da kann man gerne zum Ausprobieren und dann vielleicht auch zum Kaufen vorbeikommen. Genau, dann geht's weiter am 24. August bis 6. September mit Midascript. Das ist ein Startup, das personalisierte Griffe für professionelle Bogenschützen anbietet. Und die werden auch tatsächlich schon von einigen Profis verwendet.
0: Na, klingt cool, oder? Also schaut gerne mal auf die Homepage neuseum-bayreuth.de. Den Link haben wir euch aber auch auf meinwille.de nochmal reingestellt. Also, das Neuseum, ein Ort für Innovation. Es ist kostenfrei zu mieten. Ihr könnt euch und eure innovative Idee dort präsentieren und gleichzeitig auch Aufmerksamkeit schaffen. Und ganz nebenbei gibt's auch noch einen wunderbaren Nebeneffekt. Durch das Neuseum verschwindet, zumindest zeitweise, Leerstand in der Bayreuther Innenstadt.
1: Das Projekt wird gefördert mit Regionalmanagementmitteln aus dem Bayerischen Staatsministerium für Wirtschaft, Landesentwicklung und Energie.

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1: So, und vielleicht macht das auch gleich noch mehr Vorfreude, wenn ich euch jetzt sag, heute in einer Woche beginnen bei uns in der Region die Sommerferien. Also, die eine Woche bis dahin, die kriegen wir jetzt auch noch irgendwie rum. Und wir schauen natürlich auf die Wetterlage, wir schauen auf die Prognosen. Ja, wie wird's? Ein sommerliches Wochenende haben wir vor uns, aber hält die Wetterlage vielleicht auch in der kommenden Woche an? Was sagt unser Experte Christian König?
2: Sagen wir mal so, die kommende Woche nimmt nicht nur Anlauf in Sachen Vorfreude auf die Ferienzeit, sondern auch was die Hitzewelle 3.0 anbelangt. Es wird ja die dritte größere Hitzewelle wohl werden, das scheint schon sicher. Am Anfang der Woche haben wir es noch sehr gemischt gerade und dann geht es im Grunde genommen ab Donnerstag rein ins Wochenende, also Richtung Zeugnisvergabe, noch weiter aufwärts mit den Temperaturen. In den tiefsten Lagen könnte es am Wochenende sogar wieder über die 35 Grad Marke klettern, wenn das kein Einstieg in die Sommerferien ist.
1: Also alle, die die Hitze mögen, die kommen auf jeden Fall in den nächsten Tagen und vermutlich auch Wochen wieder voll auf ihre Kosten.

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21: Ich bin Moritz Einzel.
22: Das ist idealerweise der Höhepunkt meiner Karriere, meines Lebens, meines beruflichen Lebens. Ich werde alles da reinlegen, was mir zur Verfügung steht.
21: 26 Tage nach dem frühen Aus bei der Fußball-Weltmeisterschaft hat die deutsche Nationalmannschaft einen neuen Bundestrainer und der heißt wie erwartet Jürgen Klopp. Die Wunschlösung des DFB ist offiziell als Nachfolger von Julian Nagelsmann vorgestellt worden. Klopps Vertrag läuft bis zur WM 2030. Außerdem wird Per Mertesacker ab dem 1. Januar 2027 neuer Geschäftsführer des Verbandes. Großer Umbau im Bundeskabinett. Die bisherige Gesundheitsministerin Warken wird neue Kanzleramtschefin. Das hat Bundeskanzler Merz bestätigt. Das Amt des Gesundheitsministers übernimmt CDU-Generalsekretär Linnemann, kündigte Merz an.
0: Carsten Linnemann hat im Übrigen bereits in den Koalitionsverhandlungen den Gesundheitsbereich verantwortet. Er hat im Koalitionsausschuss die Themen alle mitverhandelt. Er weiß also, wovon er spricht.
21: Auslöser des Kabinettsumbaus war der Rücktritt von Unionsfraktionschef Spahn. Seinen Posten übernimmt der bisherige Chef des Kanzleramtes frei. Nach dem tödlichen Messerangriff in einer Bank in Regensburg wird der Tatverdächtige, ein 20-jähriger Mann, heute dem Haftrichter vorgeführt. Ein Bankangestellter war bei der Attacke so schwer verletzt worden, dass er starb. Die Polizei will am Nachmittag über ihre bisherigen Erkenntnisse informieren.
1: Besten Dank, Martin. Dann kommt jetzt der Blick aufs Mainwiller Wetter. Das ist einfach ein wirklich schöner, ein sehr entspannter Nachmittag. Aus Wettersicht 25 Grad Sonne, also nicht zu heiß. Die Hitze kommt erst morgen, am Samstag. Und auch am Sonntag, da geht's über die 30 Grad. Viel Sonnenschein erst zum Sonntagabend. Lokal ein paar Regenschauer möglich. Halb eins und das ist der Blick auf die Straßen. Wir schauen auf die A9, Fahrtrichtung Berlin. Bitte Vorsicht zwischen Torkau und Bayreuth Süd. Mehrere Plastikteile auf der Fahrbahn. Hier ist die linke Spur blockiert. Im selben Bereich, ja, da wird momentan eine Baustelle aufgebaut. Also es kann da wirklich gerade zu Behinderungen kommen. Zwei Spuren gesperrt. Bitte plant mal ein bisschen mehr Fahrzeit ein. In der Gegenrichtung, Klassiker, im Baustellenbereich Stau zwischen Bad Benneck-Himmelkron und dem Dreieck Bayreuth-Kulmbach. 2 Kilometer stockend. Auch hier braucht ihr ein paar Minuten länger. Wir haben eine Abstandsmessung auf der A9 zwischen Markt Schorgast und Gefrees in Fahrtrichtung Nürnberg. Dann einen Blitzer in Kirchahorn an der Schule, 30er-Zone in Pegnitz am Baumarkt. In Himmelkron an der B303 eine Lasermessung mit Sofortkasse. Geblitzt wird in Bayreuth, Friedrich-Ebert-Straße, 30er-Zone. Dann in Kulmbach-Herlass in der alten Forst-Lahmer-Straße und in Hummeltal am Kindergarten. Auch da ist noch einer. Euch allen eine gute und sichere Fahrt.
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1: Jawohl, gemeinsam geht's durch diesen Freitag, durch den Mittag, durch den Nachmittag und damit auch irgendwann hoffentlich für euch rein ins Wochenende. Schön, dass ihr mit dabei seid.

0: Das ist eure Meinwille. Ich wünsche euch einen schönen und sommerlichen Freitag. Und das könnte euer Applaus sein. Ja, so klang das letztes Jahr in Bayreuth im Reichshof, als der Jedermann aufgeführt wurde. Der Jedermann kommt ja in diesem Jahr wieder zurück nach Bayreuth, dieses Jahr im Friedrichsforum, neue Location. Und ihr könnt auf der Bühne stehen. Also ihr, genau ihr.
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0: Denn ich finde diese Idee wirklich großartig. Vor ein paar Tagen ist der Jedermann-Regisseur Nikolai Tegeler zu uns gekommen und hat gesagt, hey, ich suche noch ein paar Leute aus Bayreuth, die Lust haben, bei der Tischgesellschaft im Jedermann mitzumachen. Also ihr könnt Teil dieser Produktion werden und auf der Bühne stehen. Schauspielerfahrung ist sicher gut, aber nicht zwingend erforderlich. Wichtiger wären Freude am Theater, Zuverlässigkeit und Lust, bei dieser wirklich großartigen Produktion mit ganz vielen prominenten Schauspielern mitzumachen. Und es sind wirklich viele Promis, sagt der Nikolai.
2: Julian Weigand, wir haben nochmal Susanne Bormann dabei, Tine Wittler, wir haben Ralf Morgenstern, neu dabei ist Irol Sander, Alexandra Kamp als guter Geselle und als Tod, Dorcas Kiefer.
0: Also wenn ihr mitmachen wollt, dann schaut doch gerne mal auf meinwelle.de unter den Highlights, da steht der Link zur Anmeldung. Ihr könnt euch direkt bei Nikolai melden. Das ist wirklich eine großartige Gelegenheit, wenn ihr mal Theaterluft schnuppern wollt. Dann würde ich mir das an eurer Stelle nicht entgehen lassen.

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12: Es ist 13 Uhr, ich bin Justin Hamm.
20: 26 Tage nach dem frühen Aus bei der Fußball-WM hat die deutsche Nationalmannschaft einen neuen Bundestrainer und er heißt wie erwartet Jürgen Klopp. Er war von Anfang an die Wunschlösung des DFB als Nachfolger von Julian Nagelsmann. Bei seiner Vorstellung legte Klopp schon mal die Grenzen fest.
21: An dem Tag, an dem ihr das nicht mehr wollt, sagt ihr es und ich bin weg. Ohne Abfindung. Wenn ihr morgen sagt, der ist scheiße, bin ich weg. Wenn der DFB sagt, so machen wir nicht weiter, bin ich weg.
20: Klopps Vertrag läuft bis zur WM 2030. Los geht's offiziell in 3 Wochen. Weltmeister Per Mertesacker wird im neuen Jahr zudem neuer Geschäftsführer Sport des DFB. Großer Personalumbau in der Bundesregierung. Kanzler Merz macht die bisherige Gesundheitsministerin Warken zur Chefin des Kanzleramts.
22: Mit ihr wird in das deutsche Bundeskanzleramt zum ersten Mal in der Geschichte unseres Landes eine Frau einziehen als die Chefin des Bundeskanzleramtes.
20: Warkens bisheriges Amt als Gesundheitsministerin übernimmt CDU-Generalsekretär Linnemann. Zudem kündigte Merz weitere Änderungen im Kabinett an. Dem Vernehmen nach muss Verkehrsminister Schnieder seinen Posten räumen. Die Sprit- und Lebensmittelpreise bei uns könnten wegen der Kriege im Nahen Osten und in der Ukraine weiter steigen. E10-Benzin lag gestern mit 2,17 Euro pro Liter nur knapp unter dem Allzeithoch. Auch bei Lebensmitteln wächst der Druck, weil Russland und die Ukraine zusammen rund 25-30% der weltweiten Weizenexporte liefern. Hält das Niveau an, könnten Brot, Fleisch und Milchprodukte für uns teurer werden, sagen die Experten. Schmuggler können kreativ sein, davon haben sich nun auch wieder Zollbeamte im Landkreis Günzburg überzeugt. In einem Reisebus fanden sie über 8000 illegal eingeführte Zigaretten. Versteckt waren sie über den Gepäckablagefächern und unter den Sitzpolstern. Der Bus war in der Türkei gestartet, sein Ziel war zunächst unklar, nun wird gegen den Busfahrer ermittelt. Bei Radsportfans ist es die beliebteste Bergankunft der Tour de France, die Fahrt nach Alpe d'Huez. Heute ist es wieder soweit bei der Königsetappe mit mehr als 5600 Höhenmetern und damit den meisten bei der diesjährigen Ausgabe werden sich die Topfahrer um Tadej Pogacar einen spektakulären Schlagabtausch liefern. Los geht's gegen 2:30. Es ist jetzt 1:45.
23: Und das ist das Main-Welle-Wetter, besten Dank. Ja, ein wirklich sehr angenehmer Nachmittag, ein sehr angenehmer Freitag. Die aktuellen Temperaturen um die 22 Grad, zum Beispiel in Speichersdorf, auch in Bayreuth in der Innenstadt. 20 haben wir in Bischofsgrün im Fichtelgebirge. Also ich hoffe, ihr könnt diesen Nachmittag genießen. Morgen und am Sonntag, am Wochenende, da wird es wieder sommerlich heiß. Über 30 Grad möglich. Erst zum Sonntagabend werden sich dann lokal die ersten Regenschauer wieder bilden.
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23: Es ist 1:45, dann ist das der Blick auf die Straßen und bitte Vorsicht auf der A9 in Fahrt Richtung Berlin. Zwischen Sophienberg und Bayreuth Süd, 2 Spuren gesperrt, hier wird eine Baustelle aufgebaut. Dann schauen wir auf die Gegenrichtung, Fahrt Richtung Nürnberg zwischen Markt Tschorgast und dem Dreieck Bayreuth-Kulmbach. Da dauert es ein paar Minuten länger, 3 Kilometer stockender Verkehr. Dann die A70, Fahrt Richtung Bayreuth zwischen Kulmbach-Neudrossenfeld und dem Dreieck Bayreuth-Kulmbach. Auch da staut sich's ein bisschen. Und die Liste an Blitzern ist ziemlich lang. Wir starten auf der A9 Richtung Nürnberg zwischen Markt Tschorgast und Gefrees, das ist die Abstandsmessung. Dann in Kirchahorn an der Schule, 30er-Zone. In Pegnitz am Baumarkt wird geblitzt. Auf der B303 in Himmelkron, die Lasermessung mit Sofortkasse. Dann Bayreuth-Friedrich-Ebert-Straße, ebenfalls 30er-Zone. In Kulmbach-Herlas haben wir einen, alte Forst-Lahmer-Straße. Und in Hummeltal am Kindergarten. Wenn ihr noch was habt, dann meldet's gerne einfach kurz aufs Studio-Handy per WhatsApp. Euch eine gute und sichere Fahrt.
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23: Und ich wünsche euch einen schönen Freitagnachmittag. Wir haben ja jetzt ganz offiziell einen neuen Bundestrainer, Jürgen Klopp. Er wurde heute vorgestellt, jetzt ist er offiziell im Amt. Der steht leider nicht auf der Gästeliste. Das ist eigentlich schade. Also bei der Gästeliste für den roten Teppich zu den Bayreuther Festspielen. Die sind ja morgen wieder. Es ist Auffahrt, es ist Staatsempfang. Viele prominente Ehrengäste werden in Bayreuth erwartet. Wir sprechen über beides heute Nachmittag, über Jürgen Klopp und über den Festspielauftakt. Und ich wünsche euch einen schönen Nachmittag. Das ist Clock Clock in der Playlist. Ich

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1: Einen schönen Freitagnachmittag euch allen und das sind die ersten Worte des neuen Bundestrainers.
2: Besser Fußball spielen sollten wir, hundertprozentig. Aber wir müssen auch ganz viele andere Dinge ändern. Und da muss man Leute haben, die sich auch darum kümmern, mit mir gemeinsam. Weil wir wollen tatsächlich jeden Stein umdrehen. Und wenn unter dem Stein was Gutes ist, dann legen wir den Stein gerade wieder drauf und ist alles gut, machen es wie vorher. Und wenn am Stein was ist, was angepasst werden muss, dann machen wir das.
1: Ja, das hat Jürgen Klopp auf jeden Fall schon verstanden. Es wird eine ganze Menge Arbeit vor ihm liegen. Der 59-Jährige hat jetzt einen Vertrag bis zur WM 2030 unterschrieben. Los geht's für ihn in 3 Wochen. Sein DFB-Debüt, das steigt dann 5 Wochen später gegen die Niederlande. Also, wir drücken auf jeden Fall die Daumen und wünschen alles Gute.

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0: Mit Tamara Bussler, schönen Nachmittag. Es ist 13.30 Uhr. Auf der B22 bei Lehn hat es gestern Abend einen schweren Unfall gegeben. Die Bundesstraße war dort für gut anderthalb Stunden voll gesperrt. Wie die Polizei berichtet, ist eine 20-Jährige mit ihrem Wagen in den Gegenverkehr geraten. Dort ist sie dann mit einem mit zwei Personen besetzten Auto zusammengeprallt. Die junge Frau hatte schwere Verletzungen. Die beiden im zweiten Auto wurden leicht verletzt. Wie genau es dazu gekommen ist, muss jetzt die Polizei klären. Der Schaden liegt bei rund 15.000 Euro. Schon vor Beginn der Bayreuther Festspiele ist Richard Wagner ein Renner, und zwar als Playmobil-Figur. Bislang wurden über 15.600 Exemplare der Bayreuther Sonderedition verkauft. Das teilt Oberbürgermeister Andreas Zippel auf Anfrage von Stadtrat Stefan Müller mit. Bei einer Bestellmenge von 25.000 Stück sind damit bereits fast zwei Drittel der Figuren unters Volk gebracht. Die Bayreuther Gemeinschaft hatte die Idee bereits 2023 mit Blick auf das 150-jährige Jubiläum der Festspiele. Erhältlich sind die Richard-Wagner-Playmobil-Figuren im Bayreuth-Shop der Tourist-Info, in allen Edeka-Schneider-Märkten sowie bei Galeria Bayreuth. Aufbruchstimmung bei der Spielvereinigung Bayreuth. Heute Abend starten die Altstädter mit einem Heimspiel in die neue Saison. Gegner um 19 Uhr ist die Bundesliga-Talentschmiede des FC Augsburg. Trainer Lukas Kling über die Stimmung in seiner jungen Mannschaft.
1: Die Jungs brennen, wir im Trainerteam brennen, der ganze Verein brennt darauf, dass endlich angepfiffen wird. Kommt zahlreich, unterstützt die Jungs, gibt Gas, so wie letzte Saison, so wie die Jahre zuvor. Unterstützt die Mannschaft und wir werden unser Leben auf dem Platz lassen, um das so zurückzuzahlen.
0: Die neue Mannschaft gehört mit einem Durchschnittsalter von 22,5 Jahren zu den jüngsten in der Regionalliga. 7 Spieler stammen aus dem eigenen Nachwuchsleistungszentrum. Anstoß im Hans-Walter-Wild-Stadion ist um 19 Uhr.
2: Und wir schauen aufs Main-Wille-Wetter, das können wir wirklich schnell machen. Sonne. Es ist sehr sonnig und es ist richtig schön. 25 Grad heute, morgen und am Sonntag 30 Grad, sommerlich heiß. Erst zum Sonntagabend ein paar Regenschauer möglich. Die neue Woche startet dann schon wieder ein bisschen wechselhafter. Und das ist der aktuelle Blick auf die Straßen. Kurz nach 13:30, die Carina hat sich gemeldet und sagt, ein Unfall ist passiert auf der B2 und zwar in Fahrtrichtung Wolfsbach. Zwischen der Ampel bei der Auffahrt zur A9 und der Abfahrt auf die B22 kurz vor der Brücke. Da kommt es momentan zu Behinderungen, also habt das bitte auf dem Schirm und plant da ein paar Minuten mehr Fahrzeit ein. Dann schauen wir auf die A9, da staut sich's ein bisschen zwischen Markt Schorgast und dem Dreieck Bayreuth-Kulmbach. 7 Minuten Zeitverlust, aktuell 3 Kilometer Stau. Dann haben wir Blitzer, die Abstandsmessung auf der A9 Richtung Nürnberg zwischen Markt Schorgast und Gefrees, in Kirchahorn an der Schule, 30 sind erlaubt und in Pegnitz am Baumarkt, auch da wird noch geblitzt. Euch allen eine gute und sichere Fahrt.
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2: Tom Gregory jetzt bei uns in der Playlist mit Small Steps. Ich wünsche euch einen schönen Freitagnachmittag.

Also das kann ich euch jetzt schon mal sagen, den Umbrella, den Regenschirm, den werden wir garantiert nicht brauchen jetzt am Wochenende. 30 Grad und Sonnenschein bei uns in Bayreuth und in der Region. Es wird richtig schön. Und der Eventkalender, der lädt aber mal sowas von zum Rausgehen ein. Es ist Gregorifest in Kreußen, es ist Saaserwaldfest in Bayreuth, es ist natürlich Kulmbacher Bierwoche, die beginnt morgen. Es öffnet das Maislabyrinth in Münchberg. Oder ihr könnt natürlich auch gerne mal nach Hof, da ist Volksfest, das geht schon heute Nachmittag los. Dann natürlich auch in Bayreuth, große Festspielpremiere, Auffahrt und Staatsempfang morgen Nachmittag. Also alles Termine, die auf jeden Fall zum Rausgehen einladen. Ich wünsche euch ein schönes Wochenende, bis zu 30 Grad, genießt den Sommer. Und alle Tipps, alle Events aus Bayreuth Stadt und Land haben wir auch nochmal im Eventkalender auf meinwelle.de.

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2: Es ist 14 Uhr, ich bin Oliver Urbanke. Jetzt ist's offiziell. Jürgen Klopp ist neuer Trainer der deutschen Fußballnationalmannschaft. Bei seiner Vorstellung als neuer Bundestrainer sagte er:
5: Das ist idealerweise der Höhepunkt meiner Karriere, meines Lebens, meines beruflichen Lebens. Ich werde alles da reinlegen, was mir zur Verfügung steht.
2: Klopp hat beim DFB einen Vertrag bis 2030 unterschrieben. Das nächste große Turnier ist die EM 2028 in Großbritannien und Irland. Weltmeister Per Mertesacker wird außerdem neuer Geschäftsführer des Verbands. Kanzler Merz nutzt den Rücktritt von Unionsfraktionsführer Spahn für einen großen Umbau seiner Regierung. Spahn-Nachfolger Frei wird im Kanzleramt von der bisherigen Gesundheitsministerin Wagen beerbt. Sie ist damit die erste Frau an der Spitze des Kanzleramts.
23: Herzlichen Dank für das Vertrauen an den Bundeskanzler, mir die neue Aufgabe zu übertragen. Ich werde sie mit voller Kraft, aber auch mit der nötigen Demut angehen.
2: CDU-Generalsekretär Linnemann wird neuer Gesundheitsminister. Merz kündigte weitere große Änderungen an. Aus Regierungskreisen heißt es, dass Verkehrsminister Schnieder gehen muss. Zehntausende Menschen in Spanien und Frankreich müssen aktuell vor großen Waldbränden fliehen. An der französischen Atlantikküste mussten inzwischen rund 63.000 Menschen in Sicherheit gebracht werden. Auch tausende deutsche Touristen mussten Ferienanlagen und Campingplätze verlassen. Inzwischen brennt es auf einer Fläche fast so groß wie Paris. In Spanien lodern große Brände im Großraum Madrid. Die EU-Kommission wirft TikTok vor, Kinder und Jugendliche nicht ausreichend zu schützen. Einer der Vorwürfe: Fremde ohne eigenes Konto können die öffentlichen Profile von Minderjährigen sehen und diese kontaktieren. TikTok soll die Einstellungen anpassen, sonst droht eine Geldstrafe von bis zu 6% des Jahresumsatzes. Ein Bauer im Allgäu hat einen großen Polizeieinsatz ausgelöst. Im Streit mit einem Lkw-Fahrer, der Waren für den 79 Jahre alten Hofbesitzer liefern wollte, holte er plötzlich ein Gewehr aus dem Wohnhaus. Nach dem Notruf umstellten Polizisten das Gebäude im Landkreis Unterallgäu. Per Telefon konnten die Beamten den Senior dazu bewegen, das Haus ohne Waffe zu verlassen. Er wurde widerstandslos festgenommen. Es ist jetzt kurz nach 2.
24: Vielen Dank. Wir schauen aufs Mainwelle-Wetter und wir haben heute auf der Wetterkarte eigentlich nur ein einziges Symbol. Das ist das Sonnensymbol. Es ist richtig schön. 23 Grad aktuell die Temperaturen. Wir schaffen bis zu 25 und in den nächsten Tagen gehen wir wieder über die 30 Grad Marke. Am Samstag und Sonntag sommerlich heiß. Erst zum Sonntagabend ein paar Regenschauer möglich. Damit kurz nach 2, wir schon auf die Straßen und auf die A70. Bitte Vorsicht in Fahrtrichtung Bayreuth zwischen Kulmbach-Neudrossenfeld und dem Dreieck Bayreuth-Kulmbach. Da steht ein kaputtes Auto, Standspur blockiert. Dann die A9, Fahrtrichtung Nürnberg zwischen Hof West und Münchberg Nord. Hier ein Pannen-LKW, rechte Spur blockiert. Und dann weiter Richtung Nürnberg zwischen Markt Schorgast und dem Dreieck Bayreuth-Kulmbach. Da ist viel los, 4 Kilometer Stau im Baustellenbereich, 10 Minuten der Zeitverlust. Wir haben noch die Abstandsmessung auf der A9 Richtung Nürnberg zwischen Markt Schorgast und Gefries und den Blitzer in Kirchahorn an der Schule, 30er-Zone. Euch allen eine gute und sichere Fahrt.
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24: So, ich hoffe, ihr genießt diesen Freitagnachmittag. Das Wetter ist richtig schön. In den nächsten Tagen wird es noch einmal mehr sommerlich. Also eigentlich perfekte Aussichten. Wir starten rein. Es ist jede Menge los bei uns in der Region. Alle Event-Tipps, alles, was wichtig ist, das gibt's jederzeit bei uns auf der Homepage im Veranstaltungskalender zum Nachlesen. Habt alle einen schönen Freitagnachmittag.

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1: Schönen Freitag euch, wir begleiten euch rein ins Wochenende. Ja, das sind leider keine guten Nachrichten für die Autofahrer im Kulmbacher Raum, B289. Da fahren viele drüber und momentan ist da ja diese Vollsperrung bei Untersteinach wegen Brückenschäden. Jetzt meldet das staatliche Bauamt, die Baustelle wird leider länger dauern als gedacht. Bis zum 11. August kein Durchkommen hier auf der Bundesstraße. Ja, die Schäden an der Brücke, die sind dann doch größer als gedacht. Betroffen ist ja die Brücke über die B303, also ziemlich beliebt bei Pendlern, da fahren jeden Tag jede Menge Autos drüber. Es wird weiterhin also die Umleitung durch Untersteinach geben. Spätere Restarbeiten werden dann mit Ampelverkehr laufen. Mehr Nachrichten, was ist sonst noch wichtig an diesem Nachmittag, sagen wir euch gleich in ein paar Minuten wieder um 2:30.

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17: Es ist 14.30 Uhr, das News Update. Ich bin Tamara Bussler. Schönen Nachmittag. Auf der B22 bei Lehn hat es gestern Abend einen schweren Unfall gegeben. Die Bundesstraße war dort für gut 1,5 Stunden voll gesperrt. Wie die Polizei berichtet, ist eine 20-Jährige mit ihrem Wagen in den Gegenverkehr geraten. Dort ist sie dann mit einem mit 2 Personen besetzten Auto zusammengeprallt. Die junge Frau hatte schwere Verletzungen. Die beiden im zweiten Auto wurden leicht verletzt. Wie genau es dazu gekommen ist, Frust muss jetzt die Polizei klären. Der Schaden liegt bei rund 15.000 Euro. Schon vor Beginn der Bayreuther Festspiele ist Richard Wagner ein Renner, und zwar als Playmobil-Figur. Bislang wurden über 15.600 Exemplare der Bayreuther Sonderedition verkauft. Das teilt Oberbürgermeister Andreas Zippel auf Anfrage von Stadtrat Stefan Müller mit. Bei einer Bestellmenge von 25.000 Stück sind damit bereits fast zwei Drittel der Figuren unters Volk gebracht. Die Bayreuther Gemeinschaft hatte die Idee bereits 2023 mit Blick auf das 150-jährige Jubiläum der Festspiele. Erhältlich sind die Richard Wagner Playmobil-Figuren im Bayreuth-Shop der Tourist-Info, in allen Edeka-Schneidermärkten sowie bei Galeria Bayreuth. Aufbruchstimmung bei der Spielvereinigung Bayreuth. Heute Abend starten die Altstädter mit einem Heimspiel in die neue Saison. Gegner um 19 Uhr ist die Bundesliga-Talentschmiede des FC Augsburg. Trainer Lukas Kling über die Stimmung in seiner jungen Mannschaft.
15: Die Jungs brennen, wir im Trainerteam brennen, der ganze Verein brennt darauf, dass endlich angepfiffen wird. Kommt zahlreich, unterstützt die Jungs, gibt Gas, so wie letzte Saison, so wie die Jahre zuvor. Unterstützt die Mannschaft und wir werden unser Leben auf dem Platz lassen, um das so zurückzuzahlen.
17: Die neue Mannschaft gehört mit einem Durchschnittsalter von 22,5 Jahren zu den jüngsten in der Regionalliga. 7 Spieler stammen aus dem eigenen Nachwuchsleistungszentrum. Anstoß im Hans-Walter-Wild-Stadion ist um 19 Uhr.
18: Vielen Dank. Dann schauen wir noch kurz aufs Mainwelle-Wetter. Und das ist einfach ein richtig schöner und sommerlicher Nachmittag bei uns in Bayreuth und der Region. Viel Sonnenschein, 25 Grad. Ich hoffe, ihr könnt es genießen. Morgen am Samstag. Ja, und auch am Sonntag, da wird es dann wieder heiß. Über 30, erst zum Sonntagabend. Die ersten Regenschauer möglich und die neue Woche startet wieder ein bisschen wechselhafter.
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18: Und das ist der Blick auf die Straßen. Jetzt um 14:30. Wir haben eine Info von der A70 in Fahrtrichtung Bayreuth. Bitte Vorsicht zwischen Kulmbach-Neudrossenfeld und dem Dreieck Bayreuth-Kulmbach. Da steht ein Pannenauto. Dann die A9 Fahrtrichtung Nürnberg zwischen Hof West und Münchberg Nord. Hier ein Pannen-LKW, rechte Spur blockiert. Und dann weiter Richtung Nürnberg zwischen Markt Schorgast und dem Dreieck Bayreuth-Kulmbach. Da dauert es leider 11 Minuten länger Stau im Baustellenbereich. Blitzer, wir haben ein paar neue. In

0: Schule, 30er-Zone. Euch damit eine gute und sichere Fahrt.
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2: Und das sind Queen jetzt bei uns in der Playlist mit Heaven for Everyone. Immer wieder großartig, was für ein wunderbarer Song. Schönen Nachmittag euch.

0: Alvaro Soler hier bei uns in der Playlist. Dieser Mann bringt immer Sommergefühl und gute Laune ins Radio. Das passt heute Nachmittag ganz wunderbar. Kurz vor drei, ich bin der Martin Zinner, sag jetzt an dieser Stelle Servus. Vor uns liegt ein Wochenende mit ganz vielen Highlights bei uns in der Region. Maislabyrinth in Münchberg öffnet, es ist Hofer Volksfest, es ist Kulmbacher Bierwoche. Es sind viele Feste in den ganz vielen kleinen Dörfern und Gemeinden. Und natürlich morgen der große Staatsempfang und die Auffahrt, der Beginn der Bayreuther Festspiele. Habt eine schöne Zeit. Vielleicht, wenn ihr Lust habt, hören wir uns am Sonntag wieder. Da wäre ich hier wieder im Studio. Und bis dahin, Servus.
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3: Wir wünschen ein schönes Wochenende und freuen uns schon auf den Beginn der Bayreuther Festspiele morgen.
4: Morgen Abend Premiere auch für mich beim Staatsempfang. Da brauche ich noch ein Kleid. Und auch für ihn hier wird's spannend.
3: Dr. Andreas Zippel, Bayreuths Oberbürgermeister.
5: Es wird der Smoking werden. Es werden natürlich ein paar Farbtupfer dabei sein. Mhm. Und wir haben uns auch überlegt, also wenn man schon Bayreuth repräsentiert, und das tun wir ja da vorne, dann wird in Bayreuth eingekauft. Das ist immer zum Bäcker und Exner gegangen und
4: sehr
5: haben
4: gut.
5: Uns da mal lokal auch eingedeckt, so
4: vorbildlich.
5: Wie sich das gehört.
4: Und seit heute ist es offiziell, Jürgen Klopp wird der neue Bundestrainer.
3: Ich freue mich drauf. Ich sage gleich mal im Optimismus, der mir noch bleibt, wir werden Europameister, wir werden Weltmeister mit Jürgen Klopp.
4: Auf jeden Fall.
3: Obwohl unser Hörer, der Harry, der hat ein paar Bedenken.
6: Naja, ich denke schon, dass der Jürgen Klopp der Richtige ist. Es kommt halt auch immer drauf an, ob er Zeit hat, ne? Weil der teilt hier sein Gebissen mit dem Stefan Raab. Und ob das terminlich dann immer so hinhaut. Naja, werden wir sehen, ne?
3: Schauen wir mal, ob bei der Kadernominierung dann das Gebiss von Stefan Raab oder Jürgen Klopp dran ist. Ich denke, eine Kadernominierung könnte dann so klingen. So, meine Damen und Herren, ja, wir nehmen mit, ja, im Tor auf jeden Fall nicht Oliver Baumann, ja, langt ihr mal daneben. So, auf links nominiere ich, ja, man glaubt es kaum, Nene Braun von jetzt FC Bayern München, ja. In der Innenverteidigung, ja, da machen wir Jonathan Tah, ja, und Nico
4: okay,
3: Schlotter.
4: Stopp, Phil, das dauert ja 100 Jahre.
3: Ja, gut, es ist ja Stefan Raab-Sendung, also das dauert natürlich immer lang.
4: Geht in die Verlängerung.
3: Also, wir wünschen euch...
6: Ja, und wir halt jeden Freitag, ne, jedes Wochenende... Auf die Hände, Wochenende.
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31: Es ist 15 Uhr, ich bin Oliver Urbanke. Nach dem tödlichen Überfall in einer Regensburger Bankfiliale haben Polizei und Staatsanwaltschaft die neuesten Erkenntnisse bekannt gegeben. Der 20-jährige Tatverdächtige soll in der Bank zu einem Mitarbeiter gegangen sein, ihm einen Zettel gezeigt und ihn kurz darauf mit einem Messer angegriffen haben. Der Bankangestellte starb später an seinen Verletzungen. Der Tatverdächtige ist Polizei bekannt und durfte wegen eines entsprechenden Verbots keine Waffen besitzen. Die Staatsanwaltschaft will ihn unter anderem wegen Mordes anklagen. Jürgen Klopp übernimmt den Neuaufbau der deutschen Fußballnationalmannschaft. Der 59-Jährige tritt die Nachfolge von Julian Nagelsmann an. Bei einer Vorstellung des DFB sprach Klopp davon, dass das Engagement beim DFB hoffentlich der berufliche Höhepunkt seines Lebens sein wird. Sein Vertrag läuft bis zur WM 2030. Außerdem wird Per Mertesacker ab Januar DFB-Geschäftsführer. Die Social-Media-Plattform TikTok gefährdet Kinder und Jugendliche. Zu dem Ergebnis kommt die EU-Kommission nach vorläufigen Ermittlungen. Der Grund dafür seien zu niedrige Schutzstandards. Die Behörde kritisiert, dass Fremde öffentliche Konten von Minderjährigen sehen und sie auch anschreiben können, ohne selbst einen Account zu haben. Die EU verlangt deshalb bessere Voreinstellungen zum Schutz junger Nutzerinnen und Nutzer. Wegen schwerer Waldbrände hat Spanien rund um die Hauptstadt Madrid und in Avila den Notstand ausgerufen. Mehr als 11.500 Menschen mussten ihre Häuser verlassen, die meisten im Großraum Madrid. Die Feuer sind weiter außer Kontrolle, weitere Evakuierungen werden wohl noch folgen. Größere Brände gibt es derzeit auch in Frankreich und Italien. Der schwäbische Batteriehersteller Varta hat Insolvenz angemeldet. Das Unternehmen aus Ellwangen mit rund 4.000 Beschäftigten hat einen Antrag auf vorläufige Insolvenz in Eigenverantwortung gestellt und nennt dafür mehrere Gründe, wie zum Beispiel schlechtere Marktbedingungen und schwächere Nachfrage. Dazu hat zuletzt ein großer, wichtiger Geschäftskunde die Zusammenarbeit beendet. Ziel des Insolvenzverfahrens sei es, das Unternehmen langfristig zu erhalten. Es ist jetzt kurz nach 3.
0: Das Main-Welle-Wetter. Schön sonnig ist es draußen. Aktuell messen wir nicht fast überall 22 Grad. Die Höchstwerte können heute Nachmittag noch so 24 Grad erklimmen. In der kommenden Nacht dann sternenklar bei 8 Grad. Morgen perfektes Badewetter. Freue ich mich drauf bei Temperaturen von 27 bis 30 Grad. Die weiteren Aussichten auch am Sonntag nochmal heiß bei 29 Grad. Nachmittag ist es ein wolkig, ein wenig windig und gegen Abend kann es noch ein bisschen Regen geben, teilweise auch Gewitter. Montag dann ist es erstmal ein bisschen kühler bei 23 Grad und im Laufe der nächsten Woche dann wird es richtig schön heiß werden bei uns. Der Main-Welle Verkehr, die A9 Nürnberg Richtung Berlin zwischen Laufersbruck und Lauf. Hier Gefahr durch Gegenstände auf der Fahrbahn, da liegen Reifenteile. Die A9 Berlin Richtung Nürnberg zwischen Hof West und Münchberg Nord. Hier Gefahr durch einen defekten LKW. Da ist momentan der Standstreifen und der rechte Fahrstreifen blockiert. Außerdem gibt es mal wieder Stau auf der A9 Richtung Nürnberg zwischen Markt Schorgas und dem Dreieck Bayreuth-Kulmbach. Momentan auf einer Länge von 6 Kilometern. Bedeutet ungefähr einen Zeitverlust von, 17, 18 Minuten. Bei den Blitzern haben wir einen auf der B74, wenn vor Ebermannstadt herkommt, kurz vor Streitau. Streitberg natürlich. In Bayreuth Richtung Gesäß vor dem Saaserberg einer Lasermessung. Auf der A9 Richtung Nürnberg Abstandsmessung zwischen Markt Schorgast und Gefries. Und in der 30er-Zone in Kirchahorn, da wird auch noch geblitzt.
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0: Ja, heute ist denn schon wieder Freitag. Ja, unglaublich. Ja, es ist Freitag. Die Ausgabe vom 24. Juli 2026. Und wir rocken uns mal ganz entspannt hinein in diesen Freitagnachmittag. Ich wünsche euch einen schönen, sonnigen Nachmittag.

0: Heute in einer Woche, was ist da? Erstens ist der 31. Juli und zweitens ist es, ja, der letzte Schultag. Die Sommerferien beginnen, 6 Wochen lang Sommerferien, wunderbar. Freizeit, viele Möglichkeiten, was kann man da alles machen? Habt ihr schon was geplant eigentlich für die Ferien? Also ich hätte da so einen kleinen Tipp, wie wär's denn mit einem Ausflug ins Legoland? Immer wieder cool, war auch schon ein paar Mal da. 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
0: 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Ganz gut. 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

0: Schönen Nachmittag euch. 19 nach 3 ist es und in Bayreuth gibt es ja wirklich einen Ort für Jugendliche, den finde ich wirklich wahnsinnig cool, das ist die Schokofabrik in St. Georgen draußen, aber die ist ja auch schon ziemlich baufällig und seit Jahren wird über Sanierung gesprochen, passiert ist bisher eigentlich noch fast nichts und jetzt gab es auch wieder eine längere Diskussion im Stadtrat und da ging es um 244.000 Euro für weitere Planungen, denn das denkmalgeschützte Jugendzentrum ist ziemlich stark beschädigt und wenn man es mal hochrechnet, könnte Sanierung in den kommenden Jahren rund 13,5 Millionen Euro kosten, aber die Stadt rechnet auch mit Fördermitteln bis zu 90%. Also von daher, das ist dann schon mal ganz gut. Ja, trotzdem haben verschiedene Fraktionen gesagt, das kann ganz schön teuer werden. Aber am Ende hat die Mehrheit des Stadtrats gesagt, okay, wir geben die Planungsgelder frei. Die Schokofabrik ist uns wichtig. Und das finde ich mal richtig gut.
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0: die 80er gehen schon. Die kann man schon mal gut hören. Whitney Houston, How Will I Know? Es ist 15.30 Uhr.
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0: Im Studio ist Tamara Pussler.
3: Einen schönen Nachmittag. Unsere Serie, die 4 Wochen lang ging, Aktenzeichen BT, wo es um Trickbetrug ging, die ist jetzt schon ein bisschen her. Und trotzdem lassen diese Fälle ja nicht einfach nach. Aber wir hoffen, dass durch die Serie und dass wir immer wieder darüber berichten, die Fallzahlen einfach zurückgehen. Momentan ist wieder eine Cybercrime-Masche im Umlauf. Aktuell sind in der Region vermehrt SMS unterwegs, die angeblich von Banken stammen. Und in der Nachricht steht dann, dass man auf einen Link klicken soll, um ein bestehendes Problem bei seiner Bank zu lösen. Tatsächlich führt der Link aber auf eine Phishing-Seite, die persönliche Daten abgreift. Darüber hat uns jetzt ein Mainwelle-Hörer informiert. Seine Bank hat ihm auch erklärt, dass es momentan zu ganz vielen solcher Betrugsversuchen komme. Die Nachrichten stammen von ganz unterschiedlichen Geldinstituten. Wer so eine SMS bekommt, sollte sich A. mit seiner Bank in Verbindung setzen und B. auch die Polizei verständigen. Immer weniger Menschen gehören den großen Kirchen an. Das spüren auch die bayerischen Bistümer in den Kassen. Im letzten Jahr haben rund 82.000 Menschen in Bayern die katholische Kirche verlassen. Dazu kommen etwa 42.000 Austritte bei den Protestanten. Entsprechend gibt es auch weniger Geld im Erzbistum Bamberg, dem ja auch Bayreuth angehört. Für dieses Jahr rechnet das Bistum mit einem Minus von rund 5 Millionen Euro. Vor allem Seelsorge und Gebäude treiben die Kosten in die Höhe. Autofahrer bei Untersteinach im Landkreis Kulmbach brauchen weiter Geduld. Die Vollsperrung der B289 wird voraussichtlich doch länger dauern, und zwar bis zum 11. August. Das meldet das staatliche Bauamt Bayreuth. Bei den Bauarbeiten habe sich gezeigt, dass die Schäden an der Brücke über der B303 einfach größer sind als zunächst angenommen. Deshalb müsse jetzt die komplette Abdichtung erneuert werden. Die Umleitung durch Untersteinach bleibt. Spätere Restarbeiten laufen dann mit Ampel.
0: Na, da ist einiges los immer dort. Wahnsinn.
3: Und das in den Sommerferien.
0: Ja, das ist schön. Willkommen zum Mainwelle-Wetter. Das ist auch richtig schön. Da freue ich mich immer drüber, über das Wetter zu sprechen heute. Temperatur noch bis zu 24 Grad. Aktuell messen wir so grob 22 Grad in der Region. Nachts dann wieder ziemlich erfrischend bei 8 Grad, aber morgen dann. Yeah! Temperaturen bis zu 30 Grad. Das ist doch super. Kann man den Grill auspacken, die Badehose auspacken. Alles perfekt. Auch am Sonntag ist es noch heiß bis 29 Grad. Aber gegen Abend kann es dann Gewitterchen geben. Das bedeutet, am Montag ist es kühler. Aber dann im Laufe der Woche wird es immer heißer werden bei uns. Der Mainwelle Verkehr mit einer Meldung für die A9 Nürnberg Richtung Berlin beim Dreieck Bayerischen Vogtland. Oben da gibt es ein defektes Fahrzeug auf den Standstreifen. Hier bitte schön vorsichtig fahren. Wir haben so viele Fahrzeuge, die stecken bleiben. Zum Beispiel auf der A9 Nürnberg Richtung Berlin zwischen Lauf Hersbruck und Lauf hier der Standstreifen auch durch ein liegendes Fahrzeug blockiert. Und auf der A9 Berlin Richtung Nürnberg zwischen Hormersdorf und Schneidach, da ist momentan der mittlere Fahrstreifen, der rechte Fahrstreifen blockiert durch Gegenstände. Da liegt ein Spiegel. Was ist für ein Riesenspiegel, wenn da auf zwei Fahrstreifen liegt?
3: Ein sehr großer Spiegel.
0: Ein großer Spiegel, so groß wie deiner, der wahrscheinlich im Schlafzimmer hängt bei dir zum Anschauen, wenn du dich mal schön rausdeilst, ne?
3: Ja, der ist groß. Da? Sehr groß. Für ein sehr großes Ego.
0: Wir gucken auf die B470. Von Ibermann Stadt herkommen wird geblitzt, kurz vor Streitberg. In Bayreuth Richtung Gesäß eine Lasermessung vor dem Saaser Berg. Der steht auch noch, der Mann mit der Laserpistole. Schön versteckt heißt es. Auf der A9 haben wir noch eine Abstandsmessung Richtung Nürnberg zwischen Marc Schockers und Gefräß und in Kirchauen an der Schule. Da wird im 30er-Bereich noch geblitzt.
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0: Gleich bei uns das Weekend, damit ihr auch wisst, was ihr an diesem Wochenende Schönes machen könnt. Ich denke mal, bei dir ist Kofferpacken angesagt, ne?
3: Aber sowas von. Nochmal so die Restarbeit, nochmal Blumen gießen, nochmal Geschirrspüler anschmeißen, die letzte Wäsche noch gar vom Ständer hängen. Ja, solche Dinge.
0: Blumen gießen kannst du vergessen, wenn du 2 Wochen nicht da bist, ist doch eh verweckt.
3: Tot. Also von daher, leider vertrocknet.
0: Pech gehabt.
3: Das nächste Mal Plastikblumen. Hab's gemerkt.
0: Das ist gut. Aber du lernst ja nie aus, ne?
3: Stimmt. Also, Blumen gießen kann ich mir sparen, sagst du.
0: Okay. Gut, mach ich. Ich spiele jetzt ein bisschen wacker. Nur ein bisschen Fußball-Feeling. Das ist ja schon ein älter, das kann man.
3: Ich finde, passt.

0: Freitagnachmittag, hier ist eure Mainwelle, 15.42 Uhr ist es und ein schönes Wochenende steht uns bevor. Mit bestem Wetter kann man Schönes machen und ich würde mal vorschlagen, das ganze Wochenende mal Pottenstein auch mal ins Auge zu fassen. Da ist nämlich das Pottensteiner Musikfest in der Altstadt und da ist wieder einiges los. Samstag ab 17 Uhr und Sonntag ab 11 Uhr und da spielen ganz viele Bands, wie zum Beispiel Sachsen, die ist dabei oder die Trachtenkapelle Hohenmiersberg und da ist wirklich immer einiges los. Und Pottenstein ist meiner Meinung nach auch immer einen Ausflug wert. Was sonst noch so los ist am Wochenende, ja, unsere Michelle Embacher weiß Bescheid.
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2: Heute Abend ist das Lachen garantiert. Beim Comedy-Abend mit Stimmenimitator Bernd Händel und Musiker Sigi Statter. Der Comedy-Abend ist im Biergarten am Schlossberg in Pegnitz. Bernd Händel, auf was können wir uns denn freuen?
3: Es erwartet Sie ein urfränkisches Humormenü für Seele und Zwerchfell. Wir präsentieren Ihnen ein buntes Menü durch 50 Jahre TV-Landschaft mit bekannten Stimmen aus jedem Jahrzehnt.
2: Die Tickets kosten 25 Euro. In Kreuzen ist am Wochenende Grigorifest. Hier gibt's ganz viel zu erleben, wie beispielsweise den Festumzug am Samstag. Dabei tragen die Mädchen traditionell Blumenbögen und die Jungs Fahnen. Daneben gibt's aber auch Spiele für die Kinder und an allen Tagen ganz viel Live-Musik. Auch in Bayreuth wird gefeiert, auf dem Sasa Sportlerwaldfest. Ihr könnt euch am ganzen Wochenende auf viel Live-Musik freuen, zum Beispiel mit der Band Ö3 oder dem Musikduo Zweiklang. Morgen ist das Open House und Charity Event im Fitnessstudio Alpha Solution. Hierbei sammelt das Fitnessstudio Spenden für die Benefizaktion, weil Lachen die beste Medizin ist. Franzi von Alpha Solution.
4: Also es sind wirklich alle willkommen, egal ob man was mit Fitness am Hut hat oder auch nicht, sondern einfach nur einen schönen Tag zu erleben, andere anzufeuern, zu spenden. Unser Gym kann man natürlich testen, eine Hüpfburg gibt's. Ja, ich denke, für jeden ist irgendwas dabei.
2: Hollywood Made in Bayreuth. Hinter diesem Namen steckt ein besonderes Konzert in der Stadtkirche. Lukas Gebhardt ist eigentlich Filmkomponist in Hollywood und ist extra zum Festspieljubiläum wieder in seine Heimatstadt Bayreuth gekommen. Was erwartet uns denn morgen Abend?
5: Wir spielen Filmmusik, hauptsächlich von mir, die ich geschrieben habe, aber auch Musik von Blockbustern, an denen ich mitschreiben durfte. Und wir haben auch ein paar cinematische Popsongs drin. Es wird sehr emotional, aber auch sehr, sehr episch. Wir haben ein ganz tolles Orchester mit den Hofer Symphonikern. Kommt gerne vorbei.
2: Der Eintritt ist frei. Alle Veranstaltungen könnt ihr nochmal auf meinwelle.de nachlesen. Und damit wünsche ich euch ein wunderschönes

0: schöne 80er heute schon wieder. Huh? Mal eine 80er-lastige Sendung hier auf dem Mainbälle. 8 Minuten vor 4 ist es. Ist ja nicht so eine große Überraschung gewesen, aber jetzt ist es ganz offiziell. Jürgen Klopp ist neuer Fußball-Bundestrainer. Seine Devise ist: Erfolg ist Leistung in Relation zur Erwartungshaltung. Wir brauchen eine realistische Erwartungshaltung, hat er gesagt. Na, sind wir mal gespannt. Er legt dann los am 24. September mit dem Nations League-Spiel in den Niederlanden. Gleich mal ein spannendes Spiel.
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1: Es ist 16 Uhr, ich bin Oliver Urbanke. Die Polizei hat neue Details genannt zum tödlichen Angriff auf einen Bankangestellten gestern in Regensburg. Ein 20-Jähriger hatte den Mann niedergestochen. Er sitzt seit heute Vormittag in Untersuchungshaft. Michael Hegele berichtet.
2: Erst hatte der Tatverdächtige einen Zettel vorgezeigt, auf dem Bankraub stand. Dann hat er mit einem 12 cm langen Messer auf den Banker eingestochen. Der hätte gar kein Geld hergeben können, das steckte im Automaten. Bei der Pressekonferenz wurde weiter bekannt, dass gegen den mutmaßlichen Täter ein Waffen- und Messerverbot verhängt war. Er wollte sich am Vorabend der Tat wegen Nichtigkeiten selbst bei einer Polizeiwache anzeigen, wurde aber laufen gelassen.
1: Bundeskanzler Merz wollte heute Morgen eigentlich seinen Verkehrsminister Schnieder entlassen, doch dann hat der geplante Nachfolger mitten in der Nacht abgesagt. Finanzpolitiker Günzler sollte eigentlich übernehmen, warum er abgesagt hat, ist unklar. Schnieder bleibt damit erstmal im Amt, obwohl er laut eigenen Worten gestern Nachmittag schon über seine Entlassung informiert wurde. In der Opposition spricht man von einem handwerklich katastrophalen Vorgehen des Kanzlers und auch aus Reihen der Union kommt Kritik. Die Sprit- und Lebensmittelpreise könnten wegen der Kriege im Nahen Osten und der Ukraine weiter steigen. E10-Benzin lag gestern mit 2,17 Euro pro Liter nur knapp unter dem Allzeithoch. Auch bei Lebensmitteln wächst der Druck, weil Russland und die Ukraine zusammen rund 25-30% der weltweiten Weizenexporte liefern. Hält das hohe Niveau an, könnten Brot, Fleisch und Milchprodukte für uns teurer werden, sagen Experten. Wegen der Waldbrände bekommt Frankreich Hilfe aus Europa. Präsident Macron erklärte, er erwarte in Kürze Verstärkung durch jeweils 2 Löschflugzeuge aus Kroatien und Portugal sowie Hubschrauber aus Tschechien und der Slowakei. Insgesamt mussten an der Atlantikküste mehr als 60.000 Menschen bereits evakuiert werden. Es hat sich seit Wochen angedeutet, jetzt ist es offiziell. Jürgen Klopp übernimmt den Neuaufbau der deutschen Fußballnationalmannschaft. Der 69-Jährige folgt auf Julian Nagelsmann. Bei seiner Vorstellung sprach Klopp davon, dass das Engagement beim DFB hoffentlich der berufliche Höhepunkt seines Lebens sein wird. Sein Vertrag läuft bis zur WM 2030. Außerdem wird Per Mertesacker ab Januar DFB-Geschäftsführer. Es ist jetzt kurz nach 4.
3: Das Mainwelle-Wetter. Sonnig ist es draußen mit Höchstwerten um die 24 Grad heute Nachmittag. In der kommenden Nacht an Sternen klar. Da wird es wieder ein bisschen frischer werden. Die Tiefstwerte heute Nacht dann bei 8 Grad. Morgen dann bestes Badewetter bei bis zu 30 Grad. In die weiteren Aussichten auch am Sonntag ist es noch heiß bis 29 Grad. Erst gegen Abend kann es da Gewitter geben. Der Montag mal so ein kleines Zwischentief von den Temperaturen her bis 23 Grad. Aber dann soll es allmählich wieder heißer werden bei uns.
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3: Der Mainwelle Verkehr, da schauen wir da auf die Straßen raus, was sehen wir da Schönes. Wir hätten da wieder die A9 im Angebot momentan und zwar Berlin Richtung Nürnberg zwischen Marktschorgast und dem Dreieck Bayreuth-Kulmbach. Hier momentan sind trotzdem schon wieder 4 Kilometer Stauzeitverlust, ungefähr 10 Minuten. Weiter auf der A9 und zwar Richtung Berlin zwischen dem Dreieck Bayerisches Vogtland und da oben halt beim Bayerischen Vogtland, da ist der Standstreifen blockiert. Gefahr durch ein defektes Fahrzeug und weiter unten auf der A9 Richtung Berlin zwischen Lauf und Laufersbruck. Hier ist der Standstreifen momentan blockiert. Gefahr durch ein liegen gebliebenes Fahrzeug. Bei den Blitzern hätten wir die B470, wenn man von Übermannstadt herkommt. Kurz vor Streitberg wird geblitzt. Eine Lasermessung gibt es vor dem Saaserberg Richtung Gesäß und auf der A9 eine Abstandsmessung Richtung Nürnberg zwischen Marktschorgast und Gefrees und Kirchahorn. In der 30er-Zone an der Schule, auch da steht noch ein Blitzer. Außerdem in Bressart im Wald, wenn man Richtung Weiden fährt, auch da wird noch geblitzt.
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3: Wir blicken mal zurück auf die Woche. Was war wichtig, was war los? Und das ist natürlich bei uns im Friseur der Woche. Unser Wochenrückblick mit Christian Höret und den Duffy in dieser Woche. Sind wir mal gespannt, was die beiden ausgegraben haben.

0: Also die Woche zusammenfassen in 2 Minuten 17, das muss man schon mal hinkriegen. Aber Kollege Höritz schafft es zusammen mit dem Taffy, der Friseur der Woche jetzt.
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3: Auf Platz 3, Christian, ist Blacktrum. Mein Freund, der Arnold Kiesel, hört jetzt halt auf. Die Leute mögen den Arnold. Und ich will die Woche auf jeden Fall Christian auch noch einmal noch. Will ihn noch einmal besuchen, aber ich sehe ihn ja öfter.
4: Also nochmal alle zum Arnold gehen, ihn hochleben lassen. Wieso siehst du ihn dann öfter?
3: Ich glaube, das wissen die Leute gar nicht. Aber der Arnold kommt zu mir zum Haarschneiden.
4: Ehrlich, du bist der Friseur vom Arnold?
3: Ja, so ist es. Aber er kommt halt nicht so oft.
4: Sicht mal.
3: Die Gitti möchte halt immer, dass wir es ein wenig kürzer machen.
4: Sei froh.
3: Aber der Arnie möchte halt immer ein wenig längere Haare haben.
4: Ein echtes Original. Und da kann man sich auch noch ein Bier leisten und ein Essen, ne?
3: Auf jeden Fall.
4: Ich glaube, beim Arnold würde der Richard-Wagner-Spritz nicht 14,50 Euro kosten wie oben am Festspielhaus, sondern wahrscheinlich...
3: Christian, mein Guter, sowas gäbe es beim Arnie gar nicht. Aber mit der Champagner-Bratwurst hat es nichts zu tun, ne?
4: Die war doch letztes Jahr. Die machen jedes Jahr was Neues und ich schätze mal im nächsten Jahr dann den fliegenden Holunder.
3: Gott sei Dank nicht beim Arnie. Auf Platz 2, Christian, meine Freude und meine Fußballlust auf die WM ist genauso eingefroren wie das Wetter gerade.
4: Du hockst auch in langer Hosen da und Winterjacken.
3: Naja, Christian, es ist Mitte Juli, es wird jetzt Winter. Man muss ja auch wieder anziehen.
4: Und frostig ist auch dein Verhältnis zum Donald Trump und zum Infantino, ne?
3: Naja, ein Weltverband wie die FIFA knickt in Anführungszeichen ein, weil ein Staatsoberhaupt anruft und eine Entscheidung anzweifelt.
4: Also einknicken ist noch schön formuliert, weil ich glaube, der Infantino beim Trump, also tiefe, kann man ja nicht drinstecken.
3: Entschuldigung. Wenn ich so drüber nachdenke, ne, danke für dieses Bild, das ich jetzt im Kopf habe, das kriege ich so schnell auch nicht mehr raus.
4: Und damit kommen wir zu ehrlichem Fußball.
3: Ganz genau. Heute Abend geht für unsere Altstadt endlich die Saison wieder los.
4: Ich brenne, Duffy. Ich brenne wie eine Fackel.
3: Und das ist zwar bei der Altstadt auch nicht immer schöner Fußball, aber auf jeden Fall, Christian, ist er ehrlich.
4: Wieder Arnold.
3: Goldig.
2: Höritz, Friseur der Woche.
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0: Pinke Field. Bei der Pink in Sober. 16:21 ist es, der Freitagnachmittag auf der Mainwelle. Ich hätte ein neues Blitzchen für euch, wenn ihr unterwegs seid. Es wird geblitzt in Pegnitz. Hier in der alten Poststraße. Dann Dankeschön an die Heike, du hast den Blitzer mitgeteilt. Ansonsten freue ich mich wie Bolle, denn es ist ja wieder Regionalliga-Zeit. Die Regionalliga hat gestartet gestern mit den Schweinfurtern, die Schnüdel gegen TSV Obstadt. Das war nicht so der Spaziergang, wie sie sich erhofft haben. 5-1 haben sie verloren. Heidenai, naja, ja, ein bisschen Schadenfreude bei mir schon dabei, aber egal, es ist ja, ja, 5-1 verloren. Jetzt müssen wir uns im Oldstadt erstmal beweisen, dass sie besser sind. Heute starten sie um 19 Uhr in die neue Saison und zwar gegen die Talentschmiede, also gegen der FC Augsburg, die zweite Mannschaft. Und das wird auf jeden Fall spannend, denn die neue Mannschaft der Oldstadt, die ist sehr jung. Mit 22,5 Jahren, einer der jüngsten in der Regionalliga und ganz viele auch aus der eigenen Nachwuchs dabei. 7 Spieler stammen aus dem eigenen Nachwuchsleistungszentrum. Das ist gut. Die Vorbereitung war super. Ja, da haben wir ja alle Spiele gewonnen, unter anderem ja auch gegen den Zweitligist Greuther Fürth mit 1:0. Also von daher, es wird eine spannende Saison. Ich freue mich drauf. Los geht's heute Abend um 19 Uhr im Hans-Walter-Wild-Stadion.
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0: Ich bin heute irgendwie ein bisschen so im 80er-Fieber. Ich mag die 80er heute.
1: Wir lieben die 80er.
0: Ja, der Grönemeyer-Herbers mit Männer um 16.30 Uhr.
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0: Herzlich willkommen, Tamara Bussler.
1: Schönen Nachmittag. Aktuell sind hier in der Region wieder vermehrt SMS unterwegs, die angeblich von Banken stammen. In der Nachricht steht dann, dass man auf einen Link klicken soll, um ein bestehendes Problem zu lösen. Und tatsächlich führt der Link dann aber auf eine Phishing-Seite, die einfach nur persönliche Daten abgreift. Darüber hat uns ein Mainwelle-Hörer informiert. Seine Bank hat ihm erklärt, dass es derzeit zu ganz vielen solcher Betrugsversuchen komme. Die Nachrichten stammen von ganz unterschiedlichen Geldinstituten. Wer so eine SMS bekommt, soll sich auf jeden Fall erstens mit seiner Bank in Verbindung setzen und zweitens auch die Polizei verständigen. Immer weniger Menschen gehören den großen Kirchen an. Das spüren auch die bayerischen Bistümer in den Kassen. Im letzten Jahr haben rund 82.000 Menschen in Bayern die katholische Kirche verlassen. Dazu kommen etwa 42.000 Austritte bei den Protestanten. Entsprechend gibt es auch weniger Geld im Erzbistum Bamberg, dem ja auch Bayreuth angehört. Für dieses Jahr rechnet das Bistum mit einem Minus von rund 5 Millionen Euro. Vor allem Seelsorge und Gebäude treiben die Kosten in die Höhe. Autofahrer bei Untersteinach im Landkreis Kulmbach brauchen weiter Geduld. Die Vollsperrung der B289 wird voraussichtlich bis zum 11. August verlängert. Das meldet das staatliche Bauamt Bayreuth. Bei den Bauarbeiten hat sich gezeigt, dass die Schäden an der Brücke über der B303 doch größer sind als gedacht. Deshalb muss jetzt die komplette Abdichtung erneuert werden. Die Umleitung durch Untersteinach bleibt auch. Später, wenn die Restarbeiten laufen, regelt eine Ampel den Verkehr.
0: Wäre auch mal ein Wunder, wenn es kleiner als gedacht wäre. Das ist ja, haben wir selten.
1: Überraschenderweise kostet es 100.000 Euro weniger. Das wär's doch mal.
0: Verrückt. Das geben wir noch gleich mal die Schokofabrik hier in Bayreuth. Zum Beispiel.
1: Zum Beispiel.
0: Aber wird nicht so weit kommen.
1: Nee, das wird niemals so weit kommen.
0: Wir kommen zu meinem Welle Wetter und ich sag Dankeschön an das Hoch Norbert. Das ist nämlich dafür. Norbert heißt mal Automechaniker. Das ist auch der beste Automechaniker aus der ganzen Welt.
1: Danke, Norbert.
0: In Windlach ist der am Bahnhof hinten. Baloo Automobile. Da gehst du mit dem Bobbycar hin und kommst mit dem Porsche raus.
1: Also, boah, Norbert, Mensch. Was der Norbert hat's drauf. Kannst.
0: Bester Mann. Und deswegen das Hoch Norbert ist auch super. Ja, aktuell haben wir noch 24 Grad, heute Morgen dann 30 Grad und bestes Badewetter. Und von daher, danke Norbert. Das ist einfach der Norbert.
1: Ach Norbert, was du alles kannst.
0: Ach, Hammer.
1: Porsche, Wetter, Sonne, toll.
0: Der Mainwelle Verkehr. Da gucken wir mal auf die Straßen raus. Da ist der Norbert nicht verantwortlich für. Das momentan wieder auf der A9 ein bisschen Stau ist. Und zwar in Fahrt Richtung Nürnberg zwischen Marktschorgast und dem Dreieck Bayreuth-Kulmbach. Momentan 4 Kilometer. Dann haben wir noch ein liegen gebliebenes Fahrzeug zwischen Lauf und Lauf-Hersbruck auf der A9 in Fahrt Richtung Berlin und weiter oben. Da steht auch noch ein defektes Fahrzeug und zwar beim Dreieck Bayerisches Vogtland. Bei den Blitzern haben wir einen aktuellen reinbekommen in Pegnitz. In der alten Poststraße wird da fleißig vor sich hin geblitzt. Dann im Bressart, wenn ihr Richtung Weiden fahrt, da im Wald ein Blitzer. Auf der B74 von Ebermannstadt her kommt kurz vor Streitberg. Die Lasermessung, die könnte auch immer noch tatsächlich aktuell sein, vom Saaser Berg Richtung Gesäß. Und eine Abstandsmessung haben wir noch, und zwar steht die auf der A9 in Fahrt Richtung Nürnberg zwischen Marktschorgast und Gefries.
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0: Ich war ein bisschen im 80er-Fieber, aber ich sehe dich jetzt schon 1996 im knappen Minirock im Markt Leugers, dem Inside auf der Box tanzen zu dem Lied hier. Ich wette.
1: Oh ja, die guten alten 90er.
0: Snap mit Rhythm is a Dancer, extra für dich, Tamara.
1: Geil. Danke, dass du kurz dein 80er-Trip unterbrichst.
0: Ja, ich habe gerade so ein 90er für dich. Das ist ja 80er, da warst du nicht mal geboren.
1: Stimmt, 96 war ich schon.
0: Ja, eben.
1: Vielleicht noch nicht im Inside, vielleicht illegal kurz.
0: Ja, auf jeden Fall. Schönen Nachmittag und jetzt schön laut, wenn ihr draußen
1: schön
0: unterwegs
1: laut,
0: seid.
1: Jawohl.
0: Aufdreher.

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1: Wir wünschen ein schönes Wochenende und freuen uns schon auf den Beginn der Bayreuther Festspiele morgen.
2: Morgen Abend Premiere auch für mich beim Staatsempfang, da brauche ich noch ein Kleid. Mhm. Und auch für ihn hier wird's spannend.
1: Dr. Andreas Zippel, Bayreuths Oberbürgermeister.
3: Es wird der Smoking werden, es werden natürlich ein paar Farbtupfer dabei sein. Mhm. Und wir haben uns auch überlegt, also wenn man schon Bayreuth repräsentiert, und das tun wir ja da vorne, dann wird in Bayreuth eingekauft. Also sind wir zum Bäcker und Exner gegangen und
2: sehr
3: haben
2: gut.
3: uns da mal lokal auch eingedeckt, so wie sich das gehört.
2: Und seit heute ist es offiziell, Jürgen Klopp wird der neue Bundestrainer.
1: Ich freue mich drauf. Ich sage gleich mal im Optimismus, der mir noch bleibt, wir werden Europameister, wir werden Weltmeister mit Jürgen Klopp.
2: Auf jeden Fall.
1: Obwohl unser Hörer, der Harry, der hat ein paar Bedenken.
4: Naja, ich denke schon, dass der Jürgen Klopp der Richtige ist. Es kommt halt auch immer drauf an, ob er Zeit hat, ne? Weil der teilt sich sein Gebissen mit dem Stefan Raab. Und ob das terminlich dann immer so hinhaut. Naja, werden wir sehen, ne?
1: Schauen wir mal, ob bei der Kadernominierung dann das Gebiss von Stefan Raab oder Jürgen Klopp dran ist. Ich denke, eine Kadernominierung könnte dann so klingen. So, meine Damen und Herren, ja, wir nehmen mal mit, ja, im Tor auf jeden Fall dich, Oliver Baumann, ja, langt ihr mal daneben. So, auf links nominiere ich, ja, man glaubt es kaum, Nene Braun von jetzt FC Bayern München, ja. In der Innenverteidigung, ja, da machen wir Jonathan Tah, ja, und Nico
2: okay,
1: Schlotter.
2: Okay, stopp, Phil, das dauert ja 100 Jahre.
1: Ja, gut, es ist ja Stefan Raab Sendung. Also, das dauert natürlich immer lang.
2: Geht in die Verlängerung.
1: Also, wir wünschen euch...
4: Ja, und wir halt jeden Freitag, ne, jedes Wochenende auf die Hände, Wochenende.
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0: Der Nachmittag auf der Mainwelle und TikTok gefährdet Kinder und Jugendliche. Das ist das Ergebnis, zu dem die EU-Kommission kommt nach vorläufigen Ermittlungen. Der Grund dafür seien zu niedrige Schutzstandards. Die Behörde sagt, okay, es können Fremde ohne eigenes Konto öffentliche Konten von Minderjährigen anschreiben und das ist gefährlich. Und die EU verlangt jetzt bessere Voreinstellungen zum Schutz junger Nutzerinnen und Nutzer. Ich kann mir jetzt aber nicht vorstellen, dass jetzt die Jungs von TikTok drüben sagen, aha, jetzt habe ich schon Schweißperlen vor Angst auf der Stirn. Ob da was passiert, schauen wir mal, was dabei rauskommt. Also ich kann es mir auf jeden Fall nicht so richtig vorstellen. Was sonst noch bei uns in der Welt so los ist, das erfahrt ihr gleich bei uns um 16 Uhr hier auf der Mainwelle in den Nachrichten.
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1: Es ist 17 Uhr. Ich bin Oliver Urbanke. Nach dem tödlichen Angriff auf einen Bankmitarbeiter in Regensburg sitzt der mutmaßliche Täter in Untersuchungshaft. Der 20-Jährige werde dringend des Mordes und der schweren räuberischen Erpressung verdächtigt, teilten Polizei und Staatsanwaltschaft heute mit. Thomas Bock berichtet.
2: Der getötete Bankmitarbeiter war wohl ein Zufallsopfer. Der 20-Jährige soll einen Zettel dabei gehabt haben, auf dem etwas von einem Überfall und einem Bankraub stand. Dann soll er plötzlich mit einem Messer auf den Bankangestellten eingestochen haben. Der 20-Jährige soll der Polizei auch wegen kleinerer Delikte schon bekannt gewesen sein.
1: Die Social-Media-Plattform TikTok gefährdet Kinder und Jugendliche. Zu dem Ergebnis kommt die EU-Kommission nach vorläufigen Ermittlungen. Der Grund dafür seien zu niedrige Schutzstandards. Die Behörde kritisiert, dass Fremde öffentliche Konten von Minderjährigen sehen und sie auch anschreiben können, ohne selbst einen Account zu haben. Die EU verlangt deshalb bessere Voreinstellungen zum Schutz junger Nutzerinnen und Nutzer. Ein mutmaßlicher Drogendealer aus dem Landkreis Rosenheim ist aufgeflogen, als er sich seine Ware an eine Packstation liefern hat lassen. Rauschgiftermittler sind auf ihn aufmerksam geworden und haben mehrere seiner Pakete abgefangen. Bestellt hat er unter anderem Amphetamin und Crystal Meth. Der 40-Jährige wurde festgenommen. In seiner Wohnung fanden die Ermittler weitere Drogen. Die WHO warnt vor dem West-Nil-Fieber in Südeuropa. In Griechenland und Italien hat die Zahl der Erkrankten in den letzten Wochen zugenommen. Das Virus wird durch Mücken übertragen, die meisten Infizierten bemerken es nicht. Wer nach einem Mückenstich hohes Fieber bekommt, sollte sofort zum Arzt gehen. Der Deutsche Fußballbund hat Jürgen Klopp als neuen Bundestrainer vorgestellt. Der 59-Jährige erhält einen 4-Jahres-Vertrag als Nachfolger von Julian Nagelsmann. Bei seiner Vorstellung versprach er, alles für den Job des Bundestrainers geben zu wollen. Eine Karriere nach dem DFB werde es für ihn nicht geben, so Klopp. Und auch auf einem weiteren Posten gibt's eine Änderung. Neuer DFB-Geschäftsführer wird ab Januar Per Mertesacker. Es ist jetzt kurz nach 5.
3: Das Mainwelle Wetter. Endlich wieder Sommer, würde ich mal sagen, heute bei 24 Grad und morgen dann endlich richtig heiß wieder bei 30 Grad. Also Schwimmbad, Badesee oder der Pool daheim, der lockt auf jeden Fall. Morgen am Sonntag auch noch heiß bei 29 Grad, da kamen aber gegen Nachmittag die ersten Wolken zu uns und abends kann es dann Gewitter geben. Bedeutet, dass der Montag auch ein bisschen kühler wird insgesamt, aber dann so mit 22 Grad geht es dann am Dienstag schon wieder viel mehr höher, so bis 24, 25 Grad und dann gegen Ende der Woche, nächste Woche, im Laufe der Woche wird es immer heißer. Werden dann wieder Temperaturen über 30 Grad. Der Mainwelle Verkehr, wir haben 2 liegen gebliebene Fahrzeuge, eins davon auf der A9 Nürnberg Richtung Berlin beim Dreieck Bayerisches Hochland und das andere Richtung Berlin zwischen Lauf und Lauf-Hersbruck, alle beide auf den Standstreifen. Dann haben wir eine Straßensperrung im Nürnberger Land, wenn ihr da unterwegs seid, zwischen Wolfshöhe und Neunkirchen am Sand auf der Stadtstraße 2241. Die ist momentan komplett gesperrt in beide Richtungen nach einem Unfall. Und Blitzer hätten wir noch in Pegnitz, in der alten Poststraße wird geblitzt momentan. Und wir haben auch noch die B470. Von Ebermannscher Herstadt herkommend, wird geblitzt kurz vor Streitberg. Der Saaseberg Richtung Gesäß, eine Lasermessung und eine Abstandsmessung auf der A9 Richtung Nürnberg zwischen Markt Schorgast und Gefrees.
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3: Einen schönen Nachmittag wünsche ich euch heute an diesem schönen sonnigen Freitag. Aber heute Nacht wird es auf jeden Fall noch ein bisschen kühler werden. 8 Grad sind die Tiefstwerte, aber dann morgen 30 Grad. Also ich freue mich auf jeden Fall super über diesen schönen Sommer.

0: Christian!
1: Jetzt ist er neu im Studio. Der Kollege Christian Höret, aber in gut einer halben Stunde stieß er schon fast wieder am Biest, ne?
0: Naja, ich immer ein wenig. Naja, echt? Naja, vielleicht heute. Du hast ja Sendung. Normalerweise gehe ich dann immer erst um 18 Uhr schnell rüber hetzen, aber das ist ja heute, könnte ich jetzt mal ganz entspannt rüberlaufen.
1: Ganz entspannt.
0: Bratwurst, ne?
1: Na freilich, schön. Endlich, ich habe ja hingefiebert, endlich, jetzt geht die Regionalliga-Saison los.
0: Ich brenne wie ein Fackel,
1: ehrlich. Ja, 19 Uhr, Augsburg 2.
0: Puh.
1: Die Flex war weg.
0: Naja, also wir sind
1: doch, ja... freilich, ach, ich will wieder abwägen und diese Elefants und Haar und mehr junge Saison, Mannschaft, muss ich erst finden. Nein,
0: die Saison ist noch so jungfräulich. Ja, ich muss aber sagen, ich bin jetzt schon seit vielen Jahren da Stadionsprecher und bei der Vorstellung der Mannschaft für die Sponsoren, da kam die Mannschaft dann her, das sind junge Leute, da gibt's noch keine, Gott sei Dank, noch keine Grüppchen, die sind alle, das sind so junge Kerle, so respektvoll, so voller Motivation und voller Vorfreude und das ist so eine coole Stimmung innerhalb der Mannschaft. Einer der jüngsten Mannschaften, die wir in den letzten Jahrzehnten hatten. 22,5 Durchschnittsalter und
1: ganz viel
0: sieben,
1: außen, ja.
0: Sieben aus dem NLZ. Also sieben. Felix Schäffner ist ja Stammspieler. Der ist 18 Jahre. Also das sind wirkliche Granaten. Also das NLZ scheint sich auszuzahlen. Hoffentlich ganz viele junge Wilde dabei und sehr, sehr viele talentierte Spieler. Und laut Lukas Kling, dem Trainer, ist die Stimmung in der Mannschaft ja auch sehr gut.
2: Die Jungs brennen. Wir im Trainerteam brennen. Der ganze Verein brennt darauf, dass endlich angepfiffen wird. Kommt zahlreich, unterstützt die Jungs. Gibt Gas, so wie letzte Saison, so wie die Jahre zuvor. Unterstützt die Mannschaft und wir werden unser Leben auf dem Platz lassen, um das so zurückzuzahlen.
0: Oh, lieb, diese Formulierung sagt er oft, so wie ich, mein Herz glüht.
1: Brennt wie ein Fackel.
0: Ja. Aber auch das Herz glüht von Lorenz Rödlingshöfer, er ist ja der Geschäftsführer der GmbH. Also die Stimmung abseits des Platzes ist
3: positiv, wir haben schon neue Sponsoren dazu bekommen. Die ganzen Bestandssponsoren sind geblieben. Wir sind im Dauerkartenverkauf bisher noch knapp unterm Vorjahr. Aber ich glaube, wenn man die Mannschaft das erste Mal am Platz sieht, da wird sich der ein oder andere wirklich noch dazu entscheiden, sich die Dauerkarte zu sichern und uns dahingehend zu unterstützen. Das ist natürlich ein Riesenzeichen für uns. Wir sind auch wirklich dankbar für jeden einzelnen Fan, für die Unterstützung, die jeder einzelne mitbringt. Jede Dauerkarte hilft uns wirklich weiter langfristig zu planen.
0: Aufbruchstimmung. Demut bei der Spielvereinigung Bayreuth, also die jungen Wilden und in der Vorbereitung waren ja gute Gegner dabei.
1: Zweitligist,
0: gerade Fürth, 1-0.
1: Wegflext.
0: Naja, also wenn das Wegflexen ist für dich, dann hoffe ich auch, dass mal Augsburg heute Abend wegflext.
1: Die haben wir vermöbelt.
0: Die sind natürlich auch schon gut, aber also am ersten Spieltag kann man noch nicht viel sagen, aber da sind ganz, ganz viele junge, talentierte Spieler dabei und ich glaube, dass die Stimmung so gut ist. Ich schau mal, also wenn heute das Stadion, ich weiß nicht, was meinst du, wie viel kommen?
1: Ja, ich hoffe schon auf zwei mindestens.
0: Ah, zwei, wenn da 2000, wenn das Biest voll ist,
1: ja. Dass
0: es sie beflügelt, die jungen Spieler sind ja nicht gewohnt, jetzt vor so einer Kulisse vielleicht zu spielen und dass sie da halt sich auf gut Deutsch nicht in die dass sie sich in die Hosen machen, sondern dass sie einfach, Spaß haben, zusammenhalten und dann ein Feuerwerk ablegen.
1: 19 Uhr geht's los.
0: Abliefern.
1: Kleiner Tipp noch für dich, putz deine Sonnenbrille bitte. Ja, ja. Ich hab's ja gerade aufgehabt, wie so dreckig das auch aus durchsiehst.
0: Ja. Dass ich da was durchsehe.
1: Guck mal hin.
0: Aber jetzt tatsächlich. Aber du schaust mit Sonnenbrille schon besser aus.
1: So mal,
0: man sieht dich kaum.
1: Horch.
0: Dreimal Altstadt, da gibt's die Aktion momentan.
1: Altstadt, was?
0: An irgendeinem Platz dreimal Altstadt schreien.
1: Und dann?
0: Na, die Leute rechnen nicht damit. Und dann dreimal laut Ausfeld schreien, zum Beispiel. Du könntest in der Kern vielleicht mal, oder Freude. Beim Bäcker oder beim Metzger Düngel.
1: Ja.
0: Na, und dann filmen, wie die Leute reagieren.
1: Mach mal.
0: Was denn?
1: Na, Freude.
0: Na, dreimal
1: Altstadt,
0: komm.
1: Altstadt!
0: Oh. Lebt das Mikro noch?
1: Ja, das Mikro schon, aber meine Ohren sind hin.

0: Danke, Cracker, hier auf der Meile. Weinwelle, 17 Uhr und 19 Minuten, das ist ganz genau, es sind nicht mehr so lange hin, ne? Und dann ist in Kreuzsteinbad in Bayreuth wirklich mächtig, was los wird. Eigentlich so ein Festivalgelände mitten in der Stadt. Und der Amat von der Fabrik ist der Mann, der das möglich macht.
1: Das Besondere ist natürlich erstmal, dass wir endlich in unserem Kreuzsteinbad ein Open Air haben. Mitten in der Stadt. Jeder kennt's. Jeder hat, denke ich, eine emotionale Bindung zu diesem Bad. Also ich auf jeden Fall. Ich habe den ersten Rot-Weiß-Pommes gegessen und wahrscheinlich auch irgendwo in der Ecke das erste Mal geknutscht, so ein bisschen.
0: Ja, verrückt, oder? Sven Feld kommt nach Bayreuth, zu uns, ins Kreuzer. Aber es ist nicht nur ein einfaches Konzert, sondern es ist wirklich so ein kompletter Erlebnistag, würde ich es mal bezeichnen. Ab 12 Uhr gibt es ein Bundesprogramm mit DJs aus der ganzen Republik und das ist wirklich mega, ne? Und Amat nimmt uns jetzt nochmal bei der Hand und erklärt uns mal diesen perfekten Sommertag.
1: Angefangen von der lieben Jess Marie aus Nürnberg, eine sehr aufstrebende Afrohaus-Künstlerin. Dann die Sinti, ja, schon fast auch eine Legende, würde ich sagen, aus Berlin, hat ihren eigenen Plattenlabel, hat ihren eigenen Plattenladen. Das ist wirklich Kunst. Sie spielt auch noch mit Platten. Die Jüngeren werden es nicht kennen, aber die gibt's noch. Und spielt auch auf dem ganzen Globus. Dann geht's natürlich weiter mit den Jungs aus Fever Dream. Das ist dann schon wieder etwas moderner, würde ich mal sagen. Und die jüngere Generation kennt die auf jeden Fall. Die machen Hyperpop-Trance. Dann kommt Noel Höller. Das ist auf jeden Fall die absolut neue Generation. Sehr energisch, sehr nach vorne und mit sehr viel Dynamik. Danach kommt einer meiner Lieblingskünstler auch, Marek Herrmann. Der spielt live. Das muss man sich mal vorstellen. Der produziert sozusagen live jeden Ton direkt im Kreuzsteinbad von der Bühne aus. Und der legt sozusagen den Grundstein für die absolute Techno-Legende und den Baba schlechthin, den Bambi-Preisträger, unser Sven Feth. Der spielt dann ein 3-Stunden-Set, natürlich auch wieder mit Platten. Und das ist so ein bisschen der Sundowner. Und ich denke, das könnte und hoffe, dass es sehr, sehr magisch wird.
0: Ja, es würde bestimmt richtig geil werden an diesem 5. September im Kreuzsteinbad. Und ja, alles, was noch fehlt, seid ihr. 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

0: Der gute Brian Adams. Der darf natürlich auch am Freitagnachmittag nicht fehlen hier auf der Mainwelle. Es ist 5:30.
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0: Einen wunderschönen guten Abend, Frau Bussler.
3: Schönen Abend. Es sind wieder Betrüger unterwegs, diesmal mit der Bank-SMS. Und zwar steht da in der Nachricht, die man per SMS bekommt, dass man auf einen Link klicken soll, um ein bestehendes Problem mit dem Konto zu lösen. Tatsächlich führt der Link dann aber auf eine Phishing-Seite, die persönliche Daten abgreift. Darüber hat uns ein Mainwelle-Hörer informiert. Seine Bank hat ihm erklärt, dass es derzeit zu vielen solcher Betrugsversuchen komme. Die Nachricht stammt auch immer von ganz unterschiedlichen Geldinstituten. Wer so eine SMS bekommt, sollte sich mit seiner Bank in Verbindung setzen und natürlich auch die Polizei verständigen. Immer weniger Menschen gehören den großen Kirchen an. Das spüren auch die bayerischen Bistümer in den Kassen. Im letzten Jahr haben rund 82.000 Menschen in Bayern die katholische Kirche verlassen. Dazu kommen etwa 42.000 Austritte bei den Protestanten. Entsprechend gibt es auch weniger Geld im Erzbistum Bamberg, dem auch Bayreuth angehört. Für dieses Jahr rechnet das Bistum mit einem Minus von rund 5 Millionen Euro. Vor allem Seelsorge und Gebäude treiben die Kosten in die Höhe. Autofahrer bei Untersteinach im Landkreis Kulmbach brauchen Geduld. Die Vollsperrung der B289 dauert länger, voraussichtlich bis zum 11. August. Das meldet das staatliche Bauamt Bayreuth. Bei den Bauarbeiten habe sich gezeigt, dass die Schäden an der Brücke über der B303 doch größer sind als zunächst angenommen. Deshalb müsse jetzt die komplette Abdichtung erneuert werden. Die Umleitung führt weiterhin durch Untersteinach. Später, wenn die Restarbeiten laufen, regelt eine Ampel.
0: Danke dir, Tamara. Zum Mainwelle-Wetter. Also, ihr könnt schon mal einen Grill rausholen und polieren. Morgen soll es richtig heiß werden. Insgesamt dann so Höchstwerte um die 30 Grad. Freue ich mich drüber. Erstmal liegt aber eine kühlere Nacht dazwischen mit 8 Grad. Der Sonntag dann auch noch heiß bei 29 Grad. Da kann es aber gegen Abend dann Gewitterchen geben. Und am Montag ein bisschen kühler. Aber keine Sorge, im Laufe der Woche dann, in der kommenden Woche, wird es dann wieder richtig heiß werden.
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0: Der Mainwelle Verkehr, da haben wir noch eine Meldung für die A9 Nürnberg Richtung Berlin zwischen Laufersbruck und Lauf. Hier momentan noch ein Gefahr durch liegen gebliebenes Fahrzeug. Toller deutscher Satz, Herr Götz. Da ist momentan der Standstreifen blockiert. Außerdem noch im Landkreis Lauf und wenn ihr da unterwegs seid bei Hilpoltstein. Ja, da ist momentan die Stahlstraße 2241 komplett gesperrt zwischen Wolfshöhe und Neunkirchen am Sand wegen eines Unfalls. Blitzer neu reingekommen auf der A9, wenn ihr unterwegs seid, Richtung Berlin, kurz vorm Sophienberg im 130er Bereich. Ich habe vorhin 230er Bereich fürs Heli geschrieben. Habe ich aber ausgebessert.
3: Bitte nicht.
0: Nein. Im Pegnitz in der alten Poststraße wird geblitzt auf der B470, wenn ihr von Ebermannstadt herkommt, kurz vor Streitberg. Die Lasermessung am Saaserberg könnte auch noch aktuell sein. Ja, Richtung Gesäß wird da geblitzt. Und eine Abstandsmessung auf der A9 Richtung Nürnberg zwischen Mark Schorgast und Gefries.
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0: Die Leute sind alle wie verrückt. Die wollen alle zu Sven Väth ins Kreuzsteinbad am 5. September.
3: Ja, das wird ein Riesen-Event. Also da wird ja wirklich, ich glaube, 12 Stunden Line-Up. Das ist schon Wahnsinn.
0: Da geht schon was ab. Mhm. Metallica fehlt mir da in dem Line-Up ein bisschen oder so.
3: Ja, ne? für dich ist es nichts.
0: Aber alle anderen finden es super. Von daher, Kreuzsteinbad, 5. September, finde ich schön. Bist du da aus dem Urlaub schon wieder da?
3: Ich bin ausnahmsweise wieder da. Ja, genau. Ja, dann hoffen wir noch auf gutes Wetter da.
0: Ja, ich bin im Urlaub am 5. September.
3: Das war dein. Ja, dann ist doch Metallica, dann ist es doch eh wurscht. Da brauchen wir die nicht einbuchen.
0: Eben, das ist gut. Was wollte ich? Ich wollte eigentlich was ganz anderes sagen, aber das habe ich schon wieder vergessen. Ich bin ja über 50, kommt schon mal vor. Hast du vielleicht noch einen Tipp, was ich sagen wollte?
3: Vielleicht das nächste Lied?
0: Oh, nee.
3: Oh, nee, das ist nicht so meins. Das ist kein Metal. Taylor Swift mit Metal wäre auch mal spannend.

0: Der Mannbälle Nachmittag, 20 Minuten vor 6 ist es. Und morgen gibt's was ganz Tolles bei der SG Neumarkt Würzburg, finde ich super. Denn die laden nämlich zu einem tollen Fußballnachmittag auf dem Sportplatz Neumarkt ein von 13 bis 18 Uhr. Für alle Kiddies, die Kinder erwarten nämlich 16 Fußballstationen, ist ein Lebenkicker dabei, Kinderschminken und der Eintritt ist auch noch frei. Das ist doch richtig schön. Und mehr Tipps für dieses Wochenende jetzt von Michelle Embacher.
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2: Heute Abend ist das Lachen garantiert. Beim Comedy-Abend mit Stimmenimitator Bernd Händel und Musiker Sigi Statter. Der Comedy-Abend ist im Biergarten am Schlossberg in Pegnitz. Bernd Händel, auf was können wir uns denn freuen?
3: Es erwartet Sie ein urfränkisches Humormenü für Seele und Zwerchfell. Wir präsentieren Ihnen ein buntes Menü durch 50 Jahre TV-Landschaft mit bekannten Stimmen aus jedem Jahrzehnt.
2: Die Tickets kosten 25 Euro. In Kreusen ist am Wochenende Grigori-Fest. Hier gibt's ganz viel zu erleben, wie beispielsweise den Festumzug am Samstag. Dabei tragen die Mädchen traditionell Blumenbögen und die Jungs Fahnen. Daneben gibt's aber auch Spiele für die Kinder und an allen Tagen ganz viel Live-Musik. Auch in Bayreuth wird gefeiert, auf dem Sasa Sportlerwaldfest. Ihr könnt euch am ganzen Wochenende auf viel Live-Musik freuen, zum Beispiel mit der Band Ö3 oder dem Musikduo Zweiklang. Morgen ist das Open House und Charity Event im Fitnessstudio Alpha Solution. Hierbei sammelt das Fitnessstudio Spenden für die Benefizaktion, weil Lachen die

0: beste Medizin ist. Franzi von Alpha Solution.
1: Also es sind wirklich alle willkommen, egal ob man was mit Fitness am Hut hat oder auch nicht, sondern einfach nur einen schönen Tag zu erleben, andere anzufeuern, zu spenden. Unser Gym kann man natürlich testen, eine Hüpfburg gibt's. Ja, ich denke, für jeden ist irgendwas dabei.
0: Hollywood Made in Bayreuth. Hinter diesem Namen steckt ein besonderes Konzert in der Stadtkirche. Lukas Gebhardt ist eigentlich Filmkomponist in Hollywood und ist extra zum Festspieljubiläum wieder in seine Heimatstadt Bayreuth gekommen. Was erwartet uns denn morgen Abend?
2: Wir spielen Filmmusik, hauptsächlich von mir, die ich geschrieben habe, aber auch Musik von Blockbustern, an denen ich mitschreiben durfte. Und wir haben auch ein paar cinematische Popsongs drin. Es wird sehr emotional, aber auch sehr, sehr episch. Wir haben ein ganz tolles Orchester mit den Hofer Symphonikern. Kommt gerne vorbei.
0: Der Eintritt ist frei. Alle Veranstaltungen könnt ihr nochmal auf meinwelle.de nachlesen. Und damit wünsche ich euch ein

0: Schönen Nachmittag mit der Mainwelle. Ich habe noch den Peter, glaube ich, in der Leitung. Wir haben noch einen aktuellen Blitzer reinbekommen.
1: Servus, da ist der Peter. In Hohen Mirschberg, da steht der Blitzer in der Ortsmitte in Bushäusl. Ich glaube, die werden von Oma kommen, vorbei, die werden geblitzt. Weil die recht schnell durchfahren. Also, ich grüße der Peter aus Kirchebergi. Servus.
0: Servus, Peter, danke dir und ich wünsche ein schönes Wochenende. Ne? Die Sonne passt, grillt schön, geht ins Freibad, macht was Schönes draußen. Ihr viel Spaß mit Tamara Bussler ab 18 Uhr.
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1: Es ist 18 Uhr, ich bin Oliver Urbanke. Die Polizei hat neue Details genannt zum tödlichen Angriff auf einen Bankangestellten gestern in Regensburg. Ein 20-Jähriger hatte den Mann niedergestochen. Er sitzt seit heute Vormittag in Untersuchungshaft. Michael Hegele berichtet.
2: Erst hatte der Tatverdächtige einen Zettel vorgezeigt, auf dem Bankraub stand. Dann hat er mit einem 12 cm langen Messer auf den Banker eingestochen. Der hätte gar kein Geld hergeben können, das steckte im Automaten. Bei der Pressekonferenz wurde weiter bekannt, dass gegen den mutmaßlichen Täter ein Waffen- und Messerverbot verhängt war. Er wollte sich am Vorabend der Tat wegen Nichtigkeiten selbst bei einer Polizeiwache anzeigen, wurde aber laufen gelassen.
1: Jürgen Klopp übernimmt den Neuaufbau der deutschen Fußballnationalmannschaft. Der 59-Jährige tritt die Nachfolge von Julian Nagelsmann an. Bei einer Vorstellung des DFB sprach Klopp davon, dass das Engagement beim DFB hoffentlich der berufliche Höhepunkt seines Lebens sein wird. Sein Vertrag läuft bis zur WM 2030. Außerdem wird Per Mertesacker ab Januar DFB-Geschäftsführer. Zehntausende Menschen in Spanien und Frankreich müssen aktuell vor großen Waldbränden fliehen. An der französischen Atlantikküste mussten inzwischen rund 63.000 Menschen in Sicherheit gebracht werden. Auch tausende deutsche Touristen mussten Ferienanlagen und Campingplätze verlassen. Inzwischen brennt es auf einer Fläche fast so groß wie Paris. In Spanien lodern große Brände im Großraum Madrid. Kanzler Merz baut sein Kabinett um. Die bisherige Gesundheitsministerin Wagen wird neue Kanzleramtschefin. Ihr soll CDU-Generalsekretär Linnemann nachfolgen. Für kommende Woche ist außerdem die Wahl des bisherigen Kanzleramtschefs frei, zum neuen Fraktionschef der Union geplant. Eine Schule in Nürnberg ist wegen schwerer Unwetterschäden so stark beschädigt, dass sie im neuen Schuljahr erstmal nicht genutzt werden kann. Nach starken Regenfällen hat das gesamte Gebäude der Friedrich-Städtler-Schule so gravierende Schäden davongetragen, dass dort kein Unterricht stattfinden kann, heißt es von der Schule. Die Stadt sucht jetzt mit Hochdruck nach einer Lösung für die rund 400 Schülerinnen und Schüler, die ab Mitte September wieder zur Schule müssen. Bis zum Start der Sommerferien gibt's jetzt Ausflüge und Unterrichtsangebote außerhalb des Gebäudes. Es ist jetzt kurz nach 6.
3: Schön sonnig jetzt bis in den Abend rein. Wenig Wolken, noch bis zu 24 Grad. Morgen bestes Bade- und Grillwetter mit ganz viel Sonne von früh bis spät. Es wird auch richtig heiß, 27 bis 30 Grad. Am Sonntag sieht es auch erst noch mal sonnig aus. Es bleibt auch warm. Dann kommen aber viele Wolken dazu. Es wird windiger und vereinzelt kann es auch Regen und Gewitter geben. Voraussichtlich dann aber erst in den Abend rein. Und wir schauen auch auf die neue Woche. Auch hier wird sie erst mal durchwachsen. Mit Regen, Wind, teilweise auch hier gewittrig und maximal 20 bis 23 Grad. Der Verkehrsservice, Servus auf die Straßen, die A9 Richtung Berlin. Zwischen Lauf und Laufhersbruck, da ist der Standstreifen blockiert. Hier ist ein liegengebliebenes Fahrzeug. Und die A9 in Richtung Berlin zwischen Bindlacher Berg und Bad Benne-Kimmelkron. Momentan dichter Verkehr, ihr verliert zwischen 5 und 10 Minuten. Geblitzt werdet ihr einmal auf der A9 in Richtung Berlin, kurz vorm Sophienberg, 130 sind erlaubt. Auf der B470 von Ebermannstadt kommend, kurz vor Streitberg und in Pegnitz in der alten Poststraße. Habt ihr noch was für mich? Dann gerne WhatsApp ins Studio. Danke und gute Fahrt.
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2: Wir wünschen ein schönes Wochenende und freuen uns schon auf den Beginn der Bayreuther Festspiele morgen.
3: Morgen Abend Premiere auch für mich beim Staatsempfang. Da brauche ich noch ein Kleid. Und auch für ihn hier wird's spannend.
2: Dr. Andreas Zippel, Bayreuths Oberbürgermeister.
4: Es wird der Smoking werden. Es werden natürlich ein paar Farbtupfer dabei sein. Und wir haben uns auch überlegt, also wenn man schon Bayreuth repräsentiert, und das tun wir ja da vorne, dann wird in Bayreuth eingekauft. Das ist immer zum Bäcker und Exner gegangen und
3: sehr
4: haben
3: gut.
4: Uns da mal lokal auch eingedeckt, so
3: vorbildlich.
4: Wie sich das gehört.
3: Und seit heute ist es offiziell, Jürgen Klopp wird der neue Bundestrainer.
2: Ich freue mich drauf. Ich sage gleich mal im Optimismus, der mir noch bleibt, wir werden Europameister, wir werden Weltmeister mit Jürgen Klopp.
3: Auf jeden Fall.
2: Obwohl unser Hörer, der Harry, der hat ein paar Bedenken.
5: Naja, ich denke schon, dass der Jürgen Klopp der Richtige ist. Es kommt halt auch immer drauf an, ob er Zeit hat, ne? Weil der teilt sich sein Gebissen mit dem Stefan Raab. Und ob das terminlich dann immer so hinhaut. Naja, werden wir sehen, ne?
2: Schauen wir mal, ob bei der Kadernominierung dann das Gebiss von Stefan Raab oder Jürgen Klopp dran ist. Ich denke, eine Kadernominierung könnte dann so klingen. So, meine Damen und Herren, ja, wir nehmen mit, ja, im Tor auf jeden Fall dich, Oliver Baumann, ja, langt ihr mal daneben. So, auf links nominiere ich, ja, man glaubt es kaum, Nene Braun von jetzt FC Bayern München, ja, in der Innenverteidigung, ja, da machen wir Jonathan Tah, ja, und Nico
3: okay,
2: Schlotter.
3: Stopp, Phil, das dauert ja 100 Jahre.
2: Ja, gut, es ist ja Stefan Raab-Sendung, also das dauert natürlich immer lang.
3: Geht in die Verlängerung.
2: Also, wir wünschen euch...
5: Ja, und wir halt jeden Freitag, ne, jedes Wochenende auf die Hände, Wochenende.
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18: Mit Tamara Busle. Schönen Abend, es ist 18.30 Uhr. Seit Jahren wird in Bayreuth über eine Sanierung der Schokofabrik in St. Georgen gesprochen. Passiert ist bisher aber nichts. Jetzt hat der Stadtrat nach erneut längerer Diskussion 244.000 Euro für weitere Planungen freigegeben. Das denkmalgeschützte Jugendzentrum ist stark beschädigt. Die Sanierung könnte im kommenden Jahr rund 13,5 Millionen Euro kosten. Die Stadt rechnet mit Fördergeldern von bis zu 90%. CSU, DU und AfD halten das finanzielle Risiko trotzdem für zu groß. In der letzten Stadtratssitzung war auch der Verkauf oder die Aufgabe des Gebäudes im Gespräch. Die Mehrheit des Stadtrats hat am Ende aber für die Planungsgelder und damit für den Erhalt der Schokofabrik gestimmt. Schon vor Beginn der Bayreuther Festspiele ist Richard Wagner ein Renner, und zwar als Playmobil-Figur. Bislang wurden über 15.600 Exemplare der Bayreuther Sonderedition verkauft. Das teilt Oberbürgermeister Andreas Zippel auf Anfrage von Stadtrat Stefan Müller mit. Bei einer Bestellmenge von 25.000 Stück sind damit bereits fast zwei Drittel der Figuren unters Volk gebracht. Die Bayreuther Gemeinschaft hatte die Idee bereits 2023 mit Blick auf das 150-jährige Jubiläum der Festspiele. Erhältlich sind die Richard Wagner Playmobil-Figuren im Bayreuth-Shop der Tourist-Info, in allen Edeka-Schneidermärkten sowie bei Galeria Bayreuth. Die Bayreuther Profibasketballer stehen in der zweiten Bundesliga Pro A vor einem Neustart. Mit neuer Mannschaft, neuem Cheftrainer, neuem Namenssponsor und neuem Logo. Und auch finanziell ist der Club gut aufgestellt. Geschäftsführer Friedrich Hartung.
19: Wir haben in den letzten Jahren immer Jahresfehlbeträge, obwohl wir deutlich besser am Ende abgeschlossen haben, als wir vor der Saison gedacht hätten. Deshalb kommen wir jetzt wieder in die Situation, dass wir mit einer schwarzen Null arbeiten und jetzt gilt es Stück für Stück aufzubauen, trotzdem mit Vernunft. Aber der Existenzdruck ist zumindest schon mal von den Schultern.
18: 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August in die Saisonvorbereitung. 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Das Wetter für die Region. Schön ist es jetzt noch am Abend. Teilweise noch über 20 Grad. Morgen auch bestes Bade- und Grillwetter mit ganz viel Sonne dabei bis 30 Grad. Und das Schöne ist, die Nächte werden auch gar nicht so kalt. Es bleibt länger lau. Am Sonntag erstmal sonnig, dann später Wolken, Gewitter, Wind, Regen. Es kühlt dann auch ab. Die neue Woche startet dann eher mit 20 bis 23 Grad maximal und auch wieder durchwachsen mit Regen, Wind und Wolken. Der Verkehrsservice kurz nach halb. Schönen Abend auf die Straßen. Die A9 Richtung Berlin. Zwischen Lauf und Laufhersbruck. Vorsicht, der Standstreifen ist blockiert. Hier steht ein Pannenauto. Geblitzt werdet ihr auf der A9 in Richtung Berlin, kurz vorm Sophienberg bei 130. Auf der B470 von Ebermannstadt kommend, kurz vor Streitberg. In Pegnitz in der alten Poststraße und in Hohenmirsberg im Bushaltehäuschen. Da steht einer, der ist direkt in der Ortsdurchfahrt. Wenn ihr noch was habt, WhatsApp ins Studio, ich geb's gerne weiter.
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15: Es ist 19 Uhr, ich bin Oliver Urbanke. Nach dem tödlichen Messerangriff auf einen Bankmitarbeiter in Regensburg sitzt der 20-jährige Tatverdächtige in Untersuchungshaft. Die Ermittler haben Details zum Tatablauf mitgeteilt. Laut Robert Fuchs von der Kripo Regensburg kam der Mann gestern Nachmittag kurz vor drei in die Bank.
16: Dann ist er zum Empfangsschalter gegangen und hat dort einem Bankmitarbeiter einen Zettel vorgezeigt. Auf diesem Zettel ist unter anderem was von einem Überfall und einem Bankraub draufgestanden.
15: Im Anschluss griff der 20-Jährige den Bankmitarbeiter mit einem Messer an. Der Mann starb. Dass er es wird, war ja ein offenes Geheimnis. Jetzt ist es aber auch offiziell. Der Deutsche Fußballbund hat Jürgen Klopp als neuen Bundestrainer vorgestellt. Der Nachfolger von Julian Nagelsmann will vieles anders machen.
17: Weil wir wollen tatsächlich jeden Stein umdrehen. Und wenn an dem Stein was Gutes ist, dann legen wir den Stein gerade wieder drauf und ist alles gut, machen es wie vorher. Und wenn am Stein was ist, was angepasst werden muss, dann machen wir das.
15: Klopp hat einen Vertrag bis zur WM 2030 unterschrieben. Außerdem wird ab Januar Per Mertesacker neuer Sportgeschäftsführer beim DFB. Eine Schule in Nürnberg ist nach Starkregen so schwer beschädigt, dass dort kein Unterricht mehr stattfinden kann. Die Stadt sucht jetzt nach einer Lösung, wo und wie die Grund- und Mittelschüler der Friedrich-Städtler-Schule ab Mitte September unterrichtet werden können. Auf der Schulhomepage ist zu lesen, dass es bis zum Ferienstart Ausflüge und andere Angebote außerhalb des Gebäudes geben soll. Kanzler Merz nutzt den Rücktritt von Unionsfraktionschef Spahn für einen großen Kabinettsumbau. Die bisherige Gesundheitsministerin Wagen wird neue Kanzleramtschefin. An die Spitze des Gesundheitsressorts tritt CDU-Generalsekretär Linnemann. Auch Verkehrsminister Schnieder steht nach Medienberichten vor der Ablösung. Merz' Nachfolgekandidat, der CDU-Abgeordnete Günzler, hat ihm aber abgesagt. Für Radprofi Tadej Pogacar ist der nächste Gesamtsieg bei der Tour de France zum Greifen nah. Der Titelverteidiger aus Slowenien hat erstmals die legendäre Bergankunft in Alpe d'Huez gewonnen und seine Führung auf der 19. Etappe wieder ausgebaut. Pogacar hat jetzt mehr als 7 Minuten Vorsprung in der Gesamtwertung. Es ist jetzt 7:15.
7: Schön sonnig jetzt bis in den Abend rein, wenig Wolken, noch bis zu 24 Grad. Morgen bestes Bade- und Grillwetter mit ganz viel Sonne von früh bis spät. Es wird auch richtig heiß, 27 bis 30 Grad. Am Sonntag sieht es auch erst nochmal sonnig aus, es bleibt auch warm. Dann kommen aber viele Wolken dazu, es wird windiger und vereinzelt kann es auch Regen und Gewitter geben. Voraussichtlich dann aber erst in den Abend rein. Und wir schauen auch auf die neue Woche, auch hier wird sie erstmal durchwachsen. Mit Regen, Wind, teilweise auch hier gewittrig und maximal 20 bis 23 Grad.
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7: Servus Autofahrer, Vorsicht auf der A9 Richtung Berlin zwischen Bad Benneck-Himmelkron und Marktschorgast. Da ist ein Unfall passiert, direkt im Baustellenbereich. Linker Fahrstreifen ist blockiert, fahrt hier vorsichtig, da kann es jetzt auch länger dauern. Und geblitzt werdet ihr noch auf der A9 in Richtung Berlin, kurz vorm Sophienberg, 130 sind erlaubt. Auf der B470 von Ebermannstadt kommend, kurz vor Streitberg, ganz neu Hohenmürsberg im Bushaltehäuschen in der Ortsdurchfahrt und in Pegnitz in der alten Poststraße steht auch noch einer.

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1: Das News-Update um 19.30 Uhr mit Tamara Bussler. Schönen Abend. Seit Jahren wird in Bayreuth über eine Sanierung der Schokofabrik in St. Georgen gesprochen. Passiert ist bisher aber nichts. Jetzt hat der Stadtrat nach erneut längerer Diskussion 244.000 Euro für weitere Planungen freigegeben. Das denkmalgeschützte Jugendzentrum ist stark beschädigt. Die Sanierung könnte im kommenden Jahr rund 13,5 Millionen Euro kosten. Die Stadt rechnet mit Fördergeldern von bis zu 90%. CSU, DU und AfD halten das finanzielle Risiko trotzdem für zu groß. In der letzten Stadtratssitzung war auch der Verkauf oder die Aufgabe des Gebäudes im Gespräch. Die Mehrheit des Stadtrats hat am Ende aber für die Planungsgelder und damit für den Erhalt der Schokofabrik gestimmt. Schon vor Beginn der Bayreuther Festspiele ist Richard Wagner ein Renner, und zwar als Playmobil-Figur. Bislang wurden über 15.600 Exemplare der Bayreuther Sonderedition verkauft. Das teilt Oberbürgermeister Andreas Zippel auf Anfrage von Stadtrat Stefan Müller mit. Bei einer Bestellmenge von 25.000 Stück sind damit bereits fast zwei Drittel der Figuren unters Volk gebracht. Die Bayreuther Gemeinschaft hatte die Idee bereits 2023 mit Blick auf das 150-jährige Jubiläum der Festspiele. Erhältlich sind die Richard Wagner Playmobil-Figuren im Bayreuth-Shop der Tourist-Info, in allen Edeka-Schneidermärkten sowie bei Galeria Bayreuth. Die Bayreuther Profibasketballer stehen in der zweiten Bundesliga Pro A vor einem Neustart. Mit neuer Mannschaft, neuem Cheftrainer, neuem Namenssponsor und neuem Logo. Und auch finanziell ist der Club gut aufgestellt. Geschäftsführer Friedrich Hartung.
2: Wir haben in den letzten Jahren immer Jahresfehlbeträge, obwohl wir deutlich besser am Ende abgeschlossen haben, als wir vor der Saison gedacht hätten. Deshalb kommen wir jetzt wieder in die Situation, dass wir mit einer schwarzen Null arbeiten und jetzt gilt es Stück für Stück aufzubauen, trotzdem mit Vernunft. Aber der Existenzdruck ist zumindest schon mal von den Schultern.
1: 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Das Wetter für die Region. Schön ist es jetzt noch am Abend. Teilweise noch über 20 Grad. Morgen auch bestes Bade- und Grillwetter mit ganz viel Sonne dabei, bis 30 Grad. Und das Schöne ist, die Nächte werden auch gar nicht so kalt. Es bleibt länger lau. Am Sonntag erstmal sonnig, dann später Wolken, Gewitter, Wind, Regen. Es kühlt dann auch ab. Die neue Woche startet dann eher mit 20 bis 23 Grad maximal und auch wieder durchwachsen mit Regen, Wind und Wolken. Der Verkehrsservice, Servus auf die Straßen A9 Richtung Berlin zwischen Bad Bennekimmelkron und Mike Troigast. Unfall im Baustellenbereich, linker Fahrstreifen blockiert. Ihr steht auch aktuell im Stau, schon zurück bis zum Dreieck Bayreuth-Kulmbach, circa 3 Kilometer. Ihr verliert eine Viertelstunde. Die Gegenrichtung zwischen Bad Bennekimmelkron und dem Dreieck, hier auch stockender Verkehr. Geblitzt werdet ihr noch auf der A9 in Richtung Berlin, kurz vorm Sophienberg, 130 nur erlaubt. In Hohenmirsberg im Bushaltehäuschen in der Ortsdurchfahrt und in Pegnitz in der alten Poststraße.
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1: Es ist 20 Uhr, ich bin Oliver Urbanke. Die Zahl der unerlaubten Einreisen an den deutschen Grenzen ist stark zurückgegangen und mit ihr auch die Machenschaften krimineller Schlepper. Das zeigt ein neues Lagebild des Bundeskriminalamts und der Bundespolizei. Dirk Zeitler berichtet.
2: Es gibt zwei Gründe für den starken Rückgang. Der eine ist, dass Reisen insgesamt viel weniger Menschen unerlaubt ein als in den Jahren zuvor. Zum anderen gibt es mehr Kontrollen. Mit der vorübergehenden Wiedereinführung der Binnengrenzkontrollen ging eine erhöhte Kontrollintensität einher, heißt es im Fazit von BKA und Bundespolizei.
1: Wegen schwerer Waldbrände hat Spanien rund um die Hauptstadt Madrid und in Avila den Notstand ausgerufen. Mehr als 11.500 Menschen mussten ihre Häuser verlassen, die meisten im Großraum Madrid. Die Feuer sind weiter außer Kontrolle, weitere Evakuierungen werden wohl noch folgen. Größere Brände gibt es derzeit auch in Frankreich und Italien. Die EU-Kommission wirft TikTok vor, Kinder und Jugendliche nicht ausreichend zu schützen. Einer der Vorwürfe: Fremde ohne eigenes Konto können die öffentlichen Profile von Minderjährigen sehen und diese kontaktieren. TikTok soll die Einstellungen anpassen, sonst droht eine Geldstrafe von bis zu 6% des Jahresumsatzes. Der schwäbische Batteriehersteller Varta hat Insolvenz angemeldet. Das Unternehmen aus Ellwangen mit rund 4.000 Beschäftigten hat einen Antrag auf vorläufige Insolvenz in Eigenverantwortung gestellt und nennt dafür mehrere Gründe, wie zum Beispiel schlechtere Marktbedingungen und schwächere Nachfrage. Dazu hat zuletzt ein großer, wichtiger Geschäftskunde die Zusammenarbeit beendet. Ziel des Insolvenzverfahrens sei es, das Unternehmen langfristig zu erhalten. Der Deutsche Fußballbund hat Jürgen Klopp als neuen Bundestrainer vorgestellt. Der 59-Jährige erhält einen 4-Jahres-Vertrag als Nachfolger von Julian Nagelsmann. Bei seiner Vorstellung versprach er, alles für den Job des Bundestrainers geben zu wollen. Eine Karriere nach dem DFB werde es für ihn nicht geben, so Klopp. Und auch auf einem weiteren Posten gibt's eine Änderung. Neuer DFB-Geschäftsführer wird ab Januar Per Mertesacker. Es ist jetzt kurz nach 8.
3: Schön sonnig jetzt bis in den Abend rein. Wenig Wolken, noch bis zu 24 Grad. Morgen bestes Bade- und Grillwetter mit ganz viel Sonne von früh bis spät. Es wird auch richtig heiß, 27 bis 30 Grad. Am Sonntag sieht es auch erst noch mal sonnig aus. Es bleibt auch warm. Dann kommen aber viele Wolken dazu. Es wird windiger und vereinzelt kann es auch Regen und Gewitter geben. Voraussichtlich dann aber erst in den Abend rein. Und wir schauen auch auf die neue Woche. Auch hier wird sie erst mal durchwachsen. Mit Regen, Wind, teilweise auch hier gewittrig und maximal 20 bis 23 Grad. Servus auf die Straßen. Wir schauen nochmal auf die A9 in Richtung Berlin zwischen Bad Bennekimmelkron und Markt Schorgast. Unfall im Baustellenbereich, linker Fahrstreifen blockiert. Da steht ihr auch aktuell 1 Kilometer im Stau, dauert circa 20 Minuten. Ein Blitzer auf der A9 in Richtung Berlin. Kurz vorm Sophienberg, 130 sind da erlaubt. Fuß weg vom Gas in Hohenmürsberg im Bushäuschen. Da steht ein Blitzer in der Ortsdurchfahrt und in Pegnitz in der alten Poststraße.
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3: Morgen Abend Premiere auch für mich beim Staatsempfang. Da brauche ich noch ein Kleid. Und auch für ihn hier wird's spannend.
2: Dr. Andreas Zippel, Bayreuths Oberbürgermeister.
4: Es wird der Smoking werden. Es werden natürlich ein paar Farbtupfer dabei sein. Mhm. Und wir haben uns auch überlegt, also wenn man schon Bayreuth repräsentiert, und das tun wir ja da vorne, dann wird in Bayreuth eingekauft. Das ist immer zum Bäcker und Exner gegangen und
3: sehr
4: haben
3: gut.
4: Uns da mal lokal auch eingedeckt, so
3: vorbildlich.
4: Wie sich das gehört.
3: Und seit heute ist es offiziell, Jürgen Klopp wird der neue Bundestrainer.
2: Ich freue mich drauf, ich sage gleich mal im Optimismus, der mir noch bleibt, wir werden Europameister, wir werden Weltmeister mit Jürgen Klopp.
3: Auf jeden Fall.
2: Obwohl unser Hörer, der Harry, der hat ein paar Bedenken.
5: Naja, ich denke schon, dass der Jürgen Klopp der Richtige ist, es kommt halt auch immer drauf an, ob er Zeit hat, ne? Weil der teilt sich sein Gebissen mit dem Stefan Raab und ob das terminlich dann immer so hinhaut. Naja, werden wir sehen. Ne?
2: Schauen wir mal, ob bei der Kadernominierung dann das Gebiss von Stefan Raab oder Jürgen Klopp dran ist. 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
3: okay,
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1: Schönen Abend, ich bin Tamara Bosler, das News Update jetzt um 20.30 Uhr. Aktuell sind hier in der Region wieder vermehrt SMS unterwegs, die angeblich von Banken stammen. In der Nachricht steht, dass man auf einen Link klicken soll, um ein bestehendes Problem mit dem Konto zu lösen. Tatsächlich führt der Link dann auf eine Phishing-Seite, die persönliche Daten abgreift. Darüber hat uns ein Mainwelle-Hörer informiert. Seine Bank habe ihm erklärt, dass es derzeit zu vielen solcher Betrugsversuchen komme. Die Nachrichten stammen von ganz unterschiedlichen Geldinstituten. Wer so eine SMS bekommt, sollte sich mit der Bank in Verbindung setzen und auch die Polizei informieren. Immer weniger Menschen gehören den großen Kirchen an. Das spüren auch die bayerischen Bistümer in den Kassen. Im letzten Jahr haben rund 82.000 Menschen in Bayern die katholische Kirche verlassen. Dazu kommen etwa 42.000 Austritte bei den Protestanten. Entsprechend gibt es auch weniger Geld im Erzbistum Bamberg, dem ja auch Bayreuth angehört. Für dieses Jahr rechnet das Bistum mit einem Minus von rund 5 Millionen Euro. Vor allem Seelsorge und Gebäude treiben die Kosten in die Höhe. Autofahrer bei Untersteinach im Landkreis Kulmbach brauchen Geduld. Die Vollsperrung der B289 wird voraussichtlich bis zum 11. August verlängert. Das meldet das staatliche Bauamt Bayreuth. Bei den Bauarbeiten hat sich gezeigt, dass die Schäden an der Brücke über der B303 doch größer sind als zunächst gedacht. Deshalb muss jetzt die komplette Abdichtung erneuert werden. Die Umleitung durch Untersteinach bleibt. Spätere Restarbeiten laufen dann mit Ampel. Das Wetter für die Region. Schön ist es jetzt noch am Abend. Teilweise noch über 20 Grad. Morgen auch bestes Bade- und Grillwetter mit ganz viel Sonne dabei bis 30 Grad. Und das Schöne ist, die Nächte werden auch gar nicht so kalt. Es bleibt länger lau. Am Sonntag erstmal sonnig, dann später Wolken, Gewitter, Wind, Regen. Es kühlt dann auch ab. Die neue Woche startet dann eher mit 20 bis 23 Grad maximal und auch wieder durchwachsen mit Regen, Wind und Wolken. Servus auf die Straßen. Ihr werdet geblitzt auf der A9 in Richtung Berlin, kurz vorm Sophienberg im 130er-Bereich, in Hohenmersberg im Bushäuschen in der Ortsdurchfahrt und in Pegnitz könnte noch aktuell sein in der alten Poststraße. Hier auch Fuß vom Gas.
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1: Es ist 21 Uhr, ich bin Oliver Urbanke. Schwere Waldbrände halten Frankreich und Spanien weiter in Atem. Bei Madrid und in einer anderen spanischen Region wurde bereits der Notstand ausgerufen. Michael Evers berichtet aus Frankreich.
2: Schwierige Wetterbedingungen mit kräftigen Windböen erschweren für die Feuerwehr in beiden Ländern die Löscharbeiten. Über Tage wurden in Frankreich weitere Orte und tausende Urlauber evakuiert, teils auch per Schiff. In den Messehallen der Großstadt Bordeaux rüstet man sich auf die Aufnahme von bis zu 10.000 Evakuierten. Auch in Spanien wird mit weiteren Evakuierungen gerechnet, während Tausende bereits in Notunterkünften bei Angehörigen oder Freunden darauf warten, wann sie zurück können.
1: Kanzler Merz baut sein Kabinett um. Die bisherige Gesundheitsministerin Wagen wird neue Kanzleramtschefin. Ihr soll CDU-Generalsekretär Linnemann nachfolgen. Für kommende Woche ist außerdem die Wahl des bisherigen Kanzleramtschefs frei, zum neuen Fraktionschef der Union geplant. Eine Schule in Nürnberg ist nach Starkregen so schwer beschädigt, dass dort kein Unterricht mehr stattfinden kann. Die Stadt sucht jetzt nach einer Lösung, wo und wie die Grund- und Mittelschüler der Friedrich-Stettler-Schule ab Mitte September unterrichtet werden können. Auf der Schulhomepage ist zu lesen, dass es bis zum Ferienstart Ausflüge und andere Angebote außerhalb des Gebäudes geben soll. Die Band Alphaville hat zwei Auftritte in Wien und Gelsenkirchen kurzfristig abgesagt. Sänger Marian Gold erklärte in einem Video, er habe sich eine Rippe gebrochen und sei deshalb nicht auftrittsfähig. Betroffen sind das Forever Young Festival in Wien und das Festival Die 80er Live in Gelsenkirchen. Die Band bedauerte die Absage und kündigte an, möglichst bald wieder auf die Bühne gehen zu wollen. Für Radprofi Tadej Pogacar ist der nächste Gesamtsieg bei der Tour de France zum Greifen nah. Der Titelverteidiger aus Slowenien hat erstmals die legendäre Bergankunft in Alpe d'Huez gewonnen und seine Führung auf der 19. Etappe wieder ausgebaut. Pogacar hat jetzt mehr als 7 Minuten Vorsprung in der Gesamtwertung. Es ist jetzt 9:15. Auf einen überwiegend sonnigen Tag heute folgt eine sternenklare oder höchstens leicht bewölkte Nacht. Die Temperaturen sinken auf 13 bis 6 Grad. Morgen scheint die Sonne, dazu sind ein paar einzelne Wolken unterwegs. Die Höchstwerte erreichen 27 bis 33 Grad. A3 Nürnberg Richtung Passau zwischen dem Kreuz Nürnberg und Oberölsbach aktuell 5 Kilometer Stau. Hier dauert es derzeit 23 Minuten länger. A7 Würzburg Richtung Fulda zwischen Gramschatzer Wald und dem Dreieck Schweinfurt-Werneck 8 Kilometer Stau. Die Wartezeit hier 26 Minuten. Und A7 Fulda Richtung Würzburg zwischen Gersfeld, Rhön und Bad Brückenau-Volkers 4 Kilometer Stau. Hier dauert es 20 Minuten länger.
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1: Ich bin Oliver Urbanke. Schwere Waldbrände halten Frankreich und Spanien weiter in Atem. Bei Madrid und in einer anderen spanischen Region wurde bereits der Notstand ausgerufen. Michael Evers berichtet aus Frankreich.
2: Schwierige Wetterbedingungen mit kräftigen Windböen erschweren für die Feuerwehr in beiden Ländern die Löscharbeiten. Über Tage wurden in Frankreich weitere Orte und tausende Urlauber evakuiert, teils auch per Schiff. In den Messehallen der Großstadt Bordeaux rüstet man sich auf die Aufnahme von bis zu 10.000 Evakuierten. Auch in Spanien wird mit weiteren Evakuierungen gerechnet, während Tausende bereits in Notunterkünften bei Angehörigen oder Freunden darauf warten, wann sie zurück können.
1: Kanzler Merz baut sein Kabinett um. Die bisherige Gesundheitsministerin Wagen wird neue Kanzleramtschefin. Ihr soll CDU-Generalsekretär Linnemann nachfolgen. Für kommende Woche ist außerdem die Wahl des bisherigen Kanzleramtschefs frei, zum neuen Fraktionschef der Union geplant. Das waren die Nachrichten um 13:30. Auf einen überwiegend sonnigen Tag heute folgt eine sternenklare oder höchstens leicht bewölkte Nacht. Die Temperaturen sinken auf 13 bis 6 Grad. Morgen scheint die Sonne, dazu sind ein paar einzelne Wolken unterwegs. Die Höchstwerte erreichen 27 bis 33 Grad.
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1: Es ist 22 Uhr, ich bin Hendrik Daum. Nach dem tödlichen Angriff auf einen Bankmitarbeiter in Regensburg sitzt der mutmaßliche Täter in Untersuchungshaft. Der 20-Jährige werde dringend des Mordes und der schweren räuberischen Erpressung verdächtigt, teilten Polizei und Staatsanwaltschaft mit. Thomas Brockt mit den Einzelheiten.
2: Der getötete Bankmitarbeiter war wohl ein Zufallsopfer. Der 20-Jährige soll einen Zettel dabei gehabt haben, auf dem etwas von einem Überfall und einem Bankraub stand. Dann soll er plötzlich mit einem Messer auf den Bankangestellten eingestochen haben. Der 20-Jährige soll der Polizei auch wegen kleinerer Delikte schon bekannt gewesen sein.
1: Die Waldbrandsituation in Südeuropa spitzt sich weiter zu. Allein in Frankreich wurden bereits etwa 60.000 Menschen aus bei Touristen beliebten Gegenden an der Atlantikküste in Sicherheit gebracht. Spaniens Ministerpräsident Sanchez nannte die Lage in seinem Land dramatisch. Die EU hat zur Unterstützung Löschflugzeuge in die betroffenen Regionen geschickt. US-Präsident Trump hat der EU wegen einer Wettbewerbsstrafe gegen den Google-Konzern mit Vergeltung gedroht. Trump erklärte, weil die EU amerikanische Unternehmen so wörtlich ausraube, müsse sie jetzt mit zusätzlichen Zöllen rechnen. Die Europäische Union hatte gegen Google eine Rekordstrafe von 890 Millionen Euro verhängt. Nach Ansicht der EU-Kommission hat das Unternehmen mit seiner Suchmaschine Wettbewerbsregeln verletzt und die Konkurrenz benachteiligt. Bundeskanzler Merz nutzt den Rücktritt von Unionsfraktionschef Spahn für einen größeren Kabinettsumbau. Die bisherige Gesundheitsministerin Wagen wird neue Kanzleramtschefin. An die Spitze des Gesundheitsressorts tritt CDU-Generalsekretär Linnemann. Auch Verkehrsminister Schnieder steht nach Medienberichten vor der Ablösung. Merz' Nachfolgekandidat, der CDU-Abgeordnete Günzler, hat ihm aber abgesagt. Der Deutsche Fußballbund hat Jürgen Klopp als neuen Bundestrainer vorgestellt. Der 59-Jährige erhält einen 4-Jahres-Vertrag als Nachfolger von Julian Nagelsmann. Bei seiner Vorstellung versprach er, alles für den Job des Bundestrainers zu geben. Eine Karriere nach dem DFB werde es für ihn nicht geben, so Klopp. Und auch auf einem weiteren Posten gibt es eine Änderung. Neuer DFB-Geschäftsführer wird ab Januar Per Mertesacker. Es ist jetzt kurz nach 10. Die Nacht heute wird meist sternenklar, höchstens aber leicht bewölkt. Die Temperaturen, die gehen bis in der Früh runter auf 13 bis stellenweise 6 Grad. Morgen am Samstag erst freundlich, später im Süden Schauer und Gewitter möglich. Die Höchstwerte 27 bis 33 Grad. Am Sonntag am Alpenrand zeitweise Regen, sonst teils sonnig, teils bewölkt. Wir starten mit der A3 Nürnberg Richtung Würzburg. Die ist gesperrt nach einem Unfall zwischen Erlangen-West und Höchstadt-Ost. Ihr werdet hier umgeleitet. Dann die A3 Nürnberg Richtung Passau. Bitte aufpassen zwischen dem Rastplatz Ludergraben und dem Kreuz Altdorf. Da steht ein Pannen-LKW im Baustellenbereich. Dann die A9 Nürnberg Richtung München. Hier ein Pannen-LKW auf der rechten Spur. Bitte vorsichtig fahren zwischen München-Fröttmanning-Süd und München-Freimann. Und dann haben wir noch die A70 Bayreuth-Bamberg hier in beiden Richtungen. Gefahr durch Tiere auf der Fahrbahn zwischen Kulmbach-Neu-Drossenfeld und dem Rastplatz Rotmaintal.

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2: Wir wünschen ein schönes Wochenende und freuen uns schon auf den Beginn der Bayreuther Festspiele morgen.
3: Morgen Abend Premiere auch für mich beim Staatsempfang. Da brauche ich noch ein Kleid. Und auch für ihn hier wird's spannend.
2: Dr. Andreas Zippel, Bayreuths Oberbürgermeister.
4: Es wird der Smoking werden. Es werden natürlich ein paar Farbtupfer dabei sein. Mhm. Und wir haben uns auch überlegt, also wenn man schon Bayreuth repräsentiert, und das tun wir ja da vorne, dann wird in Bayreuth eingekauft. Also sind wir zum Bäcker und Exner gegangen und
3: sehr
4: haben
3: gut.
4: Uns da mal lokal auch eingedeckt, so wie sich das gehört.
3: Und seit heute ist es offiziell, Jürgen Klopp wird der neue Bundestrainer.
2: Ich freue mich drauf. Ich sage gleich mal im Optimismus, der mir noch bleibt, wir werden Europameister, wir werden Weltmeister mit Jürgen Klopp.
3: Auf jeden Fall.
2: Obwohl unser Hörer, der Harry, der hat ein paar Bedenken.
5: Naja, ich denke schon, dass der Jürgen Klopp der Richtige ist. Es kommt halt auch immer drauf an, ob er Zeit hat, ne? Weil der teilt sich sein Gebissen mit dem Stefan Raab. Und ob das terminlich dann immer so hinhaut. Naja, werden wir sehen. Ne?
2: Schauen wir mal, ob bei der Kadernominierung dann das Gebiss von Stefan Raab oder Jürgen Klopp dran ist. Ich denke, eine Kadernominierung könnte dann so klingen. So, meine Damen und Herren, ja, wir nehmen mit, ja, im Tor auf jeden Fall nicht Oliver Baumann, ja, langt ihr mal daneben. So, auf links nominiere ich, ja, man glaubt es kaum, Nene Braun von jetzt FC Bayern München, ja. In der Innenverteidigung, ja, da machen wir Jonathan Tah, ja, und Nico
3: okay,
2: Schlotter.
3: Okay, stopp, Phil, das dauert ja 100 Jahre.
2: Ja, gut, jetzt ist ja Stefan Raab-Sendung. Also, das dauert natürlich immer lang.
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2: Also, wir wünschen euch.
5: Ja, und wir halt jeden Freitag, ne, jedes Wochenende. Auf die Hände, Wochenende.
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1: Ich bin Hendrik Daum. Nach dem tödlichen Angriff auf einen Bankmitarbeiter in Regensburg sitzt der mutmaßliche Täter in Untersuchungshaft. Der 20-Jährige werde dringend des Mordes und der schweren räuberischen Erpressung verdächtigt, teilten Polizei und Staatsanwaltschaft mit. Thomas Brockt mit den Einzelheiten.
2: Der getötete Bankmitarbeiter war wohl ein Zufallsopfer. Der 20-Jährige soll einen Zettel dabei gehabt haben, auf dem etwas von einem Überfall und einem Bankraub stand. Dann soll er plötzlich mit einem Messer auf den Bankangestellten eingestochen haben. Der 20-Jährige soll der Polizei auch wegen kleinerer Delikte schon bekannt gewesen sein.
1: Die Waldbrandsituation in Südeuropa spitzt sich weiter zu. Allein in Frankreich wurden bereits etwa 60.000 Menschen aus bei Touristen beliebten Gegenden an der Atlantikküste in Sicherheit gebracht. Spaniens Ministerpräsident Sanchez nannte die Lage in seinem Land dramatisch. Die EU hat zur Unterstützung Löschflugzeuge in die betroffenen Regionen geschickt. Das waren die Nachrichten um halb. Die Nacht heute wird meist sternenklar, höchstens aber leicht bewölkt. Die Temperaturen, die gehen bis in der Früh runter auf 13 bis stellenweise 6 Grad. Morgen am Samstag erst freundlich, später im Süden Schauer und Gewitter möglich. Die Höchstwerte 27 bis 33 Grad. Am Sonntag am Alpenrand zeitweise Regen, sonst teils sonnig, teils bewölkt.
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1: Es ist 23 Uhr, ich bin Hendrik Daum. Die schweren Waldbrände halten Frankreich und Spanien weiter in Atem. Bei Madrid wurde jetzt der Notstand ausgerufen. Und an der französischen Atlantikküste mussten Zehntausende weitere Touristen vorsorglich ihre Urlaubsquartiere räumen. Michael Evers berichtet.
2: In den Messehallen der Großstadt Bordeaux rüstet man sich auf die Aufnahme von bis zu 10.000 Evakuierten. Die Einsatzkräfte versuchen vor allem mit Löschflugzeugen dem Feuer Herr zu werden. Auch in Spanien wird mit weiteren Evakuierungen gerechnet, während Tausende bereits in Notunterkünften bei Angehörigen oder Freunden darauf warten, wann sie zurück können.
1: US-Präsident Trump hat der EU wegen einer Wettbewerbsstrafe gegen den Google-Konzern mit Vergeltung gedroht. Trump erklärte, weil die EU amerikanische Unternehmen so wörtlich ausraube, müsse sie jetzt mit zusätzlichen Zöllen rechnen. Die Europäische Union hatte gegen Google eine Rekordstrafe von 890 Millionen Euro verhängt. Nach Ansicht der EU-Kommission hat das Unternehmen mit seiner Suchmaschine Wettbewerbsregeln verletzt und die Konkurrenz benachteiligt. Nach dem tödlichen Angriff auf einen Bankmitarbeiter in Regensburg sitzt der mutmaßliche Täter in Untersuchungshaft. Er werde dringend des Mordes und der schweren räuberischen Erpressung verdächtigt, das teilten Polizei und Staatsanwaltschaft mit. Der 20-jährige Deutsche hatte gestern in einer Filiale der Hypovereinsbank im Regensburger Stadtteil Prüfening einen Mitarbeiter mit einem Messer tödlich verletzt. Der Mann war Polizei bekannt. Gegen ihn lag ein Waffenbesitzverbot vor. Er war in der Vergangenheit durch das Mitführen von Messern und Elektroschockern aufgefallen. Der neue Bundestrainer Jürgen Klopp hat sich einiges vorgenommen. Er will eine neue Mannschaft formen, die die Fans wieder mitreißt. Das sagte Klopp bei seiner Vorstellung. Er selbst habe großen Respekt, freue sich aber riesig auf die kommende Zeit.
3: Jürgen Klopp hat keine Karriere nach der Nationalmannschaft. Das ist idealerweise der Höhepunkt meiner Karriere, meines Lebens, meines beruflichen Lebens. Ich werde alles da reinlegen, was mir zur Verfügung steht.
1: Klopp unterschrieb einen 4-Jahres-Vertrag. Außerdem wurde bekannt, dass der frühere Nationalspieler Per Mertesacker neuer Geschäftsführer Sport beim DFB wird. Es ist jetzt kurz nach 11. Die Nacht heute wird meist sternenklar, höchstens aber leicht bewölkt. Die Temperaturen, die gehen bis in der Früh runter auf 13 bis stellenweise 6 Grad. Morgen am Samstag erst freundlich, später im Süden Schauer und Gewitter möglich. Die Höchstwerte 27 bis 33 Grad. Am Sonntag am Alpenrand zeitweise Regen, sonst teils sonnig, teils bewölkt. Zwei Meldungen haben wir. Einmal die A3 Nürnberg Richtung Würzburg. Hier laufen Reinigungsarbeiten zwischen Erlangen-West und Höchstadt-Ost. Und noch die A9 Nürnberg Richtung München. Bitte aufpassen, hier ein Pannen-LKW auf der rechten Spur zwischen München-Friedmaning-Süd und München-Freimann.

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1: Ich bin Hendrik Daum. Die schweren Waldbrände halten Frankreich und Spanien weiter in Atem. Bei Madrid wurde jetzt der Notstand ausgerufen. Und an der französischen Atlantikküste mussten Zehntausende weitere Touristen vorsorglich ihre Urlaubsquartiere räumen. Michael Evers berichtet.
2: In den Messehallen der Großstadt Bordeaux rüstet man sich auf die Aufnahme von bis zu 10.000 Evakuierten. Die Einsatzkräfte versuchen vor allem mit Löschflugzeugen dem Feuer Herr zu werden. Auch in Spanien wird mit weiteren Evakuierungen gerechnet, während Tausende bereits in Notunterkünften bei Angehörigen oder Freunden darauf warten, wann sie zurück können.
1: US-Präsident Trump hat der EU wegen einer Wettbewerbsstrafe gegen den Google-Konzern mit Vergeltung gedroht. Trump erklärte, weil die EU amerikanische Unternehmen so wörtlich ausraube, müsse sie jetzt mit zusätzlichen Zöllen rechnen. Die Europäische Union hatte gegen Google eine Rekordstrafe von 890 Millionen Euro verhängt. Nach Ansicht der EU-Kommission hat das Unternehmen mit seiner Suchmaschine Wettbewerbsregeln verletzt und die Konkurrenz benachteiligt. Das waren die Nachrichten um 9:30. Die Nacht heute wird meist sternenklar, höchstens aber leicht bewölkt. Die Temperaturen, die gehen bis in der Früh runter auf 13 bis stellenweise 6 Grad. Morgen am Samstag erst freundlich, später im Süden Schauer und Gewitter möglich. Die Höchstwerte 27 bis 33 Grad. Am Sonntag am Alpenrand zeitweise Regen, sonst teils sonnig, teils bewölkt.
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1: Es ist 0 Uhr, ich bin Hendrik Daum. Nach dem tödlichen Angriff auf einen Bankmitarbeiter in Regensburg sitzt der mutmaßliche Täter in Untersuchungshaft. Der 20-Jährige werde dringend des Mordes und der schweren räuberischen Erpressung verdächtigt, das teilten Polizei und Staatsanwaltschaft mit. Thomas Brock mit den Einzelheiten.
2: Der getötete Bankmitarbeiter war wohl ein Zufallsopfer. Der 20-Jährige soll einen Zettel dabei gehabt haben, auf dem etwas von einem Überfall und einem Bankraub stand. Dann soll er plötzlich mit einem Messer auf den Bankangestellten eingestochen haben. Der 20-Jährige soll der Polizei auch wegen kleinerer Delikte schon bekannt gewesen sein.
1: Die Waldbrandsituation in Südeuropa, sie spitzt sich weiter zu. Allein in Frankreich wurden bereits etwa 100.000 Menschen aus bei Touristen beliebten Gegenden an der Atlantikküste in Sicherheit gebracht. Und Spaniens Ministerpräsident Sanchez nannte die Lage in seinem Land dramatisch. Eine Schule in Nürnberg ist nach dem Starkregen vergangene Woche so schwer beschädigt, dass dort kein Unterricht mehr stattfinden kann. Die Stadt sucht jetzt nach einer Lösung, wo und wie die Grund- und Mittelschüler der Friedrich-Städtler-Schule ab Mitte September unterrichtet werden können. Bis zum Ferienstart soll es jetzt Ausflüge und andere Angebote außerhalb des Schulgebäudes geben. Der neue Bundestrainer Jürgen Klopp hat sich so einiges vorgenommen. Er will eine neue Mannschaft formen, die die Fans wieder mitreißt, sagte Klopp bei seiner Vorstellung. Er selbst habe großen Respekt vor der Aufgabe, freue sich aber riesig auf die kommende Zeit.
3: Jürgen Klopp hat keine Karriere nach der Nationalmannschaft. Das ist idealerweise der Höhepunkt meiner Karriere, meines Lebens, meines beruflichen Lebens. Ich werde alles da reinlegen, was mir zur Verfügung steht.
1: Klopp unterschrieb einen 4-Jahres-Vertrag. Zum neuen Trainerteam gehört auch Sven Bender, der zuletzt die Spielvereinigung Unterhaching trainierte. Neuer DFB-Geschäftsführer wird ab Januar Per Mertesacker. Es ist jetzt kurz nach 12. Im Moment ist der Himmel meist klar oder nur leicht bewölkt. Die Temperaturen, die gehen bis in der Früh noch runter auf 13 bis stellenweise 6 Grad. Heute am Samstag, da gibt's sonniges Grill- und Badewetter mit nur wenigen harmlosen Wolken. Die Höchstwerte 27 bis 33 Grad. Am Nachmittag breiten sich im Südwesten mehr Wolken aus. In den Alpen gibt's auch erste Gewitter. Am Sonntag erst Sonnenschein, dann ziehen Wolken mit einzelnen Schauern oder Gewittern auf. Dazu ein kräftiger Wind bei 24 bis 29 Grad. Wir starten mit der A3 Würzburg Richtung Frankfurt. Hier laufen Bergungsarbeiten zwischen Markt Heidenfeld und Rohrbrunn. Dann die A3 Nürnberg Richtung Würzburg. Hier Reinigungsarbeiten zwischen Erlangen West und Höchstadt Ost. Und nochmal die A3 jetzt Nürnberg Richtung Passau. Hier eine Baustelle zwischen dem Kreuz Altdorf und Oberölsbach. Hier ist die Fahrbahn auf eine Spur verengt, aktuell deshalb 5 Kilometer Stau. Hier braucht ihr 25 Minuten länger.
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1: Ich bin Hendrik Daum. Nach dem tödlichen Angriff auf einen Bankmitarbeiter in Regensburg sitzt der mutmaßliche Täter in Untersuchungshaft. Der 20-Jährige werde dringend des Mordes und der schweren räuberischen Erpressung verdächtigt, das teilten Polizei und Staatsanwaltschaft mit. Thomas Brock mit den Einzelheiten.
2: Der getötete Bankmitarbeiter war wohl ein Zufallsopfer. Der 20-Jährige soll einen Zettel dabei gehabt haben, auf dem etwas von einem Überfall und einem Bankraub stand. Dann soll er plötzlich mit einem Messer auf den Bankangestellten eingestochen haben. Der 20-Jährige soll der Polizei auch wegen kleinerer Delikte schon bekannt gewesen sein.
1: Die Waldbrandsituation in Südeuropa, sie spitzt sich weiter zu. Allein in Frankreich wurden bereits etwa 100.000 Menschen aus bei Touristen beliebten Gegenden an der Atlantikküste in Sicherheit gebracht. Und Spaniens Ministerpräsident Sanchez nannte die Lage in seinem Land dramatisch. Das waren die Nachrichten um 5:30. Im Moment ist der Himmel meist klar oder nur leicht bewölkt. Die Temperaturen, die gehen bis in der Früh noch runter auf 13 bis stellenweise 6 Grad. Heute am Samstag, da gibt's sonniges Grill- und Badewetter mit nur wenigen harmlosen Wolken. Die Höchstwerte 27 bis 33 Grad. Am Nachmittag breiten sich im Südwesten mehr Wolken aus. In den Alpen gibt's auch erste Gewitter. Am Sonntag erst Sonnenschein, dann ziehen Wolken mit einzelnen Schauern oder Gewittern auf. Dazu ein kräftiger Wind bei 24 bis 29 Grad.

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1: Es ist 1 Uhr, ich bin Hendrik Daum. Die schweren Waldbrände, sie halten Frankreich und Spanien weiter in Atem. Bei Madrid wurde der Notstand ausgerufen. In Frankreich mussten mittlerweile über 140.000 Menschen aus ihren Häusern in Sicherheit gebracht werden. Michael Evers berichtet.
2: In den Messehallen der Großstadt Bordeaux rüstet man sich auf die Aufnahme von bis zu 10.000 Evakuierten. Die Einsatzkräfte versuchen vor allem mit Löschflugzeugen dem Feuer Herr zu werden. Auch in Spanien wird mit weiteren Evakuierungen gerechnet, während Tausende bereits in Notunterkünften bei Angehörigen oder Freunden darauf warten, wann sie zurück können.
1: Nach dem tödlichen Angriff auf einen Bankmitarbeiter in Regensburg sitzt der mutmaßliche Täter in Untersuchungshaft. Er werde dringend des Mordes und der schweren räuberischen Erpressung verdächtigt, das teilten Polizei und Staatsanwaltschaft mit. Der 20-jährige Deutsche hatte in einer Filiale der Hypovereinsbank im Regensburger Stadtteil Prüfening einen Mitarbeiter mit einem Messer tödlich verletzt. Gegen den Angreifer lag ein Waffenbesitzverbot vor. Er war in der Vergangenheit durch das Mitführen von Messern und Elektroschockern aufgefallen. Bundeskanzler Merz nutzt den Rücktritt von Unionsfraktionschef Spahn für einen größeren Kabinettsumbau. Die bisherige Gesundheitsministerin Wargen wird neue Kanzleramtschefin. An die Spitze des Gesundheitsressorts tritt CDU-Generalsekretär Linnemann. Auch Verkehrsminister Schnieder steht nach Medienberichten vor der Ablösung. Merz' Nachfolgekandidat, der CDU-Abgeordnete Günzler, hat ihm allerdings abgesagt. US-Präsident Trump hat der EU wegen einer Wettbewerbsstrafe gegen den Google-Konzern mit Vergeltung gedroht. Trump erklärte, weil die EU amerikanische Unternehmen so wörtlich ausraube, müsse sie jetzt mit zusätzlichen Zöllen rechnen. Die Europäische Union hatte gegen Google eine Rekordstrafe von 890 Millionen Euro verhängt. Nach Ansicht der EU-Kommission hat das Unternehmen mit seiner Suchmaschine Wettbewerbsregeln verletzt und die Konkurrenz benachteiligt. Der neue Bundestrainer Jürgen Klopp hat sich so einiges vorgenommen. Er will eine neue Mannschaft formen, die die Fans wieder mitreißt, sagte Klopp bei seiner Vorstellung. Er selbst habe großen Respekt vor der Aufgabe, freue sich aber riesig auf die kommende Zeit.
3: Jürgen Klopp hat keine Karriere nach der Nationalmannschaft. Das ist idealerweise der Höhepunkt meiner Karriere, meines Lebens, meines beruflichen Lebens. Ich werde alles da reinlegen, was mir zur Verfügung steht.
1: Es ist jetzt kurz nach 1. Im Moment ist der Himmel meist klar oder nur leicht bewölkt. Die Temperaturen, die gehen bis in der Früh noch runter auf 13 bis stellenweise 6 Grad. Heute am Samstag, da gibt's sonniges Grill- und Badewetter mit nur wenigen harmlosen Wolken. Die Höchstwerte 27 bis 33 Grad. Am Nachmittag breiten sich im Südwesten mehr Wolken aus. In den Alpen gibt's auch erste Gewitter. Am Sonntag erst Sonnenschein, dann ziehen Wolken mit einzelnen Schauern oder Gewittern auf. Dazu ein kräftiger Wind bei 24 bis 29 Grad. Schauen wir auf die A3 in Nürnberg Richtung Passau. Hier eine Baustelle zwischen dem Kreuz Altdorf und Oberölsbach. Die Fahrbahn ist hier auf eine Spur verengt. Im Moment 5 Kilometer Stau, da braucht ihr eine Viertelstunde länger. Und dann haben wir noch die A7 Fulda Richtung Würzburg. Bitte sehr vorsichtig fahren zwischen Bad Kissingen-Obertulba und Hammelburg. Hier gab es gerade eben einen Unfall. Die Unfallstelle ist noch ungesichert. Bitte denkt hier an die Rettungsgasse.

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1: Ich bin Hendrik Daum. Die schweren Waldbrände, sie halten Frankreich und Spanien weiter in Atem. Bei Madrid wurde der Notstand ausgerufen. In Frankreich mussten mittlerweile über 140.000 Menschen aus ihren Häusern in Sicherheit gebracht werden. Michael Evers berichtet.
2: In den Messehallen der Großstadt Bordeaux rüstet man sich auf die Aufnahme von bis zu 10.000 Evakuierten. Die Einsatzkräfte versuchen vor allem mit Löschflugzeugen dem Feuer Herr zu werden. Auch in Spanien wird mit weiteren Evakuierungen gerechnet, während Tausende bereits in Notunterkünften bei Angehörigen oder Freunden darauf warten, wann sie zurück können.
1: Bundeskanzler Merz nutzt den Rücktritt von Unionsfraktionschef Spahn für einen größeren Kabinettsumbau. Die bisherige Gesundheitsministerin Wargen wird neue Kanzleramtschefin. An die Spitze des Gesundheitsressorts tritt CDU-Generalsekretär Linnemann. Auch Verkehrsminister Schnieder steht nach Medienberichten vor der Ablösung. Merz' Nachfolgekandidat, der CDU-Abgeordnete Günzler, hat ihm allerdings abgesagt. Das waren die Nachrichten um halb. Im Moment ist der Himmel meist klar oder nur leicht bewölkt. Die Temperaturen, die gehen bis in der Früh noch runter auf 13 bis stellenweise 6 Grad. Heute am Samstag, da gibt's sonniges Grill- und Badewetter mit nur wenigen harmlosen Wolken. Die Höchstwerte 27 bis 33 Grad. Am Nachmittag breiten sich im Südwesten mehr Wolken aus. In den Alpen gibt's auch erste Gewitter. Am Sonntag erst Sonnenschein, dann ziehen Wolken mit einzelnen Schauern oder Gewittern auf. Dazu ein kräftiger Wind bei 24 bis 29 Grad.
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1: Es ist 2 Uhr. Ich bin Hendrik Daum. In Frankreich und in Spanien breiten sich die großen Waldbrände weiter unkontrolliert aus. An der französischen Atlantikküste mussten mittlerweile schon über 100.000 Menschen ihre Wohnungen oder Ferienunterkünfte verlassen. Da der Wind gedreht hat, bewegen sich die Flammen inzwischen in Richtung Bordeaux. Präsident Macron hat angekündigt, dass die Armee die Löscharbeiten unterstützen soll. Auch in Spanien sind zehntausende Menschen von Evakuierungen betroffen. Durch die Straßen von Berlin zieht heute wieder die Parade zum Christopher Street Day. Ziel ist das Brandenburger Tor, wo eine Abschlusskundgebung mit Bühnenprogramm geplant ist. Auch in anderen Städten wie Stuttgart und Mainz gibt es heute CSD-Umzüge. Mehr von Jan-Henner Reitze.
2: Tanzen auf der Straße, schräge Kostüme, gern auch mal freizügig in allen Farben des Regenbogens. Gleichberechtigung, sexuelle Vielfalt, aber auch